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Es ist 6 Uhr. 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
2: Ja, und damit guten Morgen beim Morgenmagazin hier auf Radio Korax. Bei Radio Blau in Leipzig, bei Coloradio in Dresden, sachsenweit im Rundfunkkombinat, sowie auf Radio Swupfurt in Frankfurt oder auf DAB+. Oder bei Radio Unerhört in Marburg auf DAB+ oder im Livestream. Am Mikro bin ich, Wanda, und ich freue mich darauf, den Vormittag mit euch zu verbringen. Jetzt ist ja erst noch ziemlich früh am Morgen, also zum Wachwerden erstmal Joy Crooks mit No Hands.
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Das war No Hands von Joy Crooks. Und ich habe euch ein Themenmagazin mitgebracht. Es ist kein ganz leichtes Thema, das sage ich jetzt schon mal vorab, aber doch ein sehr spannendes und auch sehr wichtiges, wie ich finde. Und zwar beschäftigen wir uns heute mit dem Heimsystem in der DDR, genauer gesagt mit einem Strang davon. Das sind sogenannte Spezialheime gewesen, also Heime, in denen Jugendliche und Kinder umerzogen werden sollten zu, ja, das Ziel war die sozialistische Persönlichkeit. Warum konnten Kinder und Jugendliche dort landen? Hauptsächlich eigentlich, wenn sie eben von diesem Idealbild sehr abgewichen sind. Also durch Äußeres, wenn man zum Beispiel irgendwelchen Subkulturen angehörte, weiß ich nicht, irgendwie punkige Kleidung oder so, wenn man der Schule ferngeblieben ist, also Schule geschwänzt hat oder mal von zu Hause abgehauen ist, warum auch immer. Oder was auch auffällig ist, dass irgendwie so sexualisiertes Verhalten, gerade bei Mädchen, konnte eben sehr streng geahndet werden, indem man in so ein Heim eingewiesen wurde. Ich habe mich die letzten 2 Jahre ziemlich intensiv mit diesem Thema beschäftigt und dabei entstanden ist eine Feature-Reihe mit dem Titel Traumajugend Werkhof. Und die 3 Folgen, aus der die Feature-Reihe besteht, die habe ich euch heute mitgebracht. Und wir werden uns jetzt nach und nach mit jeder Folge beschäftigen und zwischendurch habe ich auch ein paar Hintergrundinfos für euch. In der ersten Folge erzählt Alex davon, wie er überhaupt ins Heim gekommen ist und wie so eine Heimkarriere irgendwie aussehen kann. Also wenn man durch verschiedene Heime im Laufe seiner Jugend laufen muss oder in verschiedenen Heimen im Laufe seiner Jugend ist. Und dazu muss man vielleicht noch wissen, es gibt dann eben diese Jugendwerkhöfe. Vielleicht habt ihr das auch schon mal gehört, diesen Begriff. Dort kamen dann Kinder ab 14 Jahren hin und mussten dann arbeiten und durften ihre Schule nicht mehr fertig machen. Und es gibt einen Jugendwerkhof, der war, kann man sich so vorstellen, sozusagen die Endstation im damaligen Heimsystem. Das war der geschlossene Jugendwerkhof in Torgau. Eben eine geschlossene Einrichtung oder man kann auch sagen eine totale Einrichtung, in der eben ja die Jugendlichen fast wie inhaftiert waren. Und Alex erzählt eben in der ersten Folge seine Geschichte oder seine verschiedenen Stationen, bis er in Torgau angekommen ist. In der 2. Folge geht es dann um Torgau selbst, also wie sah der Alltag da aus. Und in der 3. Folge geht es nochmal um den Blick von hier und heute, also wie sieht die Aufarbeitung heute aus. Bevor wir jetzt aber eintauchen in die 1. Folge, hören wir erstmal noch You Dear von Eloise.

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1: Guten Morgen an alle, die jetzt noch dazugekommen sind. Heute haben wir ein Themenmagazin für euch und ich habe gerade schon eine kurze Einführung gegeben. Wir hören uns eine Feature-Reihe an. Und zwar soll es um das Heimsystem in der DDR gehen. Und in der ersten Folge, wo wir jetzt reinhören, geht es um Alex. Er ist 11, als er im Sommer 1980 auf der Straße aufgegriffen und in ein Heim gebracht wird. Zu seinen Erzählungen mischen sich weitere Stimmen. Einmal Nachrichten von Jugendlichen aus den Einrichtungen und verzweifelte Briefe von Eltern. Und demgegenüber stehen die kühle Sprache der Akten, die ein ganz eigenes Narrativ der Geschehnisse haben. Außerdem hören wir Juliane Weiß. Sie ist Referentin für Bildungsarbeit in der Gedenkstätte des geschlossenen Jugendwerkhofs Torgau. Hier kommt also jetzt die erste Folge, der faule Apfel in der Kiste.

0: Greiz, den 9.10.85. Hallo Mutti, wie geht es dir? Mir geht es gut. Ich halte das hier im Heim nicht mehr lange aus. Ich möchte so schnell, wie es mir möglich ist, raus hier. Heimweh habe ich jetzt auch öfters. Ich glaube, ich muss noch 4 Jahre hier absitzen. 4 Jahre vergehen so langsam. Wenn ich herauskommen würde, wäre ich der glücklichste Mensch auf Erden. Ich freue mich schon auf die Oktoberferien, wenn wir wieder nach Hause fahren dürfen. Ich sitze jetzt hier alleine im Zimmer und schreibe dir. Die restlichen Mädchen sind alle zur Disco. Mutti, versuch bitte, ob du mich herausholen kannst. Ich sitze jetzt hier, mir fließen die Tränen aus den Augen. Eines Tages hau ich sowieso ab, wenn es mir jetzt schon reicht. Hast du schon an den Staat geschrieben? Die kann mir doch bestimmt helfen. Mutti, bitte hol mich hier raus. Ich warte schon sehnsüchtig auf den Tag, an dem ich herauskomme. Das wäre es eigentlich. Ich wünsche euch beiden noch weiteres gutes Zusammenleben. Tschüss, deine Sabine.
1: Die Erfahrung besagt, dass es eine Kategorie von Jugendlichen gibt, bei denen es auf eine schockartige Unterbrechung ihres Lebensweges ankommt. Zentralstelle für Spezialheime an die Justizministerin Dr. Hilde Benjamin, 1964.
2: Das bedeutete für mich, dass ich eines Tages auf dem Weg in die Schule von einem Mann angehalten wurde, festgehalten wurde und der einfach zu mir gesagt hat, ich bringe dich jetzt ins Heim. Wenn mich jemand fragt, wie weit ein Universum von einem anderen entfernt ist, dann kann ich sagen, 3 Stunden.

Okay, mein Name ist Alexander Müller. Ich war zweimal in geschlossenen Jugendwerk auf Torgau. Das erste Mal im Januar 84 bis Juni 84 und das zweite Mal vom Juni 85 bis November 85. Also das ging bei mir mit 11 Jahren los. Und zwar lag das daran, dass meine Familie insgesamt systemkritisch war in der DDR. Meine Mutter war fast die ganze Zeit immer alleinerziehend. Ja. Wenn man sich vorstellt, ich bin in einer Kleinstadt in einem Vogtland aufgewachsen, in Ösnitz. Wenn du da so ein Mensch bist, vor allem wenn du eine Frau bist, die frei lebt, da kann man sich ja vorstellen, wie die da bewertet worden ist. Jedenfalls musste sie dann in so einen Textilbetrieb arbeiten gehen. Und wir hatten das große Glück gehabt, wir hatten eine ziemlich rege Westverwandte. Das war die Tante meiner Mutter. Immer so im Herbst haben wir irgend so einen Versandhauskatalog bekommen. Und dann durfte meine Mutter sich für so ein bestimmtes Budget Sachen halt bestellen, die dann meine Großtante sozusagen zu Weihnachten als Care-Paket dann geschickt hat. Ne? Und das war dann in dem Jahr auch wieder so. Meine Mutter blätterte ihn durch und fand genau die Klamotten, die sie da in diesem Betrieb zusammengetackert hat. Hat die Seiten rausgetrennt und hat die an die nächste Bandzeitung mit reingepinnt und hat so einen kleinen Text mit dazu geschrieben. So sinngemäß, das ist ja toll, dass wir so viel Valuta einnehmen, also Westgeld dafür bekommen. Es ist nur schade, dass wir als einfache Näherin nichts dafür

0: diese Entscheidung, wann so eine Umerziehung stattfinden soll, die ist von der Jugendhilfe getroffen worden. Und die haben im Grunde eine Schwererziehbarkeit festgestellt. Also ist übrigens eine Begrifflichkeit, die nie definiert wurde in der DDR. Und darunter fallen verschiedene Sachen. Das sind zum einen, wenn Kinder und Jugendliche sich schon aufgrund ihres äußeren Erscheinungsbilds als unangepasst gezeigt haben. Das kann zum einen Zugehörigkeit zu jugendlichen Subkulturen sein.
1: Misha W., 17 Jahre, demonstrierte seine gegen den sozialistischen Staat gerichtete Grundhaltung durch auffällige Äußerlichkeiten, in Klammern Haarschnitt, Tätowierung, Kleidung.
0: Auffälligkeiten im Verhalten, Disziplinlosigkeiten, Schulbummelei, Arbeitsbummelei, Stören vom Unterricht.
1: Stefan M., 17 Jahre. Er tritt äußerst provozierend auf, ist verletzend und zügellos.
0: Und dann gibt es noch einen moralischen Aspekt, und das betraf gerade Mädchen. Wenn dann Einweisungsgründe in den Akten stehen, Herumtreiberei, sexuelle Verwahrlosung, sexuelle Triebhaftigkeit. Wir reden auch hier wirklich von hochproblematischen Begriffen, wo ganz unterschiedliche Dinge dahinterstehen können. Aber auch staatskritische Äußerungen der Eltern konnten dazu führen, dass die Kinder eben dann auch gegen den Willen der Eltern in ein Heim zur Umerziehung gesteckt wurden. Alex das beste Beispiel.
2: Diese Aktion mit der Wandzeitung, die hat dann dazu geführt, dass meine Mutter vor eine Konfliktkommission gestellt worden ist. Das ist so eine Art Bürgergericht gewesen. Ja, da waren bewährte Bürger der DDR, saßen da drin und haben dann praktisch über Bürger, die sich haben etwas im moralischen Sinne oder wie auch immer zu Schulden kommen lassen, haben dann über die befunden und geurteilt. Und also es waren zwei Verhandlungen wohl. Und in beiden erging dann der Beschluss mit der Aussage, dass sie wohl nicht in der Lage wäre, mich zu einer sozialistischen Persönlichkeit zu erziehen. Das bedeutete für mich, dass ich eines Tages auf dem Weg in der Schule von einem Mann angehalten wurde, festgehalten wurde und der einfach zu mir gesagt hat, ich bringe dich jetzt ins Heim. Dann hat er mich so am Ranzen zum Auto hingezogen, den Ranzen in einen Kofferraum geworfen, mich hinten auf den Rücksitz gesetzt und da saß schon der Fahrer drin und da sind die losgefahren.

0: Wir sprechen davon, dass insgesamt in der DDR Heimerziehung 500.000 Kinder und Jugendliche gewesen sind. 135.000 waren in Spezialheimen untergebracht und knapp über 4.000 im geschlossenen Jugendwerkhof Torgau. Die Gedenkstätte geschlossener Jugendwerkhof Torgau ist ja auch Anlauf- und Beratungsstelle für Betroffene. Und wir sind mit knapp über 1.300 Betroffenen in Kontakt gewesen.
1: Keiner darf zurückgelassen werden. Alle Minderjährigen, die sich fehlentwickeln, müssen umerzogen werden. Tagungsprotokoll der Zentralstelle für Spezialheime, 1965.
2: Werte Gewerkschaft, ich möchte hier mal einiges klarstellen. Ich bin unschuldig im Heim. Ich bin im Heim, weil ich die 7. Klasse wiederholen muss und schlechte Zensuren hatte. Im Klassenkollektiv waren aber noch 5 Schüler, die auch schlechte Noten hatten. Ich habe zwar noch 2 Wochen Schule geschwänzt, aber das ändert doch gar nichts daran, denn unter 5 Schülern war eine Schülerin, die auch 2 Wochen die Schule geschwänzt hat. Und sie ist nicht im Heim. Und deshalb sehe ich nicht ein, dass ich im Heim bin. Bei mir zu Hause ist alles in Ordnung. Die Jugendhilfe hat es doch nur geschafft, mich ins Heim zu stecken, weil ich keinen Vater habe. Deshalb bitte ich Sie um Unterstützung, dass ich dieses Jahr noch aus dem Heim in Greiz rauskomme. Meine jetzigen Noten in Greiz in der Schule sind gut, sehr gut und befriedigend. Wenn ich aber noch weitere 4 Jahre im Heim bleiben soll, sehe ich mich gezwungen, meinem sinnlosen Leben ein Ende zu setzen. Ich halte das dort einfach nicht mehr aus. Ich bitte Sie nochmals, mich zu unterstützen, dass ich dieses Jahr aus dem Heim rauskomme. Mehr habe ich dazu nicht zu schreiben. Mit sozialistisch und hochachtungsvollem Gruß. Sabine.
0: Wenn jetzt eine Jugendliche oder eher ein Kind vielleicht die Schule schwänzt, dann findet man manchmal in den Akten so Schulbummelei oder haut von zu Hause ab. Und dann findet sich 3 Zeilen später, dass das Kind zu Hause Gewalt erfährt. Ne? Aber im Grunde wird dieses Wegrennen, dieses Abhauen dann als Einweisungsgrund gesehen. Aber wir wissen heute, dass ein bestimmtes Ausagieren nach Gewalterfahrungen, dass das dazugehört und dass das aber im Grunde keine Rolle so richtig gespielt hat, ne? Sondern dass das dann wiederum interpretiert wurde als halt ein Fehlverhalten der Jugendlichen, dass nicht gesehen wurde, wofür steht das? Ne, wofür steht dieses zu Hause wegrennen, weil zu Hause vielleicht Gewalt passiert? Das wurde halt nicht erfragt.

0: Wir waren dann 3 Stunden unterwegs, von Oesnitz Erzgebirge bis hinter Annaberg. Waren auch miese Straßenverhältnisse, so wie heute noch teilweise. Ich habe natürlich viel geheult, ja, das kann man sich ja vorstellen. Und dann haben die immer ganz hart zu mir gesagt, ja, heul ja nicht rum, sei du mal froh, was der Vaterstaat alles Gutes für dich tut. Ja? Also bloß, dass du ja nichts Gutes erkennen kannst. Ich kam zuerst in das Spezialkinderheim Mildenau. Ja, und diese 3 Stunden und das dort Ankommen war für mich ein komplett anderes Leben. Wenn mich jemand fragt, wie weit ein Universum von einem anderen entfernt ist, dann kann ich sagen 3 Stunden.
1: Wenn wir von einer Spezialheimerziehung sprechen, dann sprechen wir von Heimeinrichtungen, in denen Umerziehung stattgefunden hat. Also ganz grob kann man sagen, das Heimsystem in der DDR bestand aus Normalheim und Spezialheim. Normalheime waren Einrichtungen für Kinder und Jugendliche, deren Eltern zum Beispiel verstorben sind, wo aufgrund von Krankheit oder Berufstätigkeit oder auch Problemen zu Hause die Versorgung der Kinder nicht mehr gewährleistet war oder eben Kinder nun sehr schnell mal aus der Familie raus mussten. So, die Kinder und Jugendlichen galten dann aber in Anführungszeichen als normal erziehbar. Die Spezialheime im Gegensatz zu den Normalheimen hatten im Grunde einen Auftrag, nämlich die Umerziehung von sogenannten schwer erziehbaren Kindern und Jugendlichen.
0: Also ob das nur Schläge waren, ob das am Ohr ziehen waren, Haare ziehen, anschnauzen, herabwürdigen, Essen reinzuzwingen. Also ich weiß das auch, gerade in Mildenau war das ganz oft. Wir haben Kinder in die Suppenschüssel zurückgekotzt, weil es einfach nur ekelhaft war. Und dann sind die gezwungen worden, das trotzdem zu essen. Ja. Und das sind keine Ausnahmen gewesen. Ich wusste, was das bedeutet, wertgeschätzt zu werden, vervollgenommen zu werden. Ich hatte Liebe, ich habe Umarmung, ich hatte das alles gehabt. Und auf einmal bist du in einer Umgebung, wo du darum, ja, wie soll ich sagen, ja, was heißt kämpfen? Also ich wollte das nicht für mich. Ich wollte nicht darum kämpfen, dass mich jemand in den Arm nimmt und mir den Kopf streicht. Aber es waren so viele Kinder dort, die schon immer in Heimerziehung waren, die sich regelrecht diesen Erziehern auch angebietert haben. Ja? Oder die aus so prekären Verhältnissen kamen, dass das für die ein Fortschritt war, dort zu sein. Das gab es ja auch. Ne?
2: Es muss am Ende der sozialistische Staatsbürger als Erziehungsergebnis herauskommen. Tagungsprotokoll der Zentralstelle für Spezialheime, 1965.
1: Schwarze Pädagogik ist im Grunde ein Oberbegriff für einen autoritären Erziehungsstil, mit dem festgelegten Erziehungsstil der sozialistischen Persönlichkeit. Aber solche Heimeinrichtungen, in denen diese schwarze Pädagogik Anwendung fand, gab es in Österreich, in der Schweiz, in Irland, in Großbritannien. Wenn man da die betroffenen Berichte liest, die hören sich ganz, ganz ähnlich an mit den Berichten, die wir von den ehemaligen DDR-Heimkindern kennen.

Das erste halbe Jahr durfte meine Mutter mich gar nicht besuchen. Dann, wenn sie mich besuchen wollte, dann nur auf Antrag. Sie musste das beantragen. Und dann kam die Mutter und du hast die ganze Zeit im Kopf, die haut wieder ab, die ist wieder weg. Ne? Und meine Mutter, die war immer redlich bemüht, mir dann ein paar wunderbare Stunden zu bereiten. Ne? Aber ich hatte nur im Kopf gehabt, die ist gleich wieder weg. Ja? Und das ist eine Tortur. Und nach dem zweiten Mal habe ich dann meine Mutter gebeten, nochmal zu kommen. Und das ist ja bis heute bei mir so, wenn ich irgendwo bin, also sprich, ob das ein Krankenhaus ist oder irgendwie sowas, ich mag keine Besucher. Ja? Also das ist so tief in mir drin, ganz, ganz schwierig.

0: Also ich kam von Mildenau dann nach Rodebisch in ein Normalkinderheim, so nannte sich das, und sollte dort eben wohl meine 10. Klasse oder sowas machen. Als ich nach Rodebisch kam, begann bei mir auch die Pubertät, dass ich halt immer unliebsamer wurde. Und das ist natürlich dann so eine Zeit, ne, wo man ein komplett anderes Bewusstsein entwickelt. Das gipfelte dann letztendlich darin, wir hatten 1982 den sogenannten Falkland-Konflikt.
1: Hier ist das deutsche Fernsehen mit der Tagesschau.
2: Argentinien hat heute in einem militärischen Gewaltstreich die Gruppe der Falklandinseln im Südatlantik besetzt. Die Inselgruppe wird seit 1833, also seit fast 150 Jahren, von Großbritannien verwaltet.
0: Und dieser Konflikt, der wurde eben in Staatsbürgerkunde bei uns bis zum Erbrechen durchgenommen, bis zu den Sommerferien. Ja, und nach den Ferien kam ja wieder halt praktisch Beginn der 8. Klasse und dann sagte die Staatsbürgerkundelehrerin, dass wir in der nächsten Stunde einen Aufsatz schreiben mit dem Thema die Annexion eines Landes über das andere so in etwa und schreibt an die Tafel Beispiel frei wählbar. Ja. Und die war sich einfach sicher, dass sie uns so weit hatte, dass wir definitiv das Beispiel Argentinien, Großbritannien nehmen würden. Das haben auch alle gemacht, außer ich. Ich habe Sowjetunion und Afghanistan genommen.
2: Angesichts des Einmarsches sowjetischer Truppen in Afghanistan hat die westliche Allianz auf die ernsten Folgen dieser Aktion hingewiesen.
0: Und das habe ich halt dort beschrieben in meinem Aufsatz, dass eben kein Land oder kein Staat das Recht hat, ein anderes Land zu annektieren. Ja, das war halt meine Quintessenz, sage ich jetzt mal. Und daraufhin kam die Staatssicherheit in die Schule. Die haben gar nichts weiter zu mir gesagt. Also mein Direktor und die Staatsbürgerkundelehrer haben auf mich eingebrüllt. Vor denen, weil sie sich ja zeigen wollten, ne, wie linientreu sie sind, keine Ahnung. Ich habe dann bloß dann gefragt, aber Frau sowieso, sie haben da an der Tafel geschrieben, beispielfreie Weber. Und ich wusste genau, wenn ich das jetzt sage, kriegt die richtig Ärger von der Stasi. Ne? Weil das konnte der DDR nicht bringen. Ja, und dann haben sie mich rausgeschickt und ich hatte die Tür noch nicht zugehabt. Da hast du das Gebrüll drin schon gehört von den zwei Typen. Ne? Und da ist wahrscheinlich dann beschlossen worden, dass ich in den Jugendberghof komme, dass ich ausgeschult werde.

0: Ich kam dann in so ein sogenanntes Durchgangsheim nach Karl-Marx-Stadt damals, heute Chemnitz.
1: Durchgangsheime, das waren Heimeinrichtungen für die übergangsweise Unterbringung von Minderjährigen. Also in dem Fall, wo Minderjährige auch mal schnell aus der Familie genommen werden mussten, dann standen diese Durchgangsheime auch zur Verfügung.
2: Überprüfungsprotokoll 1964. Bei unserer Besichtigung stellten wir Mangel in der Behandlung der Kinder und Jugendlichen im Durchgangsheim fest. Die Jungen und Mädchen mussten bis auf wenige Ausnahmen tagsüber mit Unterzeug in den Betten liegen und dort auch ihre Mahlzeiten einnehmen. Aufgrund einer verzögerten Aufnahme in einem Jugendwerkhof befindet sich der jugendliche K. bereits seit circa einem Vierteljahr in einer Isolierzelle im Bett. Zur Zeit der Überprüfung waren 27 Kinder und Jugendliche im Heim untergebracht. 9 davon Förderkinder. Von den 18 Durchgängern befanden sich 11 über die festgelegte Zeit von 18 Tagen im Durchgangsheim. Die Jugendlichen kommen sehr wenig ins Freie. Einige überhaupt nicht, weil bei ihnen eine Entweichung vermutet wird.
0: Also ich selber habe Kinder gesehen, so im Bereich so zwischen 3 und 18 Jahren. Ja, die dort wirklich interniert waren, also genauso auch haftmäßig, also richtig mit Hafträumen, mit Zellen, Zellentüren. Wir mussten dort als Kinder oder als Schüler auch arbeiten, ja, also unentgeltlich, unter anderem für die Parkhauswerke und für die Sachsenringwerke. Wir haben sogenannte Fliehkraftregler hergestellt, das weiß ich noch. Und das war wirklich so eine ganz kleine Kinderhände-Puppelarbeit. Ja, und dann kam halt das Auto vom Jugendwerk auf Burg bei Magdeburg. Und verbrachte mich halt in den Jugendwerkhof dort.
3: Verurteilte und arbeitsscheue Herumtreiber, jugendliche Waisen, denen helfende Elternliebe fehlte, kleine Diebe und schwer Erziehbare, die von den Eltern hierher gegeben wurden oder durch zu viel oder falsche Liebe verwöhnt, müssen sie jetzt im Jugendwerkhof lernen, diszipliniert und ordentlich zu sein.
0: Ich habe niemandem was weggenommen, ich habe nichts geklaut, ich habe niemanden geschlagen oder sonst irgendwas, keine Ahnung. Man stellt bloß dann irgendwann mal fest, dass ich eine Gefahr für alle Kinder und Jugendlichen in meiner Umgebung bin, insbesondere durch meine Weltanschauung. Ne? Und dass ich eben im übertragenen Sinne der faule Apfel bin und unbedingt dort aus dieser Kiste muss, bevor es schlimmer wird.

dort wurde ich dann zu dem Heimleiter gebracht. Und da begrüßte mich mit den Worten: Junge Schmüller, Steini Mütze, Sie sind ausgeschult und am Morgen beginnen Sie eine Teilfacharbeiterlehre als Schlosser. Das war meine ganze Berufsberatung. Und weil ich immer das letzte Wort hatte, habe ich gefragt: Ich will aber gar nicht Schlosser werden, kann ich nicht was anderes werden? Und da guckte der zu seiner Sekretärin, die guckte gar nicht hoch, die schrieb gerade was, und haben wir was anderes? Und die so, nö. Und das war's. Und dann haben die mich rausgeleitet sozusagen. Da kam ich dann in die Wäschekammer. Da haben die mir halt die Arbeitsklamotten und die Arbeitsschuhe, Bettzeug und alles, was man so bekommt, ja, so ein Päckchen halt da gegeben. Und dann wurde ich auf die Gruppe geführt.

0: Gerade die Personalsituation ist unglaublich schwierig zu beantworten, weil wir auch aus wissenschaftlicher Perspektive relativ wenig haben, worauf wir uns stützen können. Ehemaliges Personal aus Jugendwerkhöfen, Spezialkinderheimen und noch mal mehr dem geschlossenen Jugendwerkhof stehen weniger für den geschlossenen Jugendwerkhof einfach wirklich fast gar nicht für die Aufarbeitung zur Verfügung. Das heißt, wir wissen relativ wenig, wenn wir im Gegensatz dazu natürlich die Berichte der Betroffenen haben. Und das macht es sehr, sehr schwierig, da verallgemeinernde Äußerungen zu treffen.
1: Wir schwingen den Besen nicht immer mit Vergnügen, oft würden wir lieber in unseren Betten liegen. Die Pflicht ruft uns alle, um 4:30 Uhr kommt unser Fahrer weise, so zeitig. Trotz Eifer und mit viel Elan erfüllen wir leider nicht täglich den Plan. Trinken wir mal an verbotener Quelle, sind die Erzieher gleich zur Stelle.
0: Es gibt ein paar Aspekte, die man mit Sicherheit sagen kann. Und das ist zum einen, dass die Arbeitssituation oftmals als nicht einfach beschrieben wird. Es muss eine hohe Fluktuation in den Jugendwerkhöfen gegeben haben. Es gab im geschlossenen Jugendwerkhof auch zum Teil einen Personalmangel. Hier sind Personen strafversetzt worden zum Arbeiten als Erzieher und Erzieherin, obwohl sie keine pädagogische Ausbildung haben. Und dann wissen wir aber auch, es gibt im Deutschlandfunk zum Beispiel ein Interview mit einer Erzieherin, die einen Antrag gestellt hat, dass sie woanders arbeiten möchte. Das heißt, es gab durchaus auch die Möglichkeit, von hier wegzugehen, hier nicht mehr zu arbeiten. Und das wiederum hilft uns zu verstehen, warum hier auch Leute geblieben sind. Da kann man nichts anderes sagen, als dass es eben ein Gutheißen gewesen ist.

0: Was nochmal wichtig ist, um zu verstehen, wie der Blick vom erzieherischen Personal auf die Jugendlichen vielleicht gewesen ist. Es gibt eine Historikerin, die sich mal mit der Ausbildung beschäftigt hat und die festgestellt hat, dass im Grunde es so gewesen ist, ist jetzt sehr vereinfacht formuliert, dass im Sozialismus nicht vorhanden ist, dass es ein unangepasstes Verhalten gibt. Da wiederum wird dann die Schuld bei den Kindern und Jugendlichen gesucht. Man bekommt manchmal den Eindruck, als ob eine Pubertät nicht vorhanden sein kann. Weil, wie wir heute wissen, es gehört sich abgrenzen dazu. Es gehört dazu, ein bisschen auch rebellisch unterwegs zu sein. Mal einen kleinen Diebstahl, auch das gehört zum Heranwachsen. Es ist einfach so.
1: Neuruppin, 23.11.1981. Betreff: Beschwerde gegen die Entscheidung des Rates des Kreises Neuruppin der Einweisung unseres Sohnes Jörg in ein Kinderheim. Werte Kollegen, wir, das Ehepaar H und G, wohnhaft in Neuruppin, wenden uns vertrauensvoll und um Hilfe bittend an das ZK der SED. Ohne auf alle Einzelheiten dieser Angelegenheit einzugehen, halten wir es für ungerecht und geradezu herzlos, gegen den Willen der Eltern unseren Sohn Jörg in ein Kinderheim einzuweisen und uns damit das Recht und die Fähigkeit der weiteren Erziehung unseres Sohnes abzusprechen. Meine Frau steht seit der Einweisung unter einem immer stärker werdenden seelischen Druck, der zu Depressionen führen kann und wodurch unser gesamtes Familienleben leidet. Deshalb, liebe Kollegen beim ZK der SED, helfen Sie uns dabei. Mit sozialistischem Gruß.
2: Wertes Ehepaar, nach den von uns geprüften Unterlagen haben der Jugendhilfeausschuss des Rates des Kreises Neuruppin entsprechend den gesetzlichen Bestimmungen und unter Berücksichtigung der pädagogischen Sachlage eine zeitweilige Erziehung und Umerziehung Jörgs für notwendig gehalten, um eine weitere Fehlentwicklung des Jungen zu verhindern. Die Entscheidung über eine zeitweilige Heimunterbringung ihres Sohnes ist eine ihre Erziehungspflichten unterstützende Maßnahme, richtet sich nicht gegen ihre Interessen, sondern dient vielmehr der Sicherung einer positiven Persönlichkeitsentwicklung Jörgs in der Perspektive. Hochachtungsvoll, der Sektor.

0: kam eine Gruppe, da waren alles Schmiede, Schlosser, Stallwerker und Tischler. Ja, und alle über 16. Und ich war der einzige 14-Jährige. Und das war eine harte Zeit für mich. Und ich hatte nur eins im Gedanken. Ich wollte endlich mal nach Hause. Ich wollte wissen, was los ist, was mit meiner Mutter ist, was mit meiner Familie ist, wie das überhaupt mit mir weitergehen soll. Ich bin aus der Schule rausgeflogen, habe mich in dieser Umgebung wieder gefunden. Und keiner gibt mir eine Antwort. Ja, also muss man, also wie schwer das für einen Heranwachsenden auch ist. Ne? Und habe es dann geschafft abzuhauen. Es war so ein Fußballplatz dort und da war ein kleiner Wald in der Nähe und dann bin ich halt so unauffällig langsam in den Wald so und dann bin ich einfach losgerannt. Aber es war völlig planlos, ich hatte kein Geld, ging gar nichts, ich hatte glaube ich noch nicht meine Jacke an. Bin dann nächsten Tag auf dem Bahnhof in Magdeburg aufgegriffen worden und wurde dann zurückgeschafft in den Jugendwerkhof. Dann hat sich auch gleich so eine Abordnung meiner Gruppe unter mein Arrestfenster gestellt und hat dann gesagt, wenn du runterkommst, kriegst du die Fresse voll, wegen dir durften wir nicht ins Kino. Ja? Also das ist so typisch DDR, so Kollektiverziehung. Ja? Einer macht einen Fehler und die ganze Gruppe wird bestraft und die ganze Gruppe rächt sich an den einen dann. Ne? Und das läuft. Ne? Und das ist auch eine ganz, ganz perfide Erziehungsmethode nach Magarengo.
1: Die Interessen des Kollektivs stehen höher als die Interessen des Einzelnen. Erzogen werden soll, meine ich, nicht der einzelne Mensch, sondern das ganze Kollektiv. Das ist die einzig richtige Erziehung. Anton S. Makarenko, sowjetischer Pädagoge über Kollektiverziehung.
0: Ja, der Umgang mit den Jugendlichen, also ich beschreibe das mal von Mildenau bis Bruck oder bis Torgau am besten. Also Mildenau, da bist ein Kind, da warst du ein Kind, 11 Jahre alt. Ja. Da machst du auch noch das, was die Erzieher, also was die Erwachsenen eigentlich so sagen. Dann komm ich ans nächste Heim, dann kommen ja die Pubertät eben dazu. Und da war das dann so, du hast dann so Kumpels, ne? Freunde, das ist schwierig. Also ich glaube, Freunde, eine Freundschaft oder so aufzubauen, das gelingt in erster Linie wohl, wenn man selber eine Freiheit irgendwo genießt. Ja, man hat so ein Umfeld und man wurzelt, man weiß, man bleibt auch dort. Das sind ja auch ganz wichtige Sachen. Man braucht auch einen Standpunkt, ein Standing für eine Freundschaft. Und das war irgendwie, es war immer sehr oberflächlich, ne, dort. Und dann in Burg, also in den ersten Jugendwerkhof, in den Stammjugendwerkhof, in dem ich war, war mir ganz schnell klar, der Mensch ist das Menschenwolf. Ja, ganz sehr gefährlich. Also gib nichts preis, was du nicht unbedingt sagen musst. Sei wirklich zurückhaltend. Sag niemandem was, was der wieder erzählen könnte.
1: Als Strafen kommen zur Anwendung Arrest, Taschengeldentzug, Ausgangssperre, Urlaubssperre, Ausschluss vom Kino- oder Theaterbesuch, Essensentzug, Kollektivstrafe für die ganze Gruppe bei hierfür genormten Vergehen einzelner Jugendlicher, Prügelstrafe. Die Strafe wird oft in einer Form ausgesprochen, die den Bestraften darüber im Unklaren lässt, weshalb er bestraft wird. Die Kollektivstrafen wirken sich so aus, dass die Jugendlichen, durch deren Verschulden alle bestraft wurden, von ihren Kameraden verprügelt werden. Den Erziehern ist das bekannt. Sie dulden es aber stillschweigend. Die Jugendlichen halten dieses Verhalten für richtig.
0: Das war dann auch so, ich kam von der Zelle runter, habe dann ordentlich einen Frack voll gekriegt. Und da war mein Gedanke, du musst besser vorbereitet abhauen. Und so war es dann auch. Also ich habe mich dann mit jemandem unterhalten, der schon ein paar Mal abgehauen war. Der hat mich dann gebrieft, sagen wir es mal so, worauf ich achten soll, wie ich mich verhalten soll. Und bin dann abgehauen, kurz vor Weihnachten. Und hatte wirklich auch Schwein gehabt. Also ich hatte einen großen LKW mitgenommen. Damit war ich unantastbar, weil den durfte ja kein Fobo anhalten. Jedenfalls fuhr ich dann halt dahin und es war Weihnachten. Und das ist eine ganz komische Mischung von Gefühlen. Erstmal, du entrinnst in einer Umgebung, die völlig ignorant dir gegenüber ist. Ne? Und du kommst in eine Umgebung, wo Menschen sind, denen du wichtig bist, die dich wertschätzen hin und her. Und dazu kommt Weihnachten. Ja, es ist so, alle reißen sich zusammen, alle wollen, dass es irgendwie schön wird und es riecht gut und man backt tolle Sachen, alles ist irgendwie schick und heimelig. Und du hast die ganze Zeit Angst, dass es klopft und klingelt, dass dich jemand abholt.

0: Und so bin ich dann immer über den Hinterhof und den zweiten Eingang, den dritten Eingang über die Zäune geklettert. Und wenn ich halt irgendwann, also es war, das können Sie keinen anbieten. Das ging auch alles gut bis ins neue Jahr rein. Und irgendwie, muss ich sagen, bin ich, glaube ich, auch unvorsichtig dann geworden.
1: Die Jugendlichen, die dann im Jugendwerkhof mehrfach ausgerissen sind oder entwichen sind oder anderweitig gegen die Hausordnung vom Jugendwerkhof verstoßen haben, die konnten dann in den geschlossenen Jugendwerkhof Torgau eingewiesen werden.

0: Hallo, meine liebe Lena. Nun schnell ein paar Zahlen an dich. Wie du gemerkt hast, sie haben mich gekriegt. Und jetzt sitze ich, rate mal, in Torgau. Du darfst nicht mal laut reden, geschweige denn lachen. Hier geht alles mit Flüstern zu. Willkommst dein Essen auf Zuteilung und musst alles essen, das auf deinem Teller liegt. Wegen Verweigerung auch Zelle. Naja, das hier ist kein Zuckerschlecken. Hier gibt es absolut keine Chance zum Abhauen. Das ganze Haus besteht fast nur aus Gittertüren und die Mauern sind mindestens 4 Meter hoch. Ich glaube noch nicht mal, dass ich Weihnachten zu Hause bin. Du kannst ja alles schön grüßen von mir und schreib mir bitte nicht zurück. Diesen Brief habe ich geschmuggelt. Man darf hier zu niemandem außer zu meiner Mutter Kontakt haben.
1: Wir fuhren vorne auf die Kreuzung rauf so und sahen das Objekt. Und dann sagt der eine Typ zum anderen, so, wir sind da. Dann ging die Schleuse auf, dann reingefahren, zu. Und dann haben die mich aus dem Auto rausgezogen. Und da habe ich gesagt, ey Leute, das ist ein Knast. Warum bin ich ein Knast? Ich habe gar nichts gemacht.
2: Wir sprechen hier wirklich über eine, wir würden heute sagen, eine totale Institution. Das heißt, es drang sehr wenig nach außen und es drang halt auch fast nichts nach innen. Das öffnet halt Tür und Tor für Missbrauch und für Gewalt in dieser Einrichtung.
1: Torgau war ein offenes Geheimnis irgendwie, keine Ahnung, darüber wurde nicht gesprochen. Also irgendwas war mit Torgau, aber keiner wusste genau, was mit Torgau.

0: Das war die erste Folge der Feature-Reihe über die Heimerziehung in der DDR mit dem Titel Der faule Apfel in der Kiste.
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0: It's gonna take a little bit of work, singt Charlotte Wilson hier mit ihrem gleichnamigen Song Work.
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0: Ja, und damit guten Morgen an alle, die jetzt noch zugeschaltet haben. Wir haben die erste Stunde hier jetzt schon mit einer Folge aus einem Feature verbracht. Und zwar geht es heute nämlich in einer Themensendung um Jugendwerkhöfe, also um einen bestimmten Strang in der Heimerziehung in der DDR. Ich habe mich die letzten 2 Jahre ziemlich intensiv mit dem Thema beschäftigt und diese Feature-Reihe, die wir jetzt heute anhören, ist eben als Teil davon entstanden. In der ersten Folge haben wir jetzt Alex zugehört, wie er ins Heimsystem damals gekommen ist. Also ich fand es damals irgendwie richtig krass, als ich mit ihm gesprochen habe und er mir erzählt hat, dass er auf der Straße einfach so mitgenommen wurde und dass man dann auch im Prinzip nichts mehr dagegen tun konnte. Also ich war auch später dann eben in der Gedenkstätte des geschlossenen Jugendwerkhofs in Torgau und da gibt es auch ziemlich viele Materialien, also Briefe und andere Unterlagen, die man sich anschauen kann. Und das hat mir irgendwie auch nochmal richtig Gänsehaut gemacht, diese Briefe von den Eltern zu lesen, die irgendwie mit ihren Kindern Kontakt haben wollen und es einfach nicht durften. Also wenn ihr irgendwie in der Nähe seid und ihr überlegt, wo ihr vielleicht euren nächsten Ausflug hinmachen könntet, dann kann ich die Gedenkstätte in Torgau wirklich sehr empfehlen. Ich finde, das ist richtig gut erklärt dort und lohnt sich auf jeden Fall, in der Ausstellung mal vorbeizuschauen. Neben Alex habe ich dann auch noch 2 andere Zeitzeuginnen getroffen, und zwar Jana und Corinna. Und sie haben mir auch noch mal erzählt, wie das damals war. Und vor allem waren Jana und Corinna, so wie jetzt Alex am Ende auch, eben auch in Torgau. Also die erste Folge, in der Alex so ein bisschen erzählt, wie er eigentlich ins Heimsystem gekommen ist und wie so der Ablauf war, die endet damit, dass Alex eben in den geschlossenen Jugendwerkhof, also die damalige sogenannte Endstation im System der Jugendhilfe, eingeliefert wird. Und der geschlossene Jugendwerkhof Torgau, dort, ja, waren eigentlich haftähnliche Bedingungen, also Zellentüren und alles war ganz streng geregelt und sehr viel über Strafen und sie mussten eben auch sehr viel arbeiten. Und die 2. Folge der Feature-Reihe beschäftigt sich jetzt eben mit Torgau, mit der Situation in Torgau, wie der Alltag dort aussah. Und Alex

0: erzählt noch mal weiter und eben Corinna und Jana kommen jetzt noch mit dazu. Die zweite Folge heißt Total unter Druck.
1: Wir sprechen davon, dass in der DDR Heimerziehung 500.000 Kinder und Jugendliche gewesen sind. 135.000 waren in Spezialheim untergebracht und knapp über 4.000 im geschlossenen Jugendwerk Hof-Torgau.
2: Es muss am Ende der sozialistische Staatsbürger als Erziehungsergebnis herauskommen.
3: Das bedeutete für mich, dass ich eines Tages auf dem Weg in die Schule von einem Mann angehalten wurde, festgehalten wurde und der einfach zu mir gesagt hat, ich bringe dich jetzt ins Heim.
1: Die Jugendlichen, die dann im Jugendwerkhof mehrfach ausgerissen sind oder entwichen sind oder anderweitig gegen die Hausordnung vom Jugendwerkhof verstoßen haben, die konnten dann in den geschlossenen Jugendwerkhof Torgau eingewiesen werden.
3: Wir fuhren vorne auf die Kreuzung rauf so und sahen das Objekt und dann sagt der eine Typ zum anderen, so, wir sind da. Dann ging die Schleuse auf, dann reingefahren, zu. Und dann haben die mich aus dem Auto rausgezogen. Und da habe ich gesagt, ey Leute, das ist ein Knast, warum bin ich ein Knast? Ich habe gar nichts gemacht.
1: Der geschlossene Jugendwerkhof Torgau war im Grunde die Endstation im Erziehungssystem der DDR.
3: Ich habe niemandem was weggenommen, ich habe nichts geklaut, ich habe niemanden geschlagen oder sonst irgendwas, keine Ahnung. Man stellt bloß dann irgendwann mal fest, dass ich eine Gefahr für alle Kinder und Jugendlichen in meiner Umgebung bin, insbesondere durch meine Weltanschauung. Ne? Und dass ich eben im übertragenen Sinne der faule Apfel bin und unbedingt dort aus dieser Kiste muss, bevor es schlimmer wird. Mein Name ist Alexander Müller. Ich war zweimal im geschlossenen Jugendwerk auf Torgau. Das erste Mal im Januar 84 bis Juni 84 und das zweite Mal vom Juni 85 bis November 85.
4: Mein Name ist Corinna Thalheim und ich war hier vom 8.4.1985 bis zum 12.7.1985.
5: Ja, mein Name ist Mendes Bogas.
4: Also von 85 und 86. Ich war zweimal hier.

0: Hallo, meine liebe Lena. Nun schnell ein paar Zahlen an dich. Wie du gemerkt hast, sie haben mich gekriegt. Und jetzt sitze ich, rate mal, in Torgau. Du darfst nicht mal laut reden, geschweige denn lachen. Hier geht alles mit Flüstern zu. Willkommst dein Essen auf Zuteilung und musst alles essen, das auf deinem Teller liegt. Wegen Verweigerung auch Zelle. Hier gibt es absolut keine Chance zum Abhauen. Das ganze Haus besteht fast nur aus Gittertüren und die Mauern sind mindestens 4 Meter hoch. Ich glaube noch nicht mal, dass ich Weihnachten zu Hause bin. Du kannst ja alles schön grüßen von mir. Und schreib mir bitte nicht zurück. Diesen Brief habe ich geschmuggelt. Man darf hier zu niemandem außer zu meiner Mutter Kontakt haben.
1: Es gibt eine Begebenheit, und zwar im November dann hat es so das erste Mal geschneit gehabt. Ich stehe mit einem Kumpel am Speiserahmen und wir rochen gerade inne. Und da kommt ein Typ aus den Schneegestöber rausgelaufen, mit einer Turnhose an und Jesuslatschen. Ich sage, ist der völlig verrückt oder was, ne? Und der kommt auf uns zu, greift dann das Ohr, holt so eine Flippe vor und sagt, habt ihr mal Feuer und so, ne? Wir haben Feuer gegeben. Und dann verschwand er wieder, so wie der kam. Und ich sagte, mein Kumpel, wer war denn das? Und er sagt, ja, es war der ist gestern aus Torgau zurückgekommen.
2: Ja, man in den normalen Werkhöfenheimen, man hat schon gesehen, wenn jemand aus Torgau zurückkam. Alleine schon am Harscheln. Ja, die sahen schon alle komisch aus.
3: Wer Torgau überlebt hat, den kann nichts mehr schocken.
4: Aber was dort lief, hat man natürlich nicht gewusst. Ja? Dass da Jugendliche eingesperrt waren, warum, weshalb, so genau wusste das keiner.
1: Torgau war ein offenes Geheimnis irgendwie, keine Ahnung, darüber wurde nicht gesprochen. Irgendwas war mit Torgau, aber keiner wusste genau, was mit Torgau ist.

0: Jugendwerkhof. Ist das hier in Torgau, oder? Das ist anders. Ja, das hat mir mal eine Geschichte, ja. Und die haben gesagt, das war ganz schlimm dort, ja. Die haben halt gesagt, dass das wie im Knast war halt auch, dass sie da, wenn die irgendeine Scheiße gebaut haben, dass sie da ewig stehen mussten und so. Und nur und auch nicht sitzen durften, aber mehr weiß ich dazu jetzt auch nicht.
1: Ja, Jugendwerkhof, das war für Jugendliche eben so. Aber wie und was, es soll nicht gut gewesen sein damals hier in der DDR-Zeit. Ich war ja selber nicht drin.
2: Ja, ich war vor ein paar Monaten mit meiner Klasse erst da. Es war auf jeden Fall der schlimmste in Torgau, den es gibt, soweit ich weiß. Und ja.
3: Wenn Sie zur Elbe gehen wollten oder zum Hafen, sind Sie immer am Jugendwerkhof vorbeigekommen. Das Gebäude ist ja heute ein Wohnhaus mit einer kleinen, glaube, Gedenkstätte oder irgendwas. Ich war noch nicht drinne. Ich muss ehrlich sein, ich habe auch keinen Verlangen.
4: Ab dem 14. Lebensjahr war es ja möglich, nach Torgau zu kommen, von 14 bis zum 18. Lebensjahr. Fakt ist, dass man grundsätzlich nach Torgau gekommen ist, nicht mit einer Direkteinweisung, sondern man kam aus dem Stammheim, entweder Spezialheim, Jugendwerkhof. Und die Einweisungen nach Torgau liefen ja über Abteilung Volksbildung.
5: Ja, die meisten sind ja hergekommen, weil sie aus dem Stammwerkhof entwichen sind. Also haben keinen überfallen oder sonst irgendwas, sondern sind eben ausgerissen.
6: Montag, Dienstag, Mittwoch.
7: Ich hoffe Tag der Tage.
8: Ich will nicht hinter Gitter leben.
5: Das erste Mal realisiert hat man es, also ich zumindest, als hier das Hoftor aufging. Und das hinter mir wieder zuschlug, das zweite Tor aufging und es hieß dann aussteigen. Also ich habe dann die hohen Mauern gesehen, also da wusste ich dann schon ungefähr, wo ich mich befinde.
9: Und dann haben die mich aus dem Auto rausgezogen. Dahinter war dann der Zugang in den Haftbereich. Da war ein relativ langer Vorflur, der war vielleicht so 30, 40 Meter lang. Und immer mal von Zeit zu Zeit kam mal jemand gelaufen, hat aufgeschlossen, zugeschlossen, an mir vorbeigelaufen, sonst würde ich gar nicht da stehen, oder?
4: Man steht ja wirklich auch mit dem Gesicht zur Wand, das wird eben auch gesagt. Und man muss stehen bleiben, man darf nicht fragen, es gibt nichts zu trinken, es gibt nichts zu essen, es gibt keinen Toilettengang, nichts. Weil wenn man fragt, wird man bestraft. Und dann kann es passieren, dass man eben halt stundenlang in so einem Gang steht.
9: Ja, das ist Teil dieser sogenannten Explosionsmethode. Hat wohl dieser ehemalige Direktor hier, dieser Horst Kretschmar, eingeführt.
10: Auszug aus der Diplomarbeit des Direktors des geschlossenen Jugendwerkhofs Torgau, Horst Kretschmar, 1972. In der Regel benötigen wir 3 Tage, um die Jugendlichen auf unsere Forderungen einzustimmen und sie vor allem mit diesen bekannt zu machen. Diese 3 Tage umfassen die Phase des Aufnahmeverfahrens und der Einweisung. Die Einweisung vom offenen Jugendwerkhof, wo er als strategischer Teil der Explosionsmethode gedacht, wird in diesem Sinne in der Einweisungsphase hier fortgesetzt.
9: Also ich habe in meinem Fall gefragt, Entschuldigung, wie geht's denn jetzt hier weiter nach 2 Stunden? Ich wollte einfach mal wissen, was jetzt wird. Ich stand die ganze Zeit dort, ich musste auch mal. Da dreht der Typ sich zu mir um, Schlüsselbund in der Faust und haut mir voll den Magen. Einfach so ansatzlos. Und dann sagt er zu mir, du hast ja keine Fragen zu stellen, du hast das zu machen, was wir von dir verlangen. Das ist Explosionsmethode.

0: Die Jugendlichen erhalten in den ersten Stunden ihrer Ankunft die Hauskleidung des Jugendwerkhof Torgau. Sie behalten von ihrem persönlichen Eigentum nichts. Alles wird in die Kammer des Jugendwerkhofs Torgau abgegeben.
1: Die haben mich dann in die Wäschekammer geholt. Dort standen schon zwei nackte Jungs schon dort. Ich musste mich dann auch komplett nackt ausziehen.
2: Und dann zieht man sich aus, ja, bis auf die Unterwäsche, die lässt man an, logisch. Ja, und dann brüllt irgend so ein Erzieher, was man sich ganz ausziehen soll. Also zieht man dann alles aus. Und wenn, in dem Moment, wo man alles auszieht, zieht man wirklich alles aus. Also nicht nur seine Sachen, sondern man legt sämtliches Schamgefühl, was man hat, noch ab und man isoliert sich einfach im Kopf und denkt sich so nach dem Motto, Augen zu, wenn ich den nicht sehe, sieht der mich nicht.
3: In dem Wäschepaket befand sich die Bettwäsche, das Bettlaken, die Socken, die Unterwäsche und die BHs. Und die Arbeitsbekleidung, die Arbeitsschuhe, das Sportzeug. Und das war das Bekleidungspaket, das kam man auf dem Arm und dann musste man dem Erzieher folgen.
2: Und dann kommt man irgendwann in diesem Loch an. Also in dieser Zelle, Aufnahmezelle, das nennen die immer so. Und dann steht man da drin und dann überlegt man. Ein vergittertes Fenster bzw. Glasbaustein in manchen Zellen. Viel Licht kommt nicht rein. Rausgucken kannst du auch nicht. Randalieren kannst du auch nicht. Das Bett an der Wand geklappt. Der Hocker in der Mitte, wo es dann heißt, ja, abends sich da hinzusetzen.
1: Dort, wie gesagt, lagen schon die zwei Zettel bereit. Das war einmal die Arrestordnung und einmal die Hausordnung. Die mussten, haben wir auswendig zu lernen gehabt.
0: Hausordnung für die Jugendlichen. Erstens. Sie haben die Gelegenheit, Fehler in ihrem Verhalten zu korrigieren, im Jugendwerkhof nicht genutzt. Hier im geschlossenen Jugendwerkhof müssen ihnen deshalb ihre Pflichten gegenüber der Gesellschaft nachträglich bewusst gemacht werden und es wird ihnen geholfen, ihr Leben in Zukunft gefestigt und sinnvoll zu gestalten. Zweitens. Sie haben hier durch gute, produktive Arbeit, durch gutes Lernen und einwandfreie Disziplin zu beweisen, dass nun Schluss ist mit Ihrem gesellschaftswidrigen Verhalten.
3: Naja, ich kann es bis heute nicht. Tut mir leid. Also ich kann es nicht. Ich kann weder die Hausordnung... Ich kann es einfach nicht, ich wollte es nie und hab's und ich kann du's noch.
2: Ja. Und da stehen dann so Sätze drin, wie das Singen, Tanzen, Pfeifen ist in diesem Gebäude verboten. Da frage ich mich ernsthaft, was? Da ist es mir nicht wie Singen und wie Pfeifen. Das Beschmieren der Gegenstände, welche auch immer, Wände, ist verboten. Mit was will ich die beschmieren, wenn ich keinen Stift habe? Selbst an der Hausordnung sieht man, dass... Das überhaupt, ja, das hatte weder Sinn noch Verstand, was die hier gemacht haben. Aber das war eben halt die komplette Kontrolle über den Jugendlichen und eben halt dieses Machtspiel. Und mit der Hausordnung ging das Machtspiel, fing an.
1: Bei Torgau muss man sich vorstellen, du bist den ganzen Tag total unter Druck. Wirklich unter Druck.

0: Was sich halt feststellen lässt, dass zumindest am Anfang wesentlich weniger Jugendliche hier in dieser Einrichtung untergebracht waren. Also da sind es, glaube ich, keine 10 Jugendliche in der Gruppe, pro Gruppe gewesen. Es gab 3 Gruppen im geschlossenen Jugendwerkhof, eine Junggruppe, eine zweite Junggruppe und eine Mädchengruppe. Und in den 80er Jahren sprechen wir von ungefähr 20 Jugendlichen pro Gruppe, also 60 Jugendlichen, die gleichzeitig im geschlossenen Jugendwerkhof sein konnten.
1: Und dann das Schlimmste, du musst dich an den Sport gewöhnen.
2: Dauersport. Also es gab Freizeitsport, es gab Frühsport, es gab Mittagssport, es gab Abendsport, es gab Strafsport, es gab alles in Sport, in jeder Form. So.
1: Bis zu 500 Liegestütze, bis zu 500 Kniebeuge, bis zu 500 Hockstrecksprünge und 500 Torgauer Dreier.
2: Dieser Torgauer Dreier, Hocke, Streck, Liegestütze und Sprung.
3: Und Strecksprung.
2: Ja, und Strecksprung.
3: Ja, also Liegestütz, Hocke, Strecksprung.
2: Aus der Hocke in Liegestütz und dann hochspringen.
3: Weiß ich nicht. Auf jeden Fall war der grausam. Wie hieß das heute?
1: Man würde die heute Burpees nennen.
2: Burpees. Unglaublich.
3: Das habe ich auch noch nicht gehört.
1: Als Neuer hast du das Problem, dass du mit dem Pensum der anderen gar nicht klarkommst mit der Geschwindigkeit. Weil die spulen das nur noch ab. Nur das Perfide ist halt, dass die Erzieher haben das dann so gemacht, die haben das Zählen auf den Neuen hingelegt. Die haben gerade 300 Stück geschafft, waren durch. Und dann haben die gesagt, so, ihr macht jetzt so lange weiter, bis die Neuen auch 300 haben. So, und dann haben die 400, vielleicht 500 gemacht. Und dann sind die richtig sauer auf dich. Und dann kommst du abends in deinen Schlafraum und dann kriegst du erstmal die Jacke voll, dass das morgen klappt. Und spätestens nach dem dritten Tag schaffst du das, weil du weißt, wenn du abends wieder auf den Schlafraum kommst, kriegst du wieder die Fresse voll, wenn du es nicht gepackt hast. Und dann schaffst du es aus Angst.
2: Es gab wenig Zusammenhalt, aber in der Beziehung, wenn es eine auf die Nuss gab, gab es Zusammenhalt. Haben alle zusammengehalten und da hat keiner gesagt, der war das oder der war das. Es war halt so. Und da konnte ja keiner sagen, das war Schulze-Meyer-Lehmann, weil es war dunkel und da gab es eine drauf und es konnte keiner sagen, wer es gewesen ist.
3: Selbst wenn, es hätte sich gar keiner getraut.
2: Nee.
3: Weil man hat ja in dem Moment genau gewusst, machst du einen Bund auf, sagst du, wer es war.
2: Gibt es abends noch eine.
3: Hast du Bash, wenn du, sobald du raus bist oder die sind aus der Zelle raus, gibt es wieder eine. Es gibt keine Freundschaften in dem Sinne, wie man sich das Wort, also wie man sich Freundschaft vorstellt. Ja? So, es gibt vielleicht zwischendrin irgendwie so kleine Verbindungen, wo man sagen kann, ja, dem erzähle ich jetzt was. Letztendlich kommt dann sowieso raus, war der größte Fehler, den du machen konntest, weil er ist zum Erzieher gerannt und hat es gepetzt, weil ja jeder versucht hat, irgendwo mit dem Rücken an der Wand zu bleiben.
0: Dahinter steht im Grunde, dass man nicht automatisch eine Freizeitvergünstigung bekam, sondern das musste sich verdient werden. Also es gab sozusagen wirklich in den Akten einmal dieses sozusagen Ausstellen von einem Lob und damit waren eben Freizeitvergünstigungen verbunden.
1: Das ist wirklich lächerlich, aber der Gewinn könnte zum Beispiel sein, dass man am Wochenende mal einen Film gucken kann. Ja, so, und dafür verrätst du jemanden. Das ist heftig. Also ich sag mal, die meisten haben sowas nicht gemacht, aber es haben sich immer solche Typen gefunden, die es eben gemacht haben.
3: Freundschaften in Form von Freundschaft nirgendwo, weder hier noch in anderen Einrichtungen.
2: Also bei mir auch nicht. Also Freundschaften war tabu.
3: Das ist auch so, also es gibt ja so unglaublich, es gibt unglaubliche Geschichten, ne? Gibst du mir recht? Es gibt unglaubliche Geschichten. Wir zwei waren zum selben Zeitpunkt hier in Torgau auf einer Station. Gab ja bloß eine Menschenstation. Wir wissen beide nichts voneinander.
2: Wir sehen es ja am Datum. Sie sieht es bei mir und ich sehe es bei ihr, wenn sie da war. Und wir können uns nicht dran erinnern. So viel dazu, also man hat das ausgeschaltet.
4: Berlin, den 8.12.1976. Jugendwerkhof Torgau, zu Händen des Herrn Direktors. Sehr geehrter Herr, seit unserem Telefongespräch vor etwa 3 Wochen ist es zu keinen weiteren Rücksprachen zwischen uns betreffend des Todes unseres Sohnes Uwe gekommen. Nach wie vor sind wir über den plötzlichen Tod unseres Sohnes tief erschüttert und zweifeln die richtige Behandlungsmethode des Doktors an. Aus diesem Grund ist uns sehr daran gelegen, nähere Auskünfte über die Krankheit, Behandlungsmethode und Todesursachen zu erfahren. Da wir uns nicht vorstellen können, dass bis zum heutigen Zeitpunkt der Obduktionsbefund noch nicht vorliegt, wären wir für eine Rückäußerung Ihrerseits dankbar. Mit freundlichen Grüßen.

0: Ja, Torgau. Ja, das tut mir leid. Manchmal hat man gesagt, die haben da Vergewaltigung und das, aber das hat man ja wieder nicht geglaubt. Ne? Das muss ich wirklich so sagen. Ich habe hier oben am Markt gearbeitet und es ist nicht so einfach für alles gewesen. Ne? Aber jetzt ist es auch nicht alles gut.
1: Das wussten wir schon alle. Ja. Was da natürlich vor sich ging, das wusste man nicht. Wie soll ich das sagen? Man hört immer wieder, dass es vielleicht renitente Jugendliche waren, die man irgendwie nicht anders bändigen könnte. Und der Sache gebe ich vielleicht sogar ein bisschen recht. Oder wenn Kinder von Systemkritikern weggenommen wurden, das ist natürlich auch nicht richtig. Ich kann mir da keine richtige Meinung bilden, ne?

0: Haltet die sanitären Anlagen sauber. Vorsicht beim Spülen. Nicht zu doll ziehen.
1: Montag bis Freitag war das schon durchgeplant, weil er dann neue Arbeitszeit. 6 Uhr wecken, antreten, in der Toilettengang gemeinsam. Es gab ja auch keine Trennwände, also da konnte auch nicht jeder alleine aufs Klo gehen.
2: Und dann sind wir auf Arbeit. Es waren verschiedene Tätigkeiten. Also ich habe Stromabnehmer für Billitz Ehrenberg gemacht. Ja, da musste man 150 Stück produzieren. Also aus mehreren kleinen Teilen wurde ein großes Teil gemacht.
1: Also Arbeitsschutz gab es keinen. Wir mussten ja dann praktisch so Zettel auch auf diese Kisten machen und die mussten angeklebt werden. Das heißt, da stand mitten in der Hütte auf dem Tisch ein Riesenglas, da war Leim drin und so fetter Pinsel. Das stand offen. Also wir haben die ganze Zeit Leim geschnüffelt. Es war schon manchmal ein schöner Tag, wenn du viel Leim geschnüffelt hast. Ja.
2: Ah. Der klebert dann so im Glas runter, weißt du, so, und der zog sich in alle Richtungen. Die Höchstleistung war 60 Pfennig am Tag, die du verdienen konntest, bei 100%iger Norm. So, von den 60 Pfennig musstest du eben jeden Bleistift, jedes Heft, jedes Arbeitsmaterial, was du kaputt gemacht hast, musste davon bezahlt werden.
1: Ja, und Bekleidung.
2: Und Bekleidung.
1: Was man ja nicht weiß, ist, jetzt hat man der Jugendlichen vielleicht für diese Unterhose Geld abgezogen. Das heißt ja noch lange nicht, dass sie die gekauft haben.
2: Ja, so, und der Nächste kriegt das ja wieder. Und der Nächste ja auch wieder.
1: Socken, Schuhe, Schnürsenkel, alles. Ja,
2: wurde alles berechnet. So, und der nächste Jugendliche, der das kriegt, den wurde vielleicht dasselbe wieder berechnet, aber der hat übrigens das Gebrauchte gekriegt.
1: Friseur in Torgau haben wir auch bezahlt.
2: Ja.
1: Wir haben ja nicht nur Import, sondern wir haben ja auch Export gearbeitet in Torgau, was ja viele nicht wissen. Also Bosch, Siemens, IKEA. Ja, das sind alles so Sachen, die wurden ja verheimlicht. Also das hat ja niemand gewusst. Aber es gab Verträge mit diesen Firmen. So, also wenn da schon mal zu DDR-Zeiten irgendeiner über die Genex, ja, was weiß ich, in Siemens-Kühlschrank gekriegt hat, da konnte es passieren, dass eben halt diese Kanten, diese Silberkanten, dass die eben Kinder in Torgau gefeilt haben.
3: Das Leben ist wie eine Hühnerleiter, kurz und beschissen.

Eine Sache, die mir nie aus dem Kopf gehen wird, ist, wir hatten bei uns in der Gruppe Carmen Neuer. Das war so ein Typ, der war so mittelgroß, mitteldick, mittelblond. Ich bin raus mit meinen Kollegen sozusagen und wollte neue Teile holen. Und die Mauer war hinten ein bisschen niedriger. Dafür war oben auf der Mauer so eine Balustrade aufgebaut mit so einem doppelten Stacheldraht. Auf einmal rannte der an uns vorbei, rannte auf die Mauer zu und sprang an diesen Stacheldraht ran. Und wie am ersten Moment dachte man, der zieht sich jetzt so hoch und klettert über die Mauer. Was macht denn der jetzt so dort? Hat er aber gar nicht gemacht, der ist nur hochgesprungen und hielt sich da dran fest. Also der war durch, der war fertig, psychisch völlig am Ende. Das hast du gemerkt. Na? Und wir sofort zurück zum Gitter und haben den immer zugerufen, komm zurück, es hat noch keiner gesehen, mach keinen Scheiß, du Depp, komm her, hin und her und so. Ne? Und haben versucht, auf den einzureden und der hing da dran. Also es war eine Ewigkeit für uns. Ne? So. Und dann kommt auch schon so ein Arbeitserzieher, sieht das schon so vom weiten Rande sofort zurück, brachte die anderen mit, die haben dann so Schlagstöcke gehabt, sind dann hingerannt und haben den dann so lange auf dem Oberschenkel von hinten geschlagen, bis der endlich losgelassen hat und haben den reingeschliffen. Ja. Der war wie benommen, der war nimmer da. Ne? Und den haben sie dann noch in eine Dunkelzelle gesperrt. Ne?

0: Belehrung über die Anwendung und Gebrauch von Schlagstöcken. Die Schlagstöcke werden nur während des Dienstes getragen und sind anschließend wieder abzugeben. Bei Anwendung eines Schlagstockes ist dieser nur aus dem Handgelenk zu schlagen und nicht mit gestrecktem Arm. Dabei ist der Schlag nur in die Weichteile des Gegners zu schlagen. Alle anderen Stellen des Körpers sind zu vermeiden, da sonst größere körperliche Schäden entstehen können. Ich bin am heutigen Tage belehrt worden und werde dieses auch mit den Genossen des Jugendwerkhofes in gleicher Art durchführen. Unterschrieben Horst Kretschmar, 1964.
1: Horst Kretschmar war Direktor der Einrichtung und hatte im Grunde die komplette Handhabe. Also er hatte einfach sehr, sehr viel Macht. Er ist derjenige gewesen, der zum Beispiel entschieden hat über die Dauer des Aufenthalts. Das war ja eine Unterbringung, die auf maximal 6 Monate angelegt war und wo er im Grunde am Anfang die Entscheidung getroffen hat, ob es jetzt nun um 3 oder 4 Monate sich handeln wird. Was wir noch wissen, ist, er hat hier in den Räumlichkeiten, die heute unsere Büroräume sind, hat er gewohnt als alleinstehender Mann und hat sich hier Mädchen und Jungen bringen lassen. Also von ihm ging sexualisierte Gewalt aus. Und das ist immer kaum so zu fassen, er ist am Tag des Mauerfalls verstorben. Und dadurch war es dann ja auch nicht möglich, ihn irgendwie zur Rechenschaft zu ziehen.

0: Lumpenberghofen, das war unten. Da habe ich gewohnt, da habe ich jahrelang gesehen, was da vor sich ging. Vom Boden konnte ich auf den Hof gucken, vom Jugendwerkhof. War nicht schön zu sehen, wie die das mit der Jugend gemacht haben. Die lagen in der Sonne auf dem Bauch, auf dem Beton, und die standen mit den Hunden daneben und stundenlang. Und abends haben sie immer geschrien um Hilfe. Und da kam auch fast jeden Abend der Krankenwagen oder Notarzt. Sollten ja schwerst erziehbare gewesen sein, aber nee, glaube ich nicht.
1: Arrestbelehrung. Da sie die Hausordnung des Jugendwerkhofs Torgau nicht eingehalten haben, werden sie mit Arrest bestraft. Sie haben sich im Arrest entsprechend der nachstehenden Ordnung zu verhalten. A. Ihnen ist im Arrest verboten, erstens das Singen und Pfeifen, zweitens das Lärmen, drittens das Herausschauen aus dem Fenster, viertens das Benutzen der Lagerstätte außerhalb der Nachtruhe, fünftens der Besitz von Büchern, Zeitungen, Bleistiften und dergleichen außer den vom diensthabenden Lehrer übergebenen Gegenständen, sechstens das Beschmieren oder Beschriften der Wände und Türen, siebtens jede Art der Unterhaltung mit anderen Jugendlichen.

0: die Leute wohl wissen, was hier in ihrem Keller ist?
1: Das ist immer so eine schwierige Frage, ob sie es wissen wollen. Weil tatsächlich ist es so, ne? Hier geht es um Dunkelzellen. Dass es hier tatsächlich jetzt hier im Vorbereich dunkel ist, das ist einfach nur, weil die Lampe ausgefallen ist. Jetzt merkt man natürlich hier, das ist trocken, das ist warm einigermaßen. Ne? Gute Eigenschaften für so einen Keller. Zu DDR-Zeiten wird es aber beschrieben als der geschlossene Jugendwerk, wo viel in Betrieb war, dass es feucht war, dass es kalt gewesen ist und dass es sogar zum Teil für den Fuchsbau so war, dass da wie so ein bisschen manchmal auch das Wasser stand oder so eine Schlammschicht auf dem Boden war, weil hier natürlich direkt auch die Elbe in der Nähe ist. Hier hinter dieser Glasscheibe ist der Fuchsbau gewesen. Hier war eine Holztür davor und auch hier wurden die Jugendlichen bei vollkommener Dunkelheit eingesperrt.
2: Das ist so ein Loch, das ist 1,20 Meter mal 1,20 Meter, also hoch. Man konnte nicht drinnen stehen, man konnte letztendlich nur entweder in der Hocke oder liegen, ging auch nicht, war kalt
3: und nass.
2: Und da war auch nichts drinnen. Also da gab es kein Bett, da gab es nicht mal einen Kübel für die Notruft, man musste dann eben, da wurde rausgeholt. Aber es lag eben immer im Ermessen des Erziehers.
1: Es gibt unterschiedliche Angaben, wie lange so eine Strafe gedauert hat. Über mehrere Stunden, aber auch über mehrere Tage konnte das dauern.
4: Also am längsten eigentlich immer 12 Tage. Ja, also es ist die längste Zeit und das ist auch ein ganz schöner Batzen, wenn du den kriegst, 12 Tage. Weil spätestens so nach 6-7 Tagen fängst du an, mit deinen Socken zu reden, was ich auch manchmal gemacht habe. Habe ich so Puppentheater gespielt, weil du musst ja mich mit irgendwas beschäftigen. Ich habe auch schon Fliegen abgerichtet.
1: Genau, und hier können wir mal reinschauen. Hier ist auch noch eine Pritsche mit drin. Können wir das Licht anmachen? Hier sieht man auch, ne? Also hier kommt wirklich kein Tageslicht durch. Das einzige Licht, was die Jugendlichen gesehen haben, wenn sie hier weggesperrt waren, war im Grunde, wenn das Essen gereicht wurde und diese Zellentür mal aufging. Ja, aber es gibt auch Berichte, also man muss sich das vorstellen, dass natürlich bei kompletter Dunkelheit geht ab einem bestimmten Punkt auch die Orientierung verloren. Ja, für die Tageszeit zum Beispiel. Und ich habe mal den Bericht gehört, dass die Erzieherinnen und Erzieher, die das natürlich wussten, dann zum Teil auch ein falsches Essen gebracht haben. Also anstatt bei einer Frühstückszeit das Frühstück zu bringen, wurde dann eine andere Mahlzeit gebracht, um eben diese Desorientierung noch zu verstärken. Und das sind natürlich auch Orte gewesen, wo Gewalt stattgefunden hat. Und was man hier halt auch noch findet, ne, zum Teil sind hier auch Einritzungen an der Wand, auch Inschriften sind gefunden worden.
5: I hasst you, Torgau.
6: Mutti lebt.
7: Otto, Oma.
8: Lasst mich raus.
6: Retzlaff, ich liebe dich für immer.
5: Nur wenn wir träumen, sind wir gut.
9: Meldung vom 13.06.1975. Wer? Jugendliche R. Wann? Arrestkontrolle. Wo? Station. Was? Unten bei der Arrestzellkontrolle wurden 2 Bleistifte, Briefe und Zeitungen Papier gefunden. Strafe: 2 Tage Arrestverlängerung wegen Verstoßes gegen die Heimordnung.
4: An meinen Spion habe ich an den letzten Tag angeschrieben: bitte nicht hinauslehnen. Und das haben sie dann gesehen und da wusste ich da nochmal 3 Tage hinterher. Ne? Wegen Zerstörung Volkseigentums.
5: Dritter 11.89. Heute versuche ich mich umzubringen. Weihnachten und Silvester bin ich lieber tot als hier.
4: Es hat ja auch einige Selbstmordversuche gegeben. Ne? Es haben ja nur wenige geklappt, Aber es hat unendlich viele gegeben, glaub mir's. Also was da alles los war, ne? Die haben sich gegenseitig versucht zu strangulieren, was weiß ich noch alles, keine Ahnung. Das Aufritzen, das war so an der Tagesordnung, ne? Das war alles nicht normal.
9: .4.1971, Suizidversuch von Jugendlichen. Beim Durchgang gegen 21 Uhr wurde in der Mädchenstation im Schlafraum laut gerufen. Die Mädchen hatten bemerkt, dass sich die Jugendliche M stranguliert hatte. Im Beisein des Kollegen V öffnete ich die Tür und nahm den Schnürsenkel, den die Jugendliche M zum Strangulieren benutzt hatte, an mich. Die Mädchen hatten, bevor ich aufschloss, diesen vom Hals entfernt. Es zeigten sich klare Spuren einer Strangulationswirkung. Sie erklärte sich ungerecht von der Erzieherin behandelt gefühlt zu haben. Außerdem habe sie keinen Kontakt zu den Jugendlichen in der Gruppe. Sie sah aber ein, dass sie keinen Grund zu einem Selbstmordversuch habe. Gezeichnet W, gezeichnet H.
2: Das wurde ja hier alles geschluckt, was zu schlucken ging. Also von der Schraube angefangen bis zur Rasierklinge hat man alles runtergewirkt. Also ja. Und in Torgau steht bei mir drin, dass ich mir bewusst Krankheiten zuführe, um an dem Alltag nicht teilzunehmen oder so ähnlich steht da. Hat jeder probiert irgendwie auf seine Art und Weise dem System zu entfliehen irgendwie oder ja, wenn es einem zu viel wurde, hat man das eben so gemacht.

0: Meldung eines besonderen Vorkommnisses. Zeitpunkt des Vorkommnisses 27.02.1982 von 8.25 Uhr bis 8.40 Uhr. Zum oben genannten Zeitpunkt brach im Krankenzimmer des Jugendwerkhofes Torgau ein Brand aus. An den Folgen des Brandes, das heißt genau einer CO2-Vergiftung, trat der Tod des Jugendlichen F., der sich zu diesem Zeitpunkt in dem Krankenzimmer aufhielt, ein. Zusätzlich entstand ein Sachschaden in Höhe von ca. 4.000 Mark. Der Jugendliche selbst legte einen Brand in dem von ihm vor den einzigen Ausgang des Krankenzimmers gerückten Kleiderschrank. Der Brand breitete sich in kürzester Zeit aus und es kam zu den oben geschilderten Folgen. Die Herkunft des Zündmittels, mit dem die Brandlegung erfolgte, konnte nicht ermittelt werden. Im Verlaufe der Ermittlungen gibt es bis zum gegenwärtigen Zeitpunkt keinerlei Hinweise auf technisches oder gar personelles Versagen im Jugendwerkhof Torgau. Die Ursache des Brandes muss deshalb als in dem Verhalten des Jugendlichen selbst begründet angesehen werden.
1: Den Menschen die Freiheit, der Blume das Licht.
2: Bald bin ich frei.
3: Ich liebe dich, Retzlaff.
4: Entlassen.
5: Die Entlassungsnester waren immer isoliert, auch von der Gruppe isoliert.
6: Man könnte ja noch schmuggeln, es könnte ja einer noch ein Briefchen mitgeben oder wie auch immer. Bei mir war es so, mich haben sie von Arbeit geholt. Man ist dann in die Zelle gekommen und ja, dann wusste man, das ist die Abgangszelle. Aber den genauen Tag wusste man nicht. Man wusste zwar 3 Monate, aber das kann 3 Tage eher sein oder es kann 5 Tage eher sein, je nachdem. Aber man wusste es nicht, wann der genaue Tag ist.
5: Es gab eine Schweigepflichtserklärung, die musste man am Tag der Entlassung unterschreiben.
6: Das erste Mal mit Kuli, nicht mit Bleistift. Da kann ich mich noch dran erinnern.
5: Das stimmt, jetzt wollte ich das sagen.
6: Ja.
7: Was man halt bedenken muss, ist der Aspekt, dass die Jugendlichen dann ja diese Schweigeerklärung unterzeichnen mussten. Und deswegen es eine Anzahl von Betroffenen geben wird, die werden nie über diese Heimerfahrung gesprochen haben.
5: In der Schweigepflichtserklärung stand dann so sinngemäß drin, dass man nicht über die Vorkommnisse in Torgau berichtet, dass man auch niemandem was erzählt, auch nicht Erwachsenen und wie auch immer. Und ja, man findet ihn nirgendwo. Das ist das Schlimme. Wo auch immer diese Blätter hingekommen sind, die ist auch nicht aus Torgau mit in diese Akten reingelegt worden, die dann in den Stammheimen waren und die dann an das Jugendamt gesendet worden sind. Aber es gab's.
8: Noch 15 Tage.
3: Petra, ich komme.
2: Wenn ich hier jemals wieder rauskomme, hau ich sowieso wieder ab.

0: Naja, Gefühl gab es da eigentlich gar nicht. Man hatte jetzt sich dann über Nacht irgendwas zurechtgelegt. Was mache ich in dem Werkhof als erstes? Erstmal eine rauchen und erstmal einen Kaffee trinken? Oder ja, so hat man dann sich das vorgestellt. Ja, und dann war es ja dann so: Früh ging die Zelle auf und man bekam dann sein Frühstück. Dann ging es in die Kleiderkammer, dann bekam man seine normale Wäsche. Im größten, also die dann 4 Wochen in dem Sack hinmoderte, oder 4 Monate, Entschuldigung. Also die wurde ja nicht gewaschen, die getragene Wäsche. Und mitnehmen durftest du auch nicht. Ja, und dann musstest du halt das anziehen, was dann da war. Und den Rest hast du in die Hosentasche gesteckt. Also ich habe sie nicht angezogen, ich hatte sie in der Hosentasche.
1: Die schlimmer als irgendwas.
0: So, und dann standen die Hosen irgendwie, die hatten wir dann nicht zugekriegt. Man denkt zwar bei den vielen Sport, da müssen die doch auch abgenommen haben, haben wir nicht. Also haben alle irgendwie zugenommen, paar Kiloschen. Und ja, man war dann eigentlich bloß froh, also ich zumindest, ich war in meinem Stammwerkhof, ich durfte eine Dusche genießen, durfte andere Sachen anziehen und das war für mich das Highlight. Und an dem Tag haben mich alle in Ruhe gelassen, es war herrlich. Warst du Heldin? Den nächsten Tag nicht mehr. Da musste ich dann dasselbe tun, was die anderen auch tun. Und ja, da bin ich wieder abgedampft.
2: Wenn ich noch was sagen darf, ich bin ja nicht dafür, aber manchmal wäre es ja auch ein bisschen okay. Die sind doch jetzt alle reif, finde ich. So kriegen sie mit 13 Kinder. Und da wollen sie sie nicht irgendwie belangen, weil es der Gesetzgeber so sagt.
3: Auf der anderen Seite denke ich auch, dass die heutige Lockerheit oder übertriebene Toleranz, so wie ich es nenne, auch zu nichts Guten führt. Das sehen Sie ja im täglichen Straßenbild oder in der Kriminalitätsstatistik, dass auch 12-Jährige schon irgendwelche anderen Leute überfallen und erstechen und was weiß ich alles, ja? Die sind einfach irgendwo verwahrlost.
4: Entweder ich habe es gesehen oder miterlebt. Ich meine, die Wahrheit geht doch mal schnell unter jetzt. Oder wird etwas übertrieben und. Aber ansonsten muss ich ganz ehrlich sagen, der Jugendwerkhof war nicht die schlechteste Institution. Ja, es wäre angebracht, dass sowas wieder in die Gänge käme.

0: bevor ich das zweite Mal nach Torgau kam, gab es eine sogenannte Pädagogenkonferenz oder sowas. Und da war ich eben auch ein Tagesordnungspunkt. Und da geht daraus hervor, der jugendliche Müller ist heimmüde. Ja, es besteht keine Aussicht auf Erfolg einer Umerziehung. Ja, so, also das hätte man mir eher sagen können, das hätte ich mit den Orden vor mir hergetragen. Ne? Das haben sie wahrscheinlich auch gewusst. Aber alleine mit dieser Erkenntnis hat man mich nochmal nach Torgau geschickt. Die haben gewusst, sie würden mich nicht verändern können und haben mich mit Anlauf nochmal nach Torgau geschickt. Und das ist das Verwerfliche daran. Und ganz ehrlich, als wenn ich die Gelegenheit gehabt hätte, ich hätte mir das Leben genommen. Ich hatte so eine Angst davor gehabt, wieder nach Torgau zurückzukommen.
1: Meine Arbeitsstelle konnte ich mir nicht selber aussuchen, nach meiner Entlassung aus dem Stammwerkhof. Das wurde mit dem Werkhof und dem Jugendamt wurde das beschlossen, wo ich dann hinkomme. Also ich bin dann vom Kochtopf an der Stanze. Du bist in der LBG.
2: Ich bin überhaupt nicht in der LBG.
1: Du wolltest da immer hin.
2: Ich wollte da immer hin, ja. Nee, das Jugendamt war der Meinung, ich habe geäußert, ich möchte gerne in die Obstproduktion. Und ja, ich bin da auch hingegangen, ersten Arbeitstag, also ich bin freitags entlassen worden und aus Torgau, wohlbemerkt aus Torgau, und bin Montag dann auf Arbeit gegangen und kam dann in die Jugendbrigade Frohe Zukunft. Ja, schon das war toll. Und die haben mir dann einen Vorschlag gemacht, ich könnte ja krank machen, also mit Krankenschein, und dann brauche ich nicht wieder auf Arbeit. Und dann habe ich mir mit einer, also mit dem Dosendeckel, habe ich mir dann zwischen Daumen und Zeigefinger alles aufgeschnitten. Das musste dann genäht werden. Es war eine ganz tiefe Wunde. Es musste genäht werden. Ich war sehr lange krankgeschrieben. Mein Glück. Und habe dann halt in der Zwischenzeit mir eine andere Arbeit gesucht.

0: Also ich sag immer, für mich immer so, das Ziel damals war ja, uns zu sozialistischen Persönlichkeiten umzuerziehen. Die haben uns auch umerzogen, aber zu feinfühligen, nicht trauenden, egal wem. Also wir sind schon umerzogen, aber in eine ganz andere Richtung.
1: Einen geschlossenen Jugendwerkhof gibt es nicht mehr. Es gibt auch keine Umerziehungseinrichtungen mehr. Aber nach wie vor werden Kinder und Jugendliche im Namen der Jugendhilfe in geschlossenen Einrichtungen untergebracht. Wir finden, dass solche Einrichtungen abgeschafft gehören.
2: Bis heute versuche ich wieder dorthin zurückzukehren, wo ich eigentlich herkomme. Und ich muss sagen, dass ich immer noch nicht der bin, der ich damals mal war als Kind. Also was ich hätte mal werden sollen oder werden können. Und das ist schon sehr maßgeblich.

0: Und das war die zweite Folge der dreiteiligen Feature-Reihe über die Heimerziehung in der DDR. Die Folge hieß Total unter Druck.
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0: Ja, ihr hört immer noch das Morgenmagazin bei Radio Korax. Außerdem bei Radio Blau in Leipzig, bei Koloradio in Dresden sowie sachsenweit im Rundfunkkombinat. Außerdem auf Radio Swupfurt in Frankfurt-Oder auf DAB+ oder auch bei Radio Unerhört in Marburg auf der 90,1 oder auf DAB+ oder im Livestream. Am Mikrofon ist Wanda und wir haben heute eine kleine Themensendung. Wir beschäftigen uns mit der Heimerziehung in der DDR. Genauer gesagt mit der Spezialheimerziehung, die das Ziel der sozialistischen Persönlichkeit hatte. Also Kinder und Jugendliche, die irgendwie auffällig waren, konnten in diese Heime eingewiesen werden und wurden dann zur sozialistischen Persönlichkeit umerzogen. Wir haben jetzt schon Alex kennengelernt und Jana und Corinna. Sie waren alle drei in den Heimen damals im Heimsystem der DDR und waren auch alle drei in der Endstation des damaligen Heimsystems, nämlich dem geschlossenen Jugendwerkhof in Torgau. Diese Umerziehung, die ist nicht ganz spurlos an den dreien vorbeigezogen. Und wenn man sich die Zahlen anschaut, dann waren einfach über 135.000 Jugendliche in Jugendwerkhöfen damals untergebracht. Und das ist ja gerade mal, also Mauerfall ist jetzt ungefähr 35 Jahre her, dann kann man sich ja vorstellen, wie alt die Betroffenen heutzutage sind. Das heißt, das ist bei Weitem kein verjährtes Thema, was man irgendwie in den Geschichtsbüchern behandeln kann, sondern es gibt ganz konkrete Bedürfnisse, die die Menschen heute haben, die Betroffenen heute brauchen, also Dinge, die die Betroffenen heute brauchen. Das fängt an bei finanzieller Entschädigung, weil sie einfach damals keinen richtigen Beruf erlernen konnten und viele heute sich in sehr prekären Verhältnissen wiederfinden. Das geht über psychische Belastungen, posttraumatische Belastungsstörungen, die die Leute heute weiterhin begleitet und auch einschränken. Und irgendwann kommt natürlich auch die Frage der Altersvorsorge. Wie sehen die Umstände aus, wenn die Menschen eben irgendwann ein Pflegeheim oder sowas brauchen? Und mit dem Thema beschäftigt sich die dritte Folge der Feature-Reihe, die wir jetzt schon den ganzen Vormittag überhören. Für alle, die jetzt erst dazugekommen sind, die erste und zweite Folge haben wir uns jetzt schon in den ersten zwei Stunden des Morgenmagazins angehört. Aber das heißt nicht, dass ihr nicht auch zuhören könnt, denn in der dritten Folge gibt es am Anfang nochmal einen kurzen Recap. Also es ist eine super Zeit, um trotzdem noch mit einzusteigen. Jetzt brauchen wir aber erstmal eine kleine Hörpause und zwar mit dem Song Rage von Samantha Margaret.

0: Red Room von Hiatus Kioti. Ihr hört immer noch das Morgenmagazin bei Radio Korax. Und heute haben wir eine Themensendung mit dabei. Und zwar geht es um die Jugendwerkhöfe in der DDR. Eine besondere Form der Heimerziehung, bei dem es um die Umerziehung von Kindern und Jugendlichen ging, die eben zu einer sozialistischen Persönlichkeit erzogen werden sollten. Ich habe mich mit dem Thema beschäftigt und im Zuge dessen habe ich mir auch angeschaut, wie eigentlich die Situation heute ist. Es gibt ja mittlerweile wieder geschlossene Einrichtungen im Heimsystem. Irgendwie ganz eindrücklich habe ich da noch so diesen Film im Kopf, den habe ich irgendwie vor ein paar Jahren mal angeschaut. Systemsprenger hieß der. Der hat irgendwie auch ziemliche Wellen geschlagen und ja, hat mich irgendwie nachhaltig sehr beeindruckt und gepackt irgendwie. Ich habe mit Diana Düring gesprochen. Sie ist Professorin für soziale Arbeit an der Ernst-Abbe-Hochschule in Jena und beschäftigt sich auch mit der Aufarbeitung der Jugendhilfe, also mit der Aufarbeitung der Geschichte der Jugendhilfe aus der DDR. Ich habe mit ihr am Telefon gesprochen und habe sie gefragt, wie denn eigentlich nach dem Mauerfall die Jugendhilfe sich dann weiterentwickelt hat. Und ich kann mal dazu sagen, die Qualität des Telefonats ist wirklich nicht besonders toll. Aber ich glaube, man kann sie trotzdem ganz gut verstehen.
1: Also die in den sogenannten 90er Jahren oder Anfang der 90er gab es eigentlich so einen weitestgehend fachlichen Konsens, dass auf geschlossene Unterbringung im Rahmen der Kinder- und Jugendhilfe verzichtet werden soll. Und die Menschen, die in der Jugendhilfe gearbeitet haben, waren ja auch zunehmend besser, ich sag mal, ausgebildet. Ne? Also in den 70er, 80er Jahren hat ja so ein Stück weit die Professionalisierung, Akademisierung des Feldes auch eingesetzt. Vor allem in den 70er, 80er Jahren haben sich letzten Endes Praxisreformen durchgesetzt, wo viel stärker ambulante Hilfen zur Erziehung zum Beispiel entstanden sind. Es hat sich einiges getan, aber ich würde immer sagen, man muss trotzdem ganz genau hingucken, was hat sich, sage ich mal, positiv verändert, wo sind wirklich auch qualitative Verbesserungen erfolgt und wo eben auch nicht. Also man kann die Entwicklungsgeschichte der Professionalisierung der Kinder- und Jugendhilfe halt wirklich nicht nur als reine Erfolgsgeschichte erzählen.
0: Sie meinte auch, dass es im Prinzip eigentlich dann Anfang der oder Ende der 90er, Anfang der 2000er eigentlich so gut wie keine geschlossenen Einrichtungen mehr im Sinne der Jugendhilfe gab. Und jetzt in den letzten Jahren gibt es eigentlich erst so diese Entwicklung, dass diese geschlossenen Einrichtungen wieder für nötig erachtet werden. Und das fand ich auch sehr interessant, weil sie mir dann eben auch erzählt hat, dass das auch damit begründet wird, dass sozusagen so eine sozial bedürftige Gruppe, die eben solche Mittel irgendwie braucht, dass diese Gruppe vielleicht gar nicht unbedingt wirklich da ist, sondern auch konstruiert wird.
1: Wenn man sozusagen guckt, jetzt wiederum mit Blick auf die Kinder und Jugendlichen, ist da ein Prozess in Gang gekommen, in dem quasi aus Kindern in Schwierigkeiten schwierige Kinder wurden. Dass quasi eine besondere Gruppe sozial konstruiert wird und hier die Antwort auf diese besondere Gruppe oder auf diesen besonderen Bedarf sind dann quasi spezialisierte Institutionen oder Programme. Und im Fall der geschlossenen Unterbringung sind das dann eben Einrichtungen, die mit Freiheitsentzug bzw. Einsperren arbeiten, mit einer hohen Form von Fremdbestimmung, was den Alltag anbelangt, was die Beziehungen anbelangt und auch mit anderen Zwangselementen. Und das sind eigentlich alles Merkmale, die in sonstigen Einrichtungen der Kinder- und Jugendhilfe aus guten Gründen überhaupt nicht mehr praktiziert werden, aber dann quasi für die vermeintlich Schwierigsten gibt es dann sozusagen

0: sozusagen die, ja, werden diese Optionen dann in Anschlag gebracht. Geschlossene Unterbringung widerspricht allen fachlichen Grundsätzen, die sonst für die Kinder- und Jugendhilfe gelten. Also sowas wie Lebenswelt- und Subjektorientierung, Orientierung an Kinderrechten und Partizipation oder auch der Inklusionsgedanke, der ja immer ja, stärker sozusagen auch in den letzten Jahren in den Vordergrund gerückt ist. Und all das, also wenn man das ernst nimmt und sich dann die Einrichtungskonzepte von geschlossenen Einrichtungen anguckt, das steht sich diametral entgegen.
1: Was ich dann auch noch richtig interessant fand, war, dass sie dieses Umschwenken, dass man praktisch zuerst sagt, nee, diese geschlossenen Einrichtungen, davon wollen wir eigentlich weg. Wir haben irgendwie aus unserer Vergangenheit gelernt. Jetzt dieser Umschwung wieder, doch, doch, wir brauchen solche Einrichtungen für eben spezielle, besonders schwierige Kinder und Jugendliche. Da hat Frau Düring dann eine sehr interessante Verbindung zum aktuellen politischen Klima auch hergestellt.
0: Wie kommt es, dass Erwachsene denken, Kinder müssen zu Erziehungszwecken eingeschlossen werden? Also man könnte ja wissen, was das heißt, habe ich ja vorhin ausgeführt. Und auch in den ja, sogenannten ostdeutschen Bundesländern müsste man ja eigentlich wissen, was repressive Jugendhilfe für Menschen in ihren biografischen Verläufen auch bedeutet hat und angerichtet hat. Aber das ist jetzt schon wieder ein Stück weit weg, ne? Also 30 Jahre, über 30 Jahre. Und manches gerät dann scheinbar wieder in Vergessenheit. Das ist vielleicht so ein Punkt. Demokratiefeindliche Bestrebungen, also die haben einfach zugenommen. Und das zeigt sich dann eben auch in Einstellungen gegenüber ja, von Menschen, die eben als abweichend, als störend, als was weiß ich, schwierig und so weiter etikettiert werden. Da wird eben wenig, also da, ne, da ist sozusagen der Ruf auch, sage ich mal, groß, die eben einzusperren und wegzusperren.
1: Und dann habe ich mich zum Schluss noch gefragt, okay, wenn das nicht die Art ist, damit umzugehen, also wenn geschlossene Einrichtungen eigentlich nicht zielführend sind, wie sollte denn dann eigentlich die Jugendhilfe aussehen? Oder ja, wie ist da dann eigentlich der Fokus?
0: Dass es weniger darum geht, die perfekte Einrichtung vorzuhalten, sondern Einrichtungen so organisiert sein müssen, dass sie flexibel und lernfähig sind und eben gemeinsam mit dem konkreten Kind, Familie und so weiter geschaut wird, auch methodisch strukturiert geschaut wird, was ist das, was jetzt sozusagen angezeigt ist? Also welche Unterstützung braucht es? Welches Setting braucht es? Das meint Objektorientierung. Also sich am Einzelfall auszurichten und darauf von da ausgehend letzten Endes Settings zu entwickeln, die eben dann auch hilfreich sind. Und dass sie sich so entwickeln können, was eigentlich Anspruch der sonstigen Kinder- und Jugendhilfe ist, nämlich zu eigenverantwortlichen, selbstbestimmten und auch gemeinschaftsfähigen Persönlichkeiten.
1: Das hat mir Diana Düring erzählt. Sie ist Professorin für soziale Arbeit an der Ernst-Abbe-Hochschule in Jena und beschäftigt sich auch mit der Aufarbeitung der Jugendhilfe in der DDR. Darum geht es ja auch heute in unserem Themenmagazin.

0: Das war Georgia von Emily King.
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0: So, in der letzten Stunde des Morgenmagazins widmen wir uns jetzt der dritten und letzten Folge der Feature-Reihe. Und wie vorhin schon angekündigt, wollen wir uns jetzt mit dem Hier und Heute beschäftigen. Für alle, die jetzt erst dazugekommen sind, wir beschäftigen uns heute mit dem Thema der Heimerziehung in der DDR, genauer gesagt mit Jugendwerkhöfen. Das sind Spezialheime, in denen Jugendliche, die irgendwie auffällig waren, gesteckt wurden und dort arbeiten mussten und zur sozialistischen Persönlichkeit umerzogen werden sollten. Wir haben jetzt die letzten zwei Folgen schon gehört und Jana, Corinna und Alex, sie alle drei waren damals in solchen Jugendwerkhöfen und sie haben mir auch erzählt, wie es ihnen denn eigentlich heute damit geht. Und viele haben eben mit den Spätfolgen bis heute zu kämpfen und darum soll es in der letzten Folge gehen. Also wie sieht die Aufarbeitung eigentlich aus? Zu Alex, Corinna und Jana kommen jetzt nochmal zwei neue Stimmen hinzu und zwar einmal die von Birgit Neumann-Becker. Sie ist oder war bis vor kurzem Landesbeauftragte für die Aufarbeitung der SED-Diktatur in Sachsen-Anhalt. Und außerdem Professor Heide Gläsmer, sie ist Psychologin und hat die letzten Jahre eine Studie namens Testimony durchgeführt, die sich mit den psychischen Folgen der Betroffenen, die in Jugendwerkhöfen waren, beschäftigt hat. Die Folge heißt Es wabert noch.
3: Wir sprechen davon, dass in der DDR Heimerziehung 500.000 Kinder und Jugendliche gewesen sind. 135.000 waren in Spezialheim untergebracht und knapp über 4.000 im geschlossenen Jugendwerkhof Torgau.
4: Es muss am Ende der sozialistische Staatsbürger als Erziehungsergebnis herauskommen.
5: Das bedeutete für mich, dass ich eines Tages auf dem Weg in die Schule von einem Mann angehalten wurde, festgehalten wurde und der einfach zu mir gesagt hat, ich bringe dich jetzt ins Heim.
3: Die Jugendlichen, die dann im Jugendwerkhof mehrfach ausgerissen sind oder entwichen sind oder anderweitig gegen die Hausordnung vom Jugendwerkhof verstoßen haben, die konnten dann in den geschlossenen Jugendwerkhof Torgau eingewiesen werden.
5: Ich habe niemandem was weggenommen, ich habe nichts geklaut, ich habe niemanden geschlagen oder sonst irgendwas, keine Ahnung. Man stellt bloß dann irgendwann mal fest, dass ich eine Gefahr für alle Kinder und Jugendlichen in meiner Umgebung bin, insbesondere durch meine Weltanschauung. Ja, und dass ich eben im übertragenen Sinne der faule Apfel bin und unbedingt dort aus dieser Kiste muss, bevor es schlimmer wird.
3: Der geschlossene Jugendwerkhof Torgau war im Grunde die Endstation im Erziehungssystem der DDR.
6: Also ich sag immer für mich immer so, das Ziel damals war ja, uns zu sozialistischen Persönlichkeiten umzuerziehen. Die haben uns auch umerzogen, aber zu feinfühligen, nicht trauenden, egal wem. Also wir sind schon umerzogen, aber in eine ganz andere Richtung.
5: Mein Name ist Alexander Müller. Ich war zweimal im geschlossenen Jugendwerkhof Torgau. Das erste Mal im Januar 84 bis Juni 84 und das zweite Mal vom Juni 85 bis November 85.
6: Mein Name ist Corinna Thalheim und ich war hier vom 8.4.1985 bis zum 12.7.1985.
7: Ja, mein Name ist Mendes Bogas. Also von 85 und 86. Ich war zweimal hier.

0: Also wenn man nebeneinander gewohnt hatte, da hat man für den mal die Treppe gemacht, den hat man mal die Kohlen geholt oder da ist man mal einkaufen gegangen. Da war ja schon irgendwie was da. Deswegen habe ich denen noch lange nicht erzählt, wo ich herkam. Aber wie gesagt, ein kleines Dorf, da weiß jeder von jedem Bescheid. Und irgendwann wussten die es natürlich, ne?
1: Das wirklich, weil es heißt, wir nehmen die Wäsche rein, die Kinderheimer kommen. Na, so. Also wir werden ja teilweise oder bezeichnet so wirklich wie Aussätzige teilweise.
2: An dem Beispiel, was wir jetzt haben, wo es ja in der Regel für die Täter keine strafrechtliche Verfolgung mehr gibt, ist diese stellvertretende Anerkennung durch eine Gesellschaft extrem wichtig, weil anders kann man es nicht mehr lösen.
3: Dieses gesellschaftliche Erschrecken über die eigene jüngste Vergangenheit, das steht im Grunde aus.
4: Letztendlich ist die ganze Entschädigungsgeschichte ein einziges Laufrohr.
2: Die Folgen sind langfristig. Ja, also und das ist eben besonders dann, wenn einem sowas in der Kindheit passiert und das in unsere Entwicklung eingreift. Und wenn man da ungünstige Erfahrungen macht, dann wiegt es ungleich schwerer, als wenn das einem Erwachsenen passiert.
1: Bis heute versuche ich wieder dorthin zurückzukehren, wo ich eigentlich herkomme. Und ich muss sagen, dass ich immer noch nicht der bin, der ich damals mal war als Kind. Also was ich hätte mal werden sollen oder werden können. Und das ist schon sehr maßgeblich.

0: mache das von mir aus. Ich grüße Sie alle auch noch herzlich in der Pressekonferenz Sachsen-Anhalt. Alljährliche Übergabe des Berichts für Landbeauftragten und Interviewen. Bitte schön.
1: Ja, danke. Danke für die Möglichkeit, heute das mal mit Ihnen kurz zu besprechen. Einmal im Jahr muss also dieser Bericht gemacht werden. Und damit gebe ich mal weiter an Frau Neumann-Becker.
2: Ja, ganz herzlichen Dank, Herr Präsident, für die Würdigung unserer Arbeit. Seit 2017 gehört ja die Landesbeauftragte ist dem Landtag zugeordnet. Ich würde Ihnen gern noch so einige Eckpunkte des Tätigkeitsberichts oder der Tätigkeit im vergangenen Jahr nahe bringen. Ich fange an mit Beratung. Die Fragestellungen, die dort erörtert werden, sind die Situation nach Haft, sind die Situation nach Zersetzung, Einweisung in Jugendwerkhöfe. Uns fehlen aus meiner Sicht auch sehr viele Anträge von ehemals Kindern und Jugendlichen, die in Jugendwerkhöfen waren. Gerade gestern hat Frau Gläsmer aus Leipzig Ergebnisse ihrer Testimoniestudie vorgestellt.
3: Ja, also mein Name ist Heide Gläsmer, ich bin Psychologin, Psychotherapeutin und arbeite an der Abteilung für medizinische Psychologie und medizinische Soziologie der Universität Leipzig. Ja, ich mache schon ganz lange Traumaforschung, das heißt, ich beschäftige mich damit, wie Traumatisierung an verschiedenen Stellen des Lebens sich über die ganze Lebensspanne auswirken. Und das Testimony-Forschungsprojekt ist ein Verbundprojekt aus 4 Teilprojekten und die Sprecherfunktion lag bei mir und wir hatten auch ein Teilprojekt hier in Leipzig. Wir wissen ja, dass ungefähr 500.000 Menschen zwischen 1949 und 1989 in Heim waren. Gemeldet haben sich bei uns ungefähr 400. Das ist natürlich ein winzig kleiner Teil, aber ich glaube, das ist normal. Testimony ist ja das Zeugnis ablegen und das ist ursprünglich mal entwickelt worden für Menschen, die politisch verfolgt wurden. Und sind eigentlich 2 Komponenten drin, die es auch in anderen Traumatherapien gibt, nämlich einerseits die Behandlung des Traumas und andererseits das Zeugnis ablegen. Also in dem Moment, wo man die Geschichte aufschreibt, ist es ja auch ein Zeitzeugenbericht.
4: Ich habe 2008 einen Burnout gehabt, in Kombination meiner Vergangenheit wegen. Ja. Das ist halt alles durch dieses Burnout so richtig hochgekommen dann. Ich hatte bis dahin ein Zwangs- und Vermeidungsverhalten oft gehabt.
5: 99 um 2000 ging das dann so, wo ich gedacht habe, du musst aber irgendwas für dich tun. So. Dann habe ich immer überlegt, oder nicht überlegt, sondern ich habe gesagt, das kann ich eigentlich gar keinem erzählen, was ich so mache. Weil die denken, ich bin bekloppt. Ja, so. Und ich war ja immer alleine mit meinen Macken, die ich so habe. Ja, so Waschzwang, Putzzwang, was weiß ich, ja. So. Dann kam 2010 Missbrauchsskandal. Odenwaldschule Canisius-Kolleg. Das lief durch den Fernseher, das lief durchs Radio und ich habe auf der Couch gesessen und habe von meinen Kindern die Strumpfhosen gestoppt und bin dann umgefallen und habe dann gedacht, das ist jetzt nicht wahr, oder? Die erzählen hier was von sexuellem Missbrauch in Elite-Einrichtungen und das war bei uns auch so. Das hast du erlebt. Dort ist mir das erste Mal so richtig bewusst geworden, dass ich nicht nur ein Heimkind bin, sondern dass ich auch ein Missbrauchsopfer bin.
3: Jedes zweite Kind hat sexuellen Missbrauch in irgendeiner Form erlebt. Ja, entweder im Heim oder außerhalb des Heimes. Das sind wahnsinnig hohe Zahlen, wenn man das mit Bevölkerungszahlen vergleicht. Oder wir finden, dass 68% haben körperliche Misshandlungen erlebt in der Kindheit, 79% emotionale Misshandlungen, also wenn man beschimpft und herabgewürdigt wird, 93% berichten irgendwie körperliche Vernachlässigung. Da gehört zum Beispiel dazu, dass wenn man krank ist, nicht für einen gesorgt wird, man nicht zum Arzt gebracht wird oder dass es nicht genug zu essen gab oder solche Sachen. Und 95% berichten emotionale Vernachlässigung. Und wenn man sich jetzt anschaut, Wie gesagt, wir sind ja mindestens 30 Jahre nach Ende der DDR. Dann finden wir auch sehr hohe Zahlen, was psychische Belastung heute betrifft. Über 40% der Menschen berichten Symptome einer posttraumatischen Belastungsstörung, ungefähr die Hälfte davon auch einer sogenannten komplexen posttraumatischen Belastungsstörung. Das ist die schwerere Variante davon, die man vor allem bei Menschen findet, die Folter erlebt haben, die sexuellen Missbrauch erlebt haben und schwere Misshandlungen, also so interpersonelle Gewalt, die über längere Phasen geht sozusagen. Das sind auch wirklich sehr, sehr hohe Zahlen. In der Bevölkerung findet man sowas vielleicht bei 1-2%.
4: Ich war dann so circa 2 Jahre in Hamburg, habe dort bei einem Schiffsausrüster gearbeitet, das Lager halt verwaltet und so. Und die posttraumatische Belastungsstörung und eben diese exzessive Arbeit, die hat eben dazu geführt, dass es halt zu einem Burnout kam. Dann wurde ich in eine Kur geschickt, wie das halt so ist. Und hatte da eine sehr gute Psychologin und Sozialarbeiterin gehabt. Die hat mir dann dringend angeraten, einen Traumatologen aufzusuchen. Ja. Und das war ziemlich schwierig gewesen, weil ich habe zum einen Therapie gebraucht für das Burnout. Und das schließt ja nur Ergo und andere Therapien ein. Und das ist in den Kuren, ja, was weiß ich, für Leute, naja, die eben keinen traumatischen Hintergrund eigentlich haben. Na.
6: Also mir ging es so in Kliniken, die haben keinen Plan von nichts. Und es ist wirklich so, dass man sich beweisen muss. Und wo dann eben auch gefragt wird, ob denn das so schlimm war. Und das ist doch schon so lange her. Und warum hat man dann? Und ja, es ist langwierig. Also und wie gesagt, die Therapeuten, eine Ahnung, wirklich haben die nicht.
4: So kann ich mich beispielsweise daran erinnern, ich sollte Ergotherapie in den Kellerraum machen, wo Gitter an den Fenster waren. Ja, also ich konnte da gar nicht reingehen, das war für mich eine Zumutung, das ging einfach nicht. Ne? Und ich bin da wieder raus und die Massen Leute und das war mir alles zu viel. Ne? Musste dann auch diese Kur abbrechen und habe mir dann eine Traumatologin gesucht und die hat es eigentlich ganz gut bewerkstelligt, also mich gut begleitet.
3: Wir haben Psychotherapeuten befragt zu ihren Erfahrungen in der Behandlung von Menschen mit Heimerfahrung. Und auch da wird das eben deutlich, dass viele nicht so viel wissen über das Heimsystem und über, was weiß ich, über Jugendwerkhöfe. Und einerseits denke ich, ist es natürlich schwer, über alle möglichen historischen Kontexte immer und alle Möglichkeiten, die es so gibt, auf dieser Welt Bescheid zu wissen. Aber ich bin ja kein Ermittler als Therapeut. Das heißt, es geht letztendlich gar nicht darum, zu prüfen, ob das stimmt. Also so sehe ich das jedenfalls. Sondern wenn mir jemand in der Traumatherapie ein klein aufdifferenziertes Narrativ bringt über ein traumatisches Erlebnis, dann gehe ich davon aus, dass es das gab. Und ansonsten glaube ich, dass wir schon uns auch Mühe geben müssen, so diese biografischen Bezüge in alle, auch in alle medizinischen Professionen reinzutragen.
5: Ja, also psychische Schäden haben wir ordentlich davon getragen. Hm. Ja, also wir haben 24/7 ein anderer Klatsche.
4: Also ich kann zum Beispiel auch ganz schwerlich mit öffentlichen Verkehrsmitteln fahren, weil sobald die Tür zugeht, ist das eine Schicksalsgemeinschaft. Und ich weiß nicht, ob jemand da irgendwas Blödes macht. Und ich bin damit dran. Und ich weiß, dass es nicht so ist, aber in mir stellt sich alles hoch. Also das ist ein Teil meiner posttraumatischen Belastungsstörung. Ganz, ganz schwierig, damit umzugehen. Ne, auch so ein Sammeltaxi ist echt schwierig für mich. Also ich bin am liebsten mit meinem eigenen Auto unterwegs und ich habe Steuern in der Hand. Ne, oder jemand fährt, den ich kenne, den ich vertraue. Dann ist für mich okay.
5: Ämter, Behörden generell. Das wird grundsätzlich erstmal verweigert. Ja, weil da ist ja schon wieder, da hat man ja schon wieder dieses Macht.
6: Da muss ich mich nackig machen.
5: Ja, nee, muss ich sehen.
6: Da versucht man das zu umgehen.
5: Viele sind beziehungsunfähig. Ja, die können einfach keine Partnerschaft richtig eingehen, weil das Vertrauen nicht da ist. Ich meine, man muss das ja auch mal so, das Urvertrauen ist ja komplett zerstört worden. Ja, und was man vorher in den Einrichtungen davor, vor Torgau, nicht geschafft hat. In Torgau hat man es geschafft. Ja, und da ist nichts mehr.

die Folgen sind langfristig. Ja, also, und das ist eben besonders dann, wenn einem sowas in der Kindheit passiert und das in unsere Entwicklung eingreift. Und wenn man da ungünstige Erfahrungen macht, dann wiegt das ungleich schwerer, als wenn das einem Erwachsenen passiert, der vorher positive Erfahrungen gemacht hat, wo sozusagen das Mindset ein positives ist.

0: Es war nicht das Ziel, diese Kinder jetzt besonders pädagogisch zu betreuen, weil sie vielleicht in schwierigen Verhältnissen aufgewachsen sind, sondern sie sollten umerzogen werden. Und da ist die Rechtsprechung in den letzten Jahren dahin gekommen zu sagen, das verstößt gegen Menschenrechte. Und das ist dieser Aufenthalt im Jugendwerkhof ist eine freiheitsentziehende Maßnahme.
1: Rehabilitierung anstreben kann man ja schon seit der Wende, also 91, ja. So. Das hat in vielen Fällen überhaupt nicht funktioniert. In 2004 hat dann ein Betroffener aus seinem Urteil für Torgau, weil dann eben halt auch dargelegt worden ist, dass hier eben haftähnliche Bedingungen geherrscht haben, hat ein Grundsatzurteil erwirkt. Und nur dem Grundsatzurteil eigentlich und dem Betroffenen, der das getan hat, haben die in Torgau gewesen sind, wirklich das Glück, einen Antrag zu stellen, der einfacher rehabilitiert wird. Also da gibt es nicht großes Geschrei, sondern dann stellt man den Antrag und dann wird man für die Zeit in Torgau rehabilitiert, wenn man den Nachweis mitbringt.
0: Dieses Wichtige, dass ein Gericht sagt, Ihnen ist Unrecht angetan worden. Das war nicht in Ordnung. Ja, so, also das ist ein ganz wichtiger Punkt. Und dass daraus auch Geld fließt, das hilft, aber das ist das Wichtigste eigentlich. Ihnen ist Unrecht angetan worden. So kann man mit Kindern und Jugendlichen nicht umgehen, auch mit ihnen nicht. Sie haben ein schweres Schicksal erlebt, ja, und das tragen sie jetzt.
1: Also jetzt mal zu sagen, in Prozenten auszudrücken, die für Torgau rehabilitiert werden können, liegen wir schon so ungefähr bei 86%. Das ist schon eine Menge, wo es eben wirklich noch Unterlagen gibt, wo es Nachweise gibt. Also ohne einen Nachweis, dass man in Torgau war, wird man nicht rehabilitiert. Es gibt ja auch noch welche, die haben diesen alten Sozialversicherungsausweis noch. Da muss ich aber sagen, sind wirklich fast 90% der Betroffenen, die den weggeschmissen haben, weil da eben halt der Stempel wieder da ist. Dort ist ja das Stigma schon wieder drin. Man macht das Buch auf, ach hier, Jugendwerkhof, ach hier, Spezialheim oder so. Ja.
2: Ich habe das auch oft gemerkt beim Arzt. Also früher gab es diese SV, Sozialversicherungsausweis, den musste man ja immer mit zum Arzt nehmen. Und vorne drin stand der erste Ausbildungsbetrieb, wo es ausgestellt worden ist. Und da stand bei mir Jugendwerkhof Burg drin. Und so bin ich auch behandelt worden. Na, bis ich dann irgendwann mal einfach ein Stück Papier drüber geklebt habe und meine neue Adresse reingeschrieben habe. Und auf einmal war es anders. Bis 2012 war es sogar so, dass die Justiz sich einfach die Täterakten hergenommen hat und hat dann gesagt, hier steht drin, die haben doch eine Schule geschwänzt. Oder irgend sowas, keine Ahnung. Und da stehst du da und sagst, und der Rest?
0: Es gibt eine Publikation dazu von Professor Frommer, der anhand eines ganz konkreten Beispiels darlegt, dass im Grunde die Haftakten der DDR quasi unkritisch als Quelle genutzt worden sind. Ja, also wenn da eben in der Haftkrankenakte steht, die ist gar nicht krank gewesen, die war auch nicht suizidal und außerdem war alles in Ordnung, dann muss man das kritisch lesen und nicht für das nehmen, was da steht.
1: Also Akten sind grundsätzlich Täterakten, das sage ich jedem Betroffenen.

0: Letztendlich ist die ganze Entschädigungsgeschichte ein einziges Laufrohr.
1: Na, eigentlich ist ja bis 2010, 11 gar nichts passiert. Also sozusagen 20 Jahre gar nichts. Und im Zusammenhang damit, dass dieses Thema in Westdeutschland so hochkochte, ist diese Frage dann auch nach Ostdeutschland gezogen. Dass sehr schnell klar war, es braucht einen Heimkinderfonds Ost, nicht nur einen West. Das Ganze ist bis 2014 gelaufen und 2015 dann, glaube ich, abgeschlossen worden. Es war so schnell klar, dass das Geld überhaupt nicht reicht. Dann ist der Fonds beendet worden und viele hatten es gar nicht mitgekriegt und liefen dann mit ihren Anträgen ins Leere.
2: Bis heute melden sich Leute und fragen, kann ich mich rehabilitieren lassen, kriege ich ein bisschen Geld und so. Und das sind ja wirklich alle Leute, die brauchen Zeit, um den Kopf mal rauszustrecken. Die haben Angst. Wenn du das Geld haben wolltest, musstest du nachweisen, was du mit dem Geld überhaupt machen willst. Mussten die Leute sich wieder erniedrigen, sind in irgendwelche Kaufhäuser gegangen, haben gesagt, können Sie mir bitte mal einen Vorverkaufsvertrag machen für den Kühlschrank. Ich muss nachweisen, dass ich mir den kaufen will. So, dann sind die wieder ersten Termin gebraucht, sind wieder dorthin, haben das dorthin gelegt, gesagt, hier, ich will mir einen Kühlschrank kaufen, ich möchte gerne diese Summe ausgezahlt haben. So, dann haben die das Geld gekriegt und dann mussten sie nachweisen, wenn sie den Kühlschrank gekauft haben, den Quittungsbeleg, dass sie ja nicht irgendwas anderes mit dem Geld machen. Anstatt denen auch mal im Budget zuzugestehen, wer von denen hat denn Geld auf dem Konto? Keine Sau. Ja, das wäre doch mal gut gewesen, 10.000 Euro mal auf dem Konto zu haben. Das wäre auch für viele wichtig gewesen. Mal polstert haben.
1: Also bei der strafrechtlichen Rehabilitierung, wenn die ausgesprochen worden ist, ja, also nach der Einweisung in einen Jugendwerkhof, dann gibt es die Möglichkeit von Leistungen mit zwei Richtungen. Das eine ist die sogenannte Kapitalentschädigung. Das gibt es ja auch heute. Wenn jemand zu Unrecht in Haft war, kriegt er eine Entschädigung. Ja, die ist für ehemalige DDR-Häftlinge deutlich niedriger. Die liegt bei ungefähr 306 Euro pro angefangenen Kalendermonat Freiheitsentzug.
0: Der Nachteil an der Geschichte ist, das ist anrechenbar. Das ist fändbar. Also ist es wieder keine Entschädigungsleistung.
3: Aber beim Arbeitsamt, also Jobcenter, wird das auch mit voll als Einkommen gerechnet. Also kannst du jetzt nicht sagen, ich kriege jetzt irgendwo 10.000 Euro her zum Beispiel, weil ich jetzt gewisse Zeit dort war und das Jobcenter sagt, bringen Sie mal Ihre Kontoauszüge und die sehen das jetzt. Du musst ja rechtfertigen, wo die 10.000 Euro her sind. Und du sagst dann, ja, das ist von meiner Heimvergangenheit. Ja, da können Sie aber locker davon leben. Also musst du jetzt für die Zeit, bis du das Geld vertan hast, musst du dann nicht vom Arbeitsamt leben.
1: So, das ist die eine Schiene. Und die andere Schiene ist die sogenannte Opferpension. Die Opferpension wird, wenn jemand in Rente ist, gezahlt. Das ist eine Leistung in Höhe von 330 Euro, die pfändungsfrei ist. Wenn aber jemand noch arbeitet, dann muss man das gucken, dann wird sie zum Teil gekappt und zum Teil ganz eingestellt, weil da ist das sozusagen, da gibt es eine Bedürftigkeitsgrenze. Da ist es so ein bisschen also das muss man dann pro Fall immer gucken.
0: Das ist auch sowas. Ja, also die Opferrente ist einkommensabhängig. Es gibt ja Betroffene, die haben im Beruf nochmal erlernt und die haben eben halt, es gibt ja diese Einkommensgrenze. Tja, wenn die überschritten haben, dann kriegen die eben keine Opferrente. Und es ist eine Entschädigungsleistung. Und eine Entschädigungsleistung dann noch einkommensabhängig zu machen, ist das Allerletzte.

0: gibt häufig auch Wut und Trauer über verhinderte Bildungschancen. Das ist was, was einem ganz häufig begegnet, finde ich auch total nachvollziehbar, weil das ja nichts mit Begabung zu tun hatte, sondern völlig andere Gründe hatte. Und es ist nicht nachvollziehbar, warum man sowas macht. Weil wenn man Menschen zu besseren Mitgliedern einer Gesellschaft erziehen will, warum man ihnen dann Bildung verwehrt, ist für mich nicht nachvollziehbar.
1: Ich habe ja dann noch so eine Bildungssperre gekriegt bis 27. Das heißt, ich durfte nicht Abendschule machen und sowas oder eine höherwertige Berufsausbildung. Wusste ich alles gar nicht. Habe ich erst gemerkt, als ich dann meine 9. und 10. Klasse machen wollte, bin ich in eine Volkshochschule gegangen, bin ich 2 Wochen beschult worden. Dann kam der Schulleiter und sagte, deine Karteakte ist gekommen. Junge, ich darf dich gar nicht beschulen. Und ich so, was? Warum? Ich war völlig wie vom Kopf geschlagen. Und dann war mir aber klar, die haben sich gedacht, der Typ ist spätestens bis 27 verschwunden. Der geht eh noch im Westen, der bleibt eh nicht hier. Und wenn der hier bleibt, dann tun wir den nicht mehr ausbilden. Wir machen unsere eigene Opposition stark.

0: Wir sind alle irgendwo nur als Hilfsarbeiter eingestellt worden. Wenn man sich überlegt, wie bei mir, wie gesagt, ich habe einen Teilfacharbeiterausbildungsvertrag gehabt von 18 Monaten. Wie lange war ich im Werkhof? 16. Also von Anfang an hätte das schon gar nicht funktioniert, dass ich eine Teilfacharbeiterausbildung beenden kann, weil die Monate das gar nicht eingegeben haben.
1: Also zum Teil wurde ja auch schon vor 14 Jahren gearbeitet. Die kriegen dafür ihre Rentenpunkte nicht und sie haben ihren Lohn von damals nicht bekommen und sie haben, wenn überhaupt, diese komischen Teilfacharbeiterabschlüsse bekommen. Die waren auch in der DDR schon nichts wert. Die hatten keinen Urlaub und die haben im Grunde auch gar keinen Lohn gekriegt. Das ist überhaupt nicht kompensiert.
0: Es gab noch den einen oder anderen, der dann irgendwann nochmal, ja, sich gesteigert hat und nach der Wende was geschafft hat. Aber wer das nicht hat, der ist einfach nur arm. So, viele haben dann dadurch, dass sie diesen Sozialversicherungsausweis weggeworfen haben, die Rentenkonten sind einfach nicht geklärt. Ja, so, der Rententräger kommt jetzt und sagt, wenn ich jetzt kurz vor der Rente bin, so, also wir müssen mal unser Rentenkonto klären. Dann weisen sie mal ihre Arbeitszeiten in der DDR nach. Kann ich nicht, weil, weiß ich nicht. Die Betriebe gibt es nicht mehr. Ja, wo holt man sich jetzt diese Bescheide her, was man da verdient hat?
2: Also gab es auch zwei solcher frische, fetten Aktenordner über mich so. Ne? Und diese Aktenordner sind in der Zwischenzeit, das war 2008, wo ich die gesehen habe, die sind jetzt in der Zwischenzeit, vor 2 Jahren war ich noch dort, die sind ungefähr nur noch so groß. Ja, ehemalige Täter aus dem Bereich, die haben ordentlich an der Akte gezupft, wo irgendwie ihr Name drauf stand. Ne? Vorsichtshalber, die wollen ja auch einen ruhigen Lebensabend.

Alles, was nicht Mord ist, ist verjährt. Das ist gar nicht leistbar gewesen, so viele Verfahren zu führen. Da ist wirklich nur die Spitze des Eisbergs erreicht worden und das ist alles seit Jahren verjährt. Und die Leute können sich hinstellen und sagen, war was? Und kriegen ihre guten Renten. So, und das ist natürlich wirklich ein Sprengstoff. Und man muss sagen, es ist auch erstaunlich, dass darüber so wenig öffentlich auch gestritten wird. Diese Erschütterung, um Gottes Willen, was war denn das für Verhältnisse? Wie konnte das eigentlich möglich sein? Ja, wer übernimmt denn dafür die Verantwortung? Ja, wer übernimmt denn dafür die Verantwortung? Wir haben hier einen ganzen Staat, also wir haben sozusagen hier im Osten, eine Vielzahl von Opfern, hunderttausende Opfer. Und wenn man sich anguckt, wie das mit den Prozessen gelaufen ist, mit der juristischen Verfolgung, dann sieht das ganz anders aus.

0: Ein großes Thema aus meiner Sicht ist die Altenpflege.
1: Umso älter die Betroffenen werden, umso näher kommt ja mal das Thema. Muss ich in ein Pflegeheim? Also die gehen in kein Pflegeheim. Viele Betroffene können nicht mal, die halten es nicht mal in einem Krankenhaus aus. Da nehme ich mich aber auch nicht raus. Aber das sind eben halt diese Einrichtungen, wo man untergebracht wird, wo man wieder ausgeliefert ist.
0: Da glaube ich, über geeignete Betreuungsmöglichkeiten nachzudenken und eine traumasensible Altenpflege hinzukriegen. Also, dass man diese biografischen Bezüge kennt, dann kann man auch manchmal Widerstände oder seltsame Verhaltensweisen von Menschen verstehen.
1: Ich jaule, glaube ich, schon seit weiß ich nicht wie vielen Jahren, ja, dass es eben halt diese Wohnalternativen geben soll. Wo eben halt, ja, zwar eine Betreuung da ist, aber eben halt auch nicht so offensichtlich wie in einem Pflegeheim, wo da hier die Schwester über den Gang latscht, hier mit Tablett oder wie auch immer. Ja. Sondern dass es wirklich so ein alternatives Wohnen gibt für Menschen, von mir aus einem Bauernhof, wo die auch noch ein bisschen Gartenarbeit machen können und sich selber noch bewirtschaften und so. Das fände ich ganz toll, aber wo wirklich nur Betroffene sind. Und die aber auch finanziert werden können und mitfinanziert werden können, weil viele sind ja auch in der Altersarmut angekommen, durch eben halt diese Hilfsarbeit in der DDR.
2: Also das, dieses Thema Wohnen im Alter, das sehe ich auch, dass das ein Riesenthema ist. Da haben wir aber bisher keine Initiative ergriffen, weil da eben auch vieles individuell natürlich entschieden wird.

Was ich einen ganz wichtigen Befund fand, da bin ich vorher ehrlich gesagt nicht drauf gekommen, ist, dass für viele Menschen dadurch, dass Akten fehlen, dass Unterlagen fehlen, dass die keine Fotos haben und eben ja auch häufig keine Angehörigen, die ihnen Geschichten erzählen können darüber, wie sie in der Kindheit waren, was sie angestellt haben oder was sie großartig konnten. Das war mir vorher so nicht klar, dass viele gesagt haben, ich hätte so gern ein Bild, ich würde gern sehen, wie ich ausgesehen habe als Kind oder wie die anderen ausgesehen haben oder so. Und viele waren auch auf der Suche nach Kindern, mit denen sie, also ehemaligen Kindern, mit denen sie gemeinsam im Heim waren und so. Also so dieser Verlust an Biografie, ja, also diese Suche nach einer Erzählung über die Kindheit. Manche können aufgrund der Tatsache, dass sie jung waren, noch nicht mal sagen, wie das Heim hieß, wo sie gewesen sind oder so.

0: Was wir überlegt haben, war damals mit als erstes Angebot nach Gesprächen, runder Tisch Heimerziehung, Fondheimerziehung und als erstes Angebot eine Selbsthilfegruppe zu gründen. Und die ist heute noch, die gibt es heute noch. Also wir treffen uns in der Regel alle 3 Wochen hier in diesem Haus. Und aber im Dachgeschoss, wo nichts passiert ist, ich sage mal so, der ganz harte Kern, für die ist es Familie geworden. Ich bin Gruppenleiterin seit 2011 der Gruppe. Und was mich dann immer so freut, ist dann, wenn dann so Sachen zurückkommen wie, ja, seit ich hier bin, geht es mir ein Stück besser oder ich fühle mich hier wohl oder ich komme gerne. Und das sind so Sätze, die, ja, die erfreuen ihn. Es gibt die Heimkindertreffen hier jährlich. Die haben ganz viel gemacht, die haben ganz viel bewegt.
1: Die ehemalige Insassen des Jugendwerkes Burg, die haben ein Heimtreffen organisiert, das erste Heimtreffen. Und meine damalige große Liebe dort, die ich schon über 30 Jahre nicht gesehen hatte, sagen wir mal so, die rief mich einfach an. Die hatte irgendwie meine Nummer irgendwie rausgekriegt und rief mich an und sagte, Alex, weißt du, wer ich bin? Und ich habe sofort gewusst, wer das ist. Das ist verrückt, oder? Das kann nicht wahr sein, echt. Also ich war da echt platt. Und hat mich halt gefragt, ob ich mit zu den ersten Heimtreffen fahren würde. Und da habe ich gesagt, ja, mache ich und wir treffen uns dort. Und es war völlig irre. Also ich kam dort angefahren, sie kommen angefahren, wir kommen fast gleichzeitig an und steigen aus dem Auto aus. Wir haben uns umarmt, als wenn wir uns vorgestern gesehen hätten. Also es war, sind dann Arm in Arm dann da langgelaufen gleich. Es war total klasse, weil man darf auch nicht vergessen, wir haben ja nie Schluss gemacht. Ich bin nach Torga gekommen. Das war unser Schluss. Und dann sagte er eben zu mir, ja, jetzt müsst ihr bloß mal noch nach Turke fahren und dann können wir ja zusammenfahren und so und dann wird das alles gut und so. Ne? Und dann haben wir uns dann verabredet, ein paar Tage später und sind dann, also ich bin dann nach Leipzig gefahren, habe sie abgeholt und dann sind wir ja nach Torgau gefahren. Und dann sind wir genau bis davor zur Kreuzung gekommen. Und auf der Kreuzung habe ich dann getreten, bin wir nach Leipzig gefahren. Schon wie ich um die Ecke rumfahre und das tut sich so auf, ne? Dann steht es ja so da, ne? Es war wie, als wenn auf einmal so eine ganz schwere Steinplatte auf meine Brust sich senkt, ne, so nach und nach, als wenn mir die Luft abgedrückt wird. Und auf der Fahrt dann von Torgau nach Leipzig haben wir kein Wort gesprochen. Das war echt heftig. Ja, und wir sind dann ein paar Tage später wieder hergefahren. Und haben dann direkt hier unten vor der Tür geparkt und sie ist ausgestiegen, hat sich angezündet und ich bin gleich reingegangen. Ich wollte nicht mit ihr reingehen. Einfach rein, bin dann bis hoch gelaufen, wieder runter und raus. Ne, so richtig wie als wenn man ins kalte Wasser springt und gleich wieder rauskommt. So, ja, so, also, so war es einfach. Ne, also es war innerlich wie als wenn 1000 Nägel, als wenn so eine Igelhaut verkehrt rum anziehst. Ja, so, also es hat alles gestochen, alles hat mich abgeschnürt. Es war ganz, ganz furchtbar gewesen, hier wieder zu sein. Wobei man ja auch sagen muss, dass das ja nur das Verwaltungsgebäude war. Aber die Gerüche, die Farben, der Eindruck, der Geist, der hier durch das Haus wabert, ne, so, das ist nach wie vor einfach da.

0: Aber mit was ich halt am wenigsten umgehen kann, ist halt, dass in den Hafthäusern, die ja nur jetzt noch da sind, dass die umfunktioniert sind zu Mietwohnungen und dass da Menschen leben. Ich kann das nicht fassen. Also das ist für mich, damit komme ich nicht klar. Das ist echt schwierig für mich. Ja. Und eben, dass eben der ganze Charakter ja auch verfälscht ist im Grunde genommen.
1: Sondern ein ganz wichtiger Aspekt bei Bewältigung ist immer auch, dass man gehört wird. Also dass man mit dem Unrecht und dem Leid, was einem widerfahren ist, Gehör findet in der Öffentlichkeit, dass das stattgefunden hat, dass es eine historische Wahrheit ist. An dem Beispiel, was wir jetzt haben, wo es ja in der Regel für die Täter keine strafrechtliche Verfolgung mehr gibt, ist diese stellvertretende Anerkennung durch eine Gesellschaft extrem wichtig. Weil anders kann man es nicht mehr lösen, weil man es nicht mehr strafrechtlich verfolgen kann.
2: Dieses gesellschaftliche Erschrecken über die eigene jüngste Vergangenheit, das steht im Grunde aus. Ja, also dieses Ergebnis von Professor Gläsmer, was gestern da durch die Tagesthemen lief, ja. 98% der Betroffenen berichten, dass sie körperlich und seelisch verwahrlost sind, vernachlässigt worden sind. 54% sexueller Missbrauch, 68% körperliche Beschädigungen. Das ist doch verheerend. Das ist doch erschütternd. Sie merken, ich finde keine Worte. Jeder, der Kinder hat, dem muss es doch durch Mark und Pfennig gehen und sagen, den Eltern ist das Erziehungsrecht entzogen worden. Durch eine staatliche Stelle. Die hatten keine Möglichkeit, das Kind zu besuchen. Sie hatten keinen Briefkontakt. Die Oma ist gestorben, die Jugendlichen aus dem Jugendwerkhof durften nicht zur Beerdigung gehen. Sie sind abgeschnitten worden aus ihren Bezügen. Und es ist einfach furchtbar, ja, so zu handeln und das als Pädagogik darzustellen. Und bis heute gibt es dieses Reden über das bessere Bildungssystem in der DDR und all diese Verklärungen, ja. Dabei wird aber eben diese Facette des Unrechts immer außer Acht gelassen. Und das kann man aber gar nicht außer Acht lassen, weil es über 100.000, 150.000 Jugendliche betrifft.

0: Wo gibt es große Lücken? Gute Frage.
1: Also es ist zu wenig Betroffenenbeteiligung, unserer Meinung nach, da bei öffentlichen Veranstaltungen, bei Befragungen. Ich würde das ja total begrüßen. Ich würde hier hüpfend durch die Gedenkstätte laufen, wenn hier mal wirklich der ganze Saal mit Psychologen, Psychotherapeuten voll wäre, Ärzte hier voll wären und hier wirklich Leute herkommen, auch die aus so Kliniken kommen, Traumaleute und hier die ganze Bude hier voll wäre. Ich würde hier hüpfen durch die Gedenkstätte rein.
2: Mich hat, glaube ich, noch nie jemand gefragt, ob ich auch in Verantwortlichkeit das machen würde, was ich jetzt tue. Ja, also es heißt, vielleicht auch beratend tätig zu sein. Ich weiß ja nicht, wie bestimmte Bundes- oder Landesbeauftragte arbeiten, aber warum ziehen die sich nicht Leute ran, ne, die es auch betrifft, als sie dies erlebt haben und wie die das halt sehen. Und ja, ich würde das tun.

0: Na, meine Forderung ist auf jeden Fall, es darf keinen ehemaligen Opfer schlechter gehen als den Tätern. So. Und da können Sie bitte gucken, wie Sie das hinkriegen. Dann sollen Sie meinetwegen ein Mittel nehmen, ja, aus denen, was an Renten und Zusatzrenten an ehemalige Täter gezahlt wird bis heute. Und das Mittel sollte eine Mindestrente für jedes Opfer sein, was dafür in Frage kommt. So, und das würde ich für Gericht halten.
1: Ich würde mir eher wünschen, dass es eine Anlaufstelle gibt, wo es so eine Art Fallklärung gibt und man überlegt, was braucht denn die Person jetzt? Also wo muss die hin, damit ich der das Richtige anbieten kann? Und das, da gab es ja während des Heimfonds Beratungsstellen und leider sind die meistens wieder zugemacht worden nach Ende des Heimfonds, weil da ist eine unglaubliche Expertise da gewesen. Und das ist so ein bisschen schade.
2: Also deshalb ist es mir so wichtig, dass wir unsere Angebote für die Sprechtage wirklich auch in jeder, also möglichst auch in den kostenlosen Zeitungen haben, dass wir wirklich so niedrigschwellig sind, wie es nur irgend geht. Vielleicht ist eins wichtig, nämlich, dass unsere Beratungen immer vertraulich sind. Also das erfährt niemand. Das muss dann auch entsprechend gar nicht peinlich sein. Da muss man sich auch nicht für rechnen. Das kommt.

drin ist. Also alle, die wir heute treffen, sind am Leben und haben sich bei uns gemeldet. Und selbst die Menschen mit schwersten Erfahrungen, die wirklich häufig ein sehr kompliziertes Leben haben, haben es ja auf irgendeine Art und Weise geschafft, dieses Leben zu leben. Und das finde ich oft sehr beeindruckend.

0: Das war die dritte und letzte Folge der Feature-Reihe über die Heimerziehung in der DDR. Sie hieß Es wabert noch.
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0: Jetzt sind wir auch am Ende des Magazins schon angekommen. Am Mikro ist Wanda und ich freue mich, dass wir die paar Stunden jetzt miteinander verbracht haben. Und wenn euch irgendwann die Decke auf den Kopf fällt und ihr mal einen Ausflug machen wollt und zufällig irgendwie hier in der Gegend um Leipzig oder so seid, dann kann ich sehr empfehlen, mal nach Torgau zu fahren und sich die Gedenkstätte dort anzugucken. Oder wer zu weit weg ist, hier nochmal eine Filmempfehlung, die habe ich vorhin nämlich auch schon mal angesprochen. Und zwar heißt der Film Systemsprenger und war vor ein paar Jahren mal im Kino. Und der beschäftigt sich eben auch mit dem Heimsystem, aber mit dem heutigen Heimsystem. Und es geht um ein junges Mädchen, die eben eine Systemsprengerin ist. Also sie fällt irgendwie einfach durch dieses Heimsystem durch und hat schon verschiedene Heime irgendwie hinter sich. Und es scheint irgendwie nirgends so richtig zu passen. Ist jetzt auch kein Feel-Good-Film, aber trotzdem von mir absolut eine Empfehlung. Ansonsten entlasse ich euch jetzt mit diesem Song mit dem Titel Lagrima.

Das ist ein Ausschnitt aus einem der letzten Interviews von Wladimir Nabokov. Dieser Schriftsteller wurde 1899 in St. Petersburg geboren. Und genau, er war ein russisch-amerikanischer Schriftsteller. Das hört man nicht so häufig. Ein sehr spannendes Schicksal, ein sehr einzigartiges Schicksal. In seinen jungen Jahren musste er nach der russischen Revolution 1917 ins Exil nach Europa fliehen.

Seine wohlhabende Familie, seine Eltern, die Familie hat alles verloren. Fast alles. Einige Familienschmuckstücke konnten sie noch mitnehmen ins Exil und dann verkaufen, um sich so die ersten Monate, das erste Jahr über Wasser halten. Der junge 20-jährige Nabokov hat an der Universität Cambridge studiert. Dann hat er später in Frankreich auf dem Land gearbeitet, um sich irgendwie die Lebensunterkunft zu sichern. Und unter anderem lebte er mehr als 15 Jahre in Berlin. Erst 1938 war die Lage in Deutschland für Nabokov und vor allem für seine jüdische Frau so gefährlich geworden, dass die Familie in die USA fliehen musste. Nabokov schrieb auf Russisch und auf Englisch. Sein bekanntestes und skandalöses Werk ist Lolita. Wegen diesem Roman und seinem schlechten, skandalösen Ruf erhielt Nabokov nie den Literaturnobelpreis, obwohl er ganze 8 Male nominiert wurde.

Wladimir Nabokov begann in den 1920er Jahren auf Russisch zu schreiben. Er war jung, er war Anfang 20, er lebte in Berlin unter ganz vielen russischsprachigen Immigranten. Nabokov veröffentlichte 8 Romane und mehrere Gedichtbände. Sie waren erfolgreich. Sein literarischer Stil war schon damals von sprachlicher Eleganz und Komplexität geprägt. Er schrieb unter dem Pseudonym Wladimir Sirin. Mit dem Aufstieg der Nazis in Deutschland zog Nabokov 1937 nach Paris. Später, 1940, ging die Familie dann in die USA, um dem Krieg in Europa zu entkommen. In den USA begann Nabokov auf Englisch zu schreiben. Nebenbei arbeitete er übrigens als Schmetterlingsforscher. Also er war eine sehr begabte Persönlichkeit und ganz viele vielschichtige Seiten. 1955 veröffentlichte er seinen berühmtesten Roman Lolita. Dieser Roman beschreibt die obsessive Liebe eines älteren Mannes zu einem jungen Mädchen. Und natürlich sorgte sowas für große Kontroversen. Der Roman wurde von mehreren amerikanischen Verlagen abgelehnt und schließlich in Frankreich veröffentlicht. So oder so wurde Lolita zu einem Welterfolg. Und das Thema Missbrauch, Kindesmissbrauch, wird hier sehr differenziert und vorsichtig behandelt. Denn der Roman wird zwar aus der Perspektive des Täters erzählt und somit versucht, der Hauptcharakter Sympathie für seine Liebe, für seine Situation zu wecken, aber der Roman macht deutlich, dass so ein Verhalten sehr schädlich und verwerflich ist. Und ein anderes Thema ist die Gleichgültigkeit, die Doppelmoral und die Heuchelei der Gesellschaft, gerade bei so einem Thema. Deswegen ist Lolita vor allem in unseren Zeiten der MeToo-Bewegung ein Must-Read.

0: Dann hören wir jetzt in einen Auszug aus dem Roman Luschens Verteidigung. Diesen Roman schrieb Nabokov 1930 in Berlin.
1: Am tiefsten traf ihn, dass er ab Montag Luschin sein sollte. Sein Vater, der richtige Luschin, der ältere Luschin, der Bücher geschrieben hatte, verließ lächelnd das Kinderzimmer, rieb sich die Hände, schon für die Nacht, mit einer wasserhellen, kühlenden Fettcreme eingerieben und tappte mit seinem abendlichen, wildlederweichen Gang ins Schlafzimmer zurück. Seine Gattin lag im Bett. Sie richtete sich halb auf und fragte: »Nun, wie war's?« Er legte seinen grauen Morgenrock ab und antwortete: »Wir haben es geschafft. Er hat es ruhig aufgenommen. Uff, mir ist direkt ein Stein vom Herzen gefallen.« »Wie gut«, sagte seine Frau und zog langsam ihre seidene Bettdecke hoch. »Gott sei Dank, Gott sei Dank.« Es war wirklich eine Erleichterung. Den ganzen Sommer über, einen flüchtigen Sommer auf dem Lande, der hauptsächlich von drei Gerüchen erfüllt gewesen war: blauem Flieder, frisch geschnittenem Heu und trockenem Laub. Diesen ganzen Sommer über hatten sie die Frage hin und her gewälzt, wann und wie man es ihm eröffnen solle, und sie hatten es verschoben und schließlich bis Ende August hinausgezögert. Wieder und wieder waren sie um ihn herumgegangen, behutsam immer engere Kreise ziehend. Sobald er aber auch nur den Kopf hob, begann der Vater mit vorgeschütztem Interesse an das Barometerglas zu klopfen, dessen Zeiger immer auf Sturm stand. Indes die Mutter irgendwohin in die Tiefe des Hauses entfloh, hinter sich alle Türen offen ließ und den Strauß langstieliger blauer Glockenblumen in wirrer Unordnung auf dem Flügel vergaß. Die rundliche französische Gouvernante, die ihm laut den Grafen von Monte Cristo vorlas und sich ab und zu unterbrach, um gefühlvoll »Armer, armer Dantès« zu rufen, machte seinen Eltern den Vorschlag, selber den Stier bei den Hörnern zu packen, auch wenn sie vor diesem Stier Todesangst empfand. Der arme, arme Dantès erweckte bei ihm keine Anteilnahme, und wenn er ihren pädagogischen Seufzer vernahm, kniff er bloß die Augen zusammen, bearbeitete wild sein Zeichenpapier mit einem Radierer und versuchte, die Wölbungen ihres Busens so abstoßend wie nur möglich zu porträtieren.

Und wie fing der literarische Weg von Nabokov an? Wie verlief sein Leben, nachdem er mit 18 Jahren sein Land verließ, um nie zurückzukommen? Der junge Nabokov studierte in England. Erst studierte er Zoologie und dann wechselte er das Fach und hatte einen Bachelor in Slawistik und Romanistik. Nach dem Studium 1922 zog er nach Berlin und hier gab es schon eine große Gemeinschaft russischer Immigranten und der schloss er sich auch an. Berlin war damals ein Zentrum für Exilrussen und Nabokov konnte sich dort als Schriftsteller etablieren. Sein erster Roman, Maschinka, erschien 1926. Hier erzählt Nabokov von der Sehnsucht nach Russland, von der verlorenen Heimat

Schon 20 Jahre lebt Nabokov in Europa. Er war schon überall in ganz vielen Ländern, hat viel erlebt, hat studiert, hat geheiratet, ist schon ein ziemlich erfolgreicher Schriftsteller und nun 1937 und er muss wieder fort. In diesem Jahr verlässt Nabokov Berlin. Er möchte dem zunehmenden Druck durch das nationalsozialistische Regime entkommen. Seine Frau ist ja jüdisch. Die Familie zog nach Paris und lebte dort bis 1940. Auch in Paris setzte Nabokov seine schriftstellerische Arbeit fort. In dieser Zeit schrieb er einige seiner wichtigsten russischen Romane, darunter Einladung zur Enthauptung, eine düstere und surrealistische Erzählung über die Absurdität des Totalitarismus.

Während seiner Zeit in Europa vertiefte Nabokov seine literarische Technik und entwickelte seinen einzigartigen Stil, der später seine englischsprachigen Werke prägen sollte. Seine Werke aus dieser Zeit sind stark von seiner Exilerfahrung, der Sehnsucht nach der verlorenen Heimat und den kulturellen Umbrüchen geprägt.

0: It's wonderful.
1: Dann lass uns mal in das bekannteste Werk von Nabokov, Lolita, reinhören.
2: Lolita, Licht meines Lebens, Feuer meiner Lenden, meine Sünde, meine Seele, Lolita. Die Zungenspitze macht 3 Sprünge den Gaumen hinab und tippt bei 3 gegen die Zähne. Lolita. Sie war Lo, einfach Lo, am Morgen, wenn sie 4 Fuß 10 groß in einem Söckchen dastand. Sie war Lola in Hosen. Sie war Dolly in der Schule. Sie war Dolores auf amtlichen Formularen. In meinen Armen aber war sie immer Lolita. Hatte sie eine Vorläuferin? Ja, doch, die hatte sie. Es hätte vielleicht gar keine Lolita gegeben, hätte ich nicht eines Sommers ein gewisses Urmädchenkind geliebt. In einem Prinzenreich am Meer. Ach, wann war es doch? Ungefähr so viele Jahre vor Lolitas Geburt, wie mein Alter in jenem Sommer betrug. Bei einem Mörder können Sie immer auf einen extravaganten Prosastil zählen. Meine Damen und Herren Geschworene, Beweisstück Nummer 1 ist, was die Seraphim neideten, die schlecht unterrichteten, naiven, edel beschwingten Seraphim. Ergötzen Sie sich an diesem Dorngestrüpp. Ich wurde 1910 in Paris geboren. Mein Vater war ein weichmütiger, leichtlebiger Mann, ein russischer Salat von Rassegenen, Schweizer Staatsangehöriger, gemischt französisch-österreichischer Herkunft, mit einem Schuss Donau in den Adern. Ich werde gleich ein paar wunderhübsche, blau überglänzte Ansichtskarten herumreichen. Er besaß ein Luxushotel an der Riviera. Sein Vater und 2 Großväter hatten mit Wein respektive Juwelen und Seide gehandelt. Mit 30 Jahren heiratete er eine junge Engländerin, Tochter von Jerome Dunn, dem Alpinisten, und Enkelin von 2 Pastoren in Dorset, Kennern auf so obskuren Gebieten wie Paläopädologie bzw. Äolsharfen. Meine sehr fotogene Mutter starb durch einen bizarren Unfall, Picknick, Blitz, als ich 3 war, und außer einer Tasche voll Wärme in der dunkelsten Vergangenheit ist nichts von ihr in den Mulden und Höhlungen meiner Erinnerung haften geblieben. Die ältere Schwester meiner Mutter, Sybil, die ein Vetter meines Vaters geheiratet und dann sitzen gelassen hatte, diente in meiner nächsten Familie als eine Art unbezahlter Gouvernante und Haushälterin. Später erzählte mich jemand, sie sei in meinen Vater verliebt gewesen und er habe sich dies an einem Regentag leichten Herzens zunutze gemacht und es wieder vergessen, sobald das Wetter sich klärte. Ich war ihr außerordentlich zugetan, trotz der Strenge, der verhängnisvollen Strenge mancher ihrer Vorschriften. Vielleicht wollte sie erreichen, dass ich zu gegebener Zeit einen besseren Witwer abgebe als mein Vater. Tante Sybil hatte rotgeränderte, himmelblaue Augen und einen wechselnden Teint. Sie schrieb Gedichte. Sie war auf poetische Weise abergläubisch. Sie sagte, sie wisse, dass sie kurz nach meinem 16. Geburtstag sterben werde. Und so geschah es auch. Ihr Mann, ein großer Reisender in Wohlgerüchen, brachte den Hauptteil seines Lebens in Amerika zu, wo er eines Tages eine Firma gründete und ein wenig Grundbesitz erwarb. Ich wuchs als glückliches, gesundes Kind in einer hellen Welt von illustrierten Büchern, sauberem Sand, Orangenbäumen, zutraulichen Hunden, Ausblicken aufs Meer und lächelnden Gesichtern auf. Um mich her drehte sich das glanzvolle Hotel Mirana, wie eine Art privaten Universums, ein weißgetünchter Kosmos innerhalb des größeren Blauen, der draußen strahlte. Vom beschürzten Geschirrwäscher bis zum flanellbekleideten Potentaten mochten und hätschelten mich alle.

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0: Herzlich willkommen zur aktuellen Ausgabe von Jetzt, Heute und Hier. Am Mikrofon ist für euch wie immer Thomas Strauch und heute möchte ich euch mitnehmen in die musikalische Welt der Sorben und Wenden, denn gerade ist eine CD erschienen von Srpska Rea und die beschäftigen sich mit der traditionellen Tanzmusik der Wenden, der Sorben, die da unten im Süden Brandenburgs, im Norden Sachsens und am äußersten westlichen Rand Polens wohnen und leben. Und wie sich das anhört, hört ihr jetzt. Viel Vergnügen.
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die jungen Menschen, die Serbskareja, zu Deutsch sorbischer Tanz, ins Leben gerufen haben, besinnen sich auf die Tänze, Musikstücke und Lieder, die über lange Zeit in der Lausitz gespielt wurden. Diese Musik war den Leuten oft jahrhundertelang gut genug, um sie immer wieder zu gebrauchen, um miteinander in Kontakt zu gehen und das Leben zu feiern. Dabei ist die Musik keineswegs, wie es scheinen mag, etwas typisch Sorbisches und gleichzeitig eben doch. Sie verbindet lokale und regionale Kultur und zieht Stränge weit in die Ferne, wie es den Musik- und Tanztraditionen in allen Regionen eigen ist. Serbskareja weiß, dass diese Musik nur dadurch entstehen konnte, dass Menschen sich ausgetauscht haben und eben nicht versucht haben, etwas abzugrenzen oder zu konservieren. Deswegen geschehen heute so wunderbare Begebenheiten wie jene. Ich lernte einst das Stück Goss ab de Dele mit plattdeutschem Text von einem Musiker aus Niedersachsen und Serbskareja spielten einfach mit, weil sie es bereits aus ihrem Lausitzer Repertoire kannten. Dort heißt es Stup Dalej. Gleichzeitig gibt es in der Musik von Serbskareja und den Tänzen der Lausitz einmalige Besonderheiten, wie ganz offensichtlich die sorbische Sprache, die in den Liedern lebendig ist. Aber sicherlich findet sich in ihnen auch etwas von der Landschaft, von den Bruchwäldern und Sandern der Lausitz, von den Flusstälern, feuchten Wiesen, vom Abendlicht, das auf diese fällt und Wahrnehmung und Gemüt der Menschen geprägt hat, die Musik geschaffen, gespielt oder weitergegeben haben und denen wir dieses Erbe verdanken. Es ist wie ein Spiel zwischen einem wachsenden Wurzelgeflecht, einem Rhizom, das Orte und Zeiten verbindet und der Suche nach einer lokal gegründeten Existenz. Aus diesem Gegensatz schöpfen wir unsere Kreativität. Führen wir diese Gedanken weiter, können wir die verstaubten Rollenbilder, Zwänge und Nationalismen der letzten 150 Jahre verlassen. Serbskareja ist damit einer der Lichtblicke, wenn man sogenannte authentische, traditionelle Musik und die dazugehörigen Tänze sucht. Ich finde Offenheit, Miteinander, gleichberechtigtes Zusammensein und die Freude am Geben. Ihre Art zu musizieren entspricht dem, dass ich europäische Tanzmusik Improvisation nenne. Niemals ist diese Art zu musizieren statisch. Improvisation, die Kreativität im Moment des Erlebens machen einen Großteil der Freude am gemeinsamen Tanzen aus. Es ist Bewegung, in der gemeinsam etwas entsteht. Jeder Tanz ist einzigartig, genauso wie jedes Zuhören, jedes in die Beine des Tanzenden hineinspielen. Es ist immer eine Beziehung zu einem oder mehreren Menschen, die es nicht nochmal geben wird und die daraus ihre wunderbare Schönheit schöpft. Wenn wir diesen Geist von der Tanzfläche mitnehmen, so finden wir zum Miteinander, zur Ruhe und zu den einfachen Dingen, die man nicht kaufen muss und die doch vor der Haustür zu finden sind oder die man mit den Leuten im eigenen Dorf in der Nachbarschaft erschaffen kann. Und ist das nicht ein Beitrag zu einer friedlicheren Welt, zu einem pfleglichen Umgang mit unserer Umwelt? Serbskareja zeigt damit einen wunderbaren Weg in die Zukunft auf. Für Sorbinnen und alle anderen, für die Lausitz und nicht nur ländliche Regionen. Philipp Gerhardt, Brück im Fleming, am 17. Januar 2020.

0: Die Musik, die ihr heute und bisher gehört habt, waren kleine Ausschnitte aus der insgesamt 23 Stücke umfassenden CD. Zwei davon sind Lieder. Das erste habt ihr schon gehört und ich möchte auch, euch auch das allerletzte nicht vorenthalten und empfehle euch unbedingt den Kauf dieser CD, wenn ihr mögt und Gefallen daran gefunden habt, dann schaut doch einfach auf die Seite von Srpska Reja, die heißt nämlich srpskareja.wordpress.com. Ihr findet den Link dann natürlich auch auf unserer Website, falls ihr nicht ganz genau wisst, wie man das jetzt schreibt. Also, jetzt noch das letzte Lied der CD von Srpska Reja und danach werdet ihr schon sehen, was passiert. Wir bleiben in jedem Fall in der Gegend.
1: Bye.

Das waren eben zwei Stücke aus dem Soundtrack zu Halbe Treppe, entstanden in Frankfurt/Oder. Und das letzte Stück, also das Gesangsstück, war ebenfalls ein sorbisches Stück. Und davor gab es einen Tanz, der zumindest in der Gegend hier bekannt ist als der Tanz des Bauern mit den dicksten Kartoffeln, was die Nähe zu den deutschen Nachbarn in der Umgebung in jedem Fall kennzeichnet. Denn hier in unserer Gegend, also bis nach Beeskow, Storkow ran, knapp unter Frankfurt, da endet irgendwo, also bei Brieskow, die Ecke der Sorben, der Wenden. Und auch das folgende Stück, das jetzt kommt, hat scheinbar überhaupt keinen Bezug zu den Sorben, außer dass es halt in Storkow spielt und von einem Bürgermeister namens Tschech erzählt.

Auch in anderen Musikstilen ist das sorbische, die sorbische traditionelle Musik inzwischen angekommen. Zum Beispiel im Jazz. So hat der Frankfurter Jazzmusiker Sören Gundermann eine Bearbeitung auf ein sorbisches Rondo komponiert und mit seiner Band Jazzophon vor kurzem erst beim Unitea-Festival aufgeführt. Und die Aufnahme davon, die können wir jetzt hören. Da ist dann zu merken, wie der traditionelle Hintergrund des Tanzes verwoben wird mit einem ausufernden Solieren auf Klavier und Klarinette.

nach diesem Ausflug in die Musik der Sorben möchte ich euch jetzt an einer kleinen Wiederentdeckung teilhaben lassen. Ich habe nämlich vor kurzem in meinem CD-Schrank gestöbert und dort eine CD gefunden von Lorena McKenneth, der Harfenistin aus England, die seit Jahren und Jahren immer so schön durch die Welt zieht und dort Musiken einsammelt und sie mit Harfe und Gesang und vielen Gastmusikern einspielt und uns dann zu Gehör bringt. Diese Dame hat jedenfalls eine CD gemacht vor Jahren, die heißt The Book of Secrets, und daraus möchte ich euch den Highwayman ans Herz legen und vorspielen. Das ist ein sehr langes Stück, eine lange Ballade, die ist sehr traurig und mitreißend, aber sie ist ganz wundervoll, und deshalb freut euch auf knappe 10 Minuten. Etwas, was normalerweise im Radio überhaupt nicht passieren kann. Ein Stück, das so lange ist. Aber ihr dürft dabei sein. Viel Vergnügen.

Nordic Notes ist ein Versand oder ein Label vielmehr des Nürnbergers Christian Pliefke. Der schickt mir und auch vielen anderen in schöner Regelmäßigkeit immer unheimlich gute Musik aus dem Norden, also aus Skandinavien und aus den baltischen Ländern. Und er und sein Label werden in einer der nächsten Sendungen ganz groß Thema sein. Jetzt aber möchte ich euch schon mal einstimmen, denn eine CD läuft bei mir im Autoradio seit Wochen rauf und runter. Das ist eine Compilation, die heißt Folk aus Norwegen. Und meine liebe Tochter und ich, wir können gar nicht davon lassen und legen sie einfach immer wieder ein. Also spiele ich euch jetzt drei ausgewählte Stücke daraus vor, die uns ganz besonders viel Spaß machen. Viel Vergnügen dabei.

Ja, so energetisch soll unsere Sendung jetzt zu Ende gehen. Oder sagen wir mal, so soll es sein, kurz bevor das Ende ist. Denn es folgen noch zwei feine Stücke, die euch entlassen werden in einen schönen Tag und einen schönen Abend, je nachdem, wann ihr die Sendung hört. In einem Monat gibt es dann eine neue Ausgabe. Jetzt möchte ich mich aber erst verabschieden und danke euch für die Aufmerksamkeit. Wenn ihr mir etwas schreiben wollt, Kritikpunkte habt oder Anregungen oder ein schönes Rezept für Streuselkuchen, dann schickt doch einfach eine E-Mail an folkradio.ff@gmail.com oder geht einfach auf Facebook und sucht nach Jetzt, Heute und Hier. Dann findet ihr meine Sendung und parallel vielleicht auch die wundervolle CD von Hüsch. Die zweite CD, die heißt nämlich so, und da gibt es ein gleichnamiges Stück drauf. Nachdem ist diese Sendung benannt und geschrieben hat es Tim Liebert. Jetzt möchte ich mich noch verabschieden, nicht aber ohne euch zu sagen, dass es auch eine Homepage gibt, hätte ich beinahe vergessen. Die heißt www.jetzt-heut-hier.de. Dort findet ihr dann in den nächsten Tagen die Playlist zur Sendung und weiterführende Links zu allem, was hier so gesagt wurde und gespielt wurde. Und jetzt aber macht's gut, auf Wiedersehen und denkt immer daran, Folkmusik macht glücklich. Euer Thomas. Ciao.

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0: Hallo und herzlich willkommen. Mein Name ist Annika Taschke.
1: Und ich bin Albert Scharenberg. Dies ist die 13. Folge von Rosa Lux History, dem Geschichtspodcast der Rosa-Luxemburg-Stiftung.
0: Das Thema unserer heutigen Folge ist die Geschichte der Sklaverei. Damit steht in diesem Podcast erstmalig kein Ereignis und kein historisch überschaubarer Zeitabschnitt im Mittelpunkt, sondern im Grunde die gesamte Menschheitsgeschichte. Und dies mit Blick auf die Existenz einer ganz bestimmten Gruppe bzw. Klasse, nämlich jene der Sklavinnen und Sklaven. Denn die Sklaverei begann vermutlich spätestens mit der Neolithischen Revolution, also zu der Zeit, als die bis dahin nomadischen Menschengruppen anfingen, Ackerbau zu betreiben und sesshaft zu werden.
1: Die Sklaverei konnte ja auch erst entstehen, als die Menschen mehr produzierten, als sie für ihr unmittelbares Überleben benötigten. Denn solange alle nur das produzieren, was sie selbst verbrauchen, gibt es keinen Platz für Sklaverei. Es bedarf dafür schon der Existenz eines gesellschaftlichen Mehrprodukts. Das heißt, dass es überhaupt etwas zu verteilen gibt. Erst dann kann auch eine Arbeitsteilung entstehen, die Berufe hervorbringt, die jenseits der Nahrungsproduktion liegen, etwa Priester, Verwalter, Soldaten oder Herrscher. Das bedeutet zugleich, mit der Sklaverei und der Trennung in frei und unfrei entsteht das erste Klassenverhältnis der Menschheitsgeschichte.
0: Wenn man sich heute mit der Sklaverei in der Geschichte befasst, muss man natürlich berücksichtigen, dass die Institution der Sklaverei nicht immer so gesehen wurde, wie wir sie in der Gegenwart bewerten.

0: heutigen Wertvorstellungen bestehen ja nicht jenseits von Zeit und Raum, sondern sind historisch geworden. Es gab die Sklaverei auch keineswegs nur in Europa, sondern auf allen Kontinenten und in allen Geschichtsepochen. Das zeigt, dass die 12.000 Jahre alte Sklaverei eine der am weitest verbreitesten und langlebigsten sozialen Institutionen der Menschheitsgeschichte ist.
1: Ja, aber welche Gesellschaften waren so sehr von Sklavenarbeit abhängig, dass man von Sklavenhaltergesellschaften sprechen kann? Wie wurden die Sklavinnen und Sklaven ausgebeutet und wie haben sie sich zur Wehr gesetzt? Denn gewehrt haben sie sich zu allen Zeiten. Das ist ganz, ganz wichtig, wenn man die Sklaverei nicht nur moralisch verurteilen, sondern auch die Handlungsmacht der Betroffenen selbst anerkennen will. Und wir wollen natürlich die Sklavinnen und Sklaven nicht nur als passive Opfer sehen, sondern auch als handelnde und kämpfende Subjekte. Das ist nämlich selbst in der Bewegung zur Abschaffung der Sklaverei allzu oft unterblieben. Aber es gab eben zu allen Zeiten auch einen Klassenkampf zwischen Sklavenhaltern und Sklaven.
0: Wohl wahr, Albert. Und als Klassenverhältnis ist die Sklaverei ja auch ein Herrschaftsverhältnis. Das erklärt, warum Orlando Patterson sie definiert als, Zitat, dauerhafte, gewaltförmige Herrschaft über wurzellose, entfremdete und fundamental entehrte Personen. Jetzt aber starten wir gleich mit einem kurzen Blick in die Antike, bevor wir uns dann der neuzeitlichen Sklaverei zuwenden, deren Folgen bis tief in die Gegenwart hineinreichen, wie nicht nur die Bewegung Black Lives Matter betont. Auch diesmal haben wir wieder drei exzellente Gäste eingeladen, mit denen wir sprechen wollen. Nämlich mit dem Historiker Dr. Philipp Durstal über die Revolution der schwarzen Jakobiner in Haiti, mit der Historikerin Dr. Melina Teubner über Sklavenschiffköche und Straßenverkäuferinnen und mit Professor Andreas Eckert über koloniale Rechtfertigungen der Sklaverei.
1: Obschon wir uns auf die Neuzeit konzentrieren, zunächst zur Sklaverei in der Antike. Bekanntlich enthält bereits der Codex Hammurabi, die fast 4000 Jahre alte babylonische Sammlung von Rechtssprüchen, Bestimmungen zum Sklavenrecht. Ob sich der Auszug hebräischer Sklaven aus Ägypten so zugetragen hat, wie in der Bibel beschrieben, ist hingegen fraglich. Fest steht aber, dass die Sklaverei vor unserer Zeitrechnung sehr verbreitet war.
0: Sklavinnen und Sklaven wurden in der Antike für zahlreiche Arbeiten eingesetzt. In der Landwirtschaft, im Haushalt, in Bergwerken, auf Galeeren, im Handwerk, manche gar als Gladiatoren. Hinzu kamen Formen der sexuellen Versklavung. Was es allerdings noch nicht gab, ist die rassische Sklaverei. Also, dass nur schwarze Menschen versklavt werden. Diese Form ist ein Produkt der Neuzeit bzw. der Entstehung des Kapitalismus. Nicht zufällig bezeichnete Marx den Sklavenhandel als die Morgenröte der kapitalistischen Produktionsära.
1: Ja, Annika, und wo du gerade bei Marx bist, Friedrich Engels hat die Bedeutung der antiken Sklaverei für die Entstehung der modernen Zivilisation betont. Hier ein Zitat aus seinem Anti-Düring.
2: Erst die Sklaverei machte die Teilung der Arbeit zwischen Ackerbau und Industrie auf größerem Maßstab möglich und damit die Blüte der alten Welt, das Griechentum. Ohne Sklaverei kein griechischer Staat, keine griechische Kunst und Wissenschaft. Ohne Sklaverei kein Römerreich. Ohne die Grundlage des Griechentums und des Römerreichs aber auch kein modernes Europa.
1: Das ist auch so ein verdrängtes Erbe, das Engels hier anspricht und das in den historischen Betrachtungen der griechischen Demokratie und der römischen Republik viel zu wenig berücksichtigt wird. Ohne Sklaven kein modernes Europa und eben auch keine athenische Demokratie. Nicht zufällig zählt der Althistoriker Moses Finlay das antike Griechenland und Rom zu den Sklavenhaltergesellschaften, in denen mehr als ein Fünftel der Menschen Sklaven waren und die ohne Sklavinnen und Sklaven nicht hätte funktionieren können.
0: Aber woher kamen die Sklavinnen? Die wichtigste Quelle ihrer Rekrutierung waren die Kriege. Kriegsgefangene wurden versklavt. Das war für die antiken Griechen und Römer überhaupt kein moralisches Problem. unterschieden sie doch grundsätzlich zwischen Zivilisation und Barbaren. Wobei als Barbaren letztlich alle galten, die keine Griechen bzw. Römer waren. Zum Sklaven und zur Sklavin wurde man aber auch durch Abstammung von einer Sklavin, durch Verkauf oder Menschenraub, als Strafe für ein Verbrechen, durch Schuldknechtschaft und so weiter. Es gab also verschiedene Wege. Gesetzlich waren Sklavinnen den Tieren gleichgestellt, also faktisch rechtlos.
1: Der Philosoph Aristoteles rechtfertigte ihre Existenz damit, dass Menschen von Natur aus entweder frei oder Sklaven seien und es für Letztere deshalb vorteilhaft und gerecht sei, als Sklaven zu dienen. Ähnlich wurde übrigens auch die Geschlechterhierarchie legitimiert. Manche Sklaven wurden allerdings irgendwann freigelassen, etwa durch testamentarische Verfügung. Darauf hofften natürlich viele.
0: Aber die Sklavinnen setzten sich auch zur Wehr. Das geschah zum einen durch individuellen Widerstand, also etwa durch Flucht, langsameres Arbeiten, Sabotage oder Gift. Zum anderen gab es Formen des kollektiven Widerstands, des Klassenkampfes der Versklavten. Bis hin zu regelrechten Sklavenaufständen, vor allem in der Spätzeit der Römischen Republik. Damals wurden sie in großer Zahl auf den Latifundien und in staatlichen Bergwerken eingesetzt. Allein in den Minen Neu-Karthagos arbeiteten um 100 vor unserer Zeitrechnung rund 40.000 Sklaven. 40.000 allein dort.
1: Die berühmteste Sklavenrevolte war der Spartakusaufstand der Jahre 73 bis 71 vor unserer Zeitrechnung. Es hatte in den Jahrzehnten zuvor bereits auf Sizilien größere Sklavenaufstände gegeben, aber erst die von dem Thraker Spartacus und dem Gallier Crixus geführte Revolte wurde zu Rom zu einer echten Bedrohung. Das lag auch daran, dass der Aufstand von Gladiatoren ausging, die ja im Kampf geschult waren. Gladiatorenkämpfe waren zu dieser Zeit bereits üblich, die Gladiatoren größtenteils Sklaven. Ihr Schicksal war krass. Sie mussten in der Arena um ihr Leben kämpfen. Entweder gegen andere Gladiatoren, dann lag die Überlebenschance noch bei 50% pro Kampf, oder ad bestiarum, also gegen wilde Tiere, dann waren die Chancen noch sehr viel geringer.
0: Ja, Albert. Und im Jahr 73 vor unserer Zeitrechnung gelang dann 78 von ihnen der Ausbruch aus der Gladiatorenschule in Capua. Dem Aufstand in der Region Kampanien schlossen sich bald weitere Sklavinnen, aber auch freie Tagelöhner und verarmte Bauern an. Der Schriftsteller Arthur Koestler hat in seinem historischen Roman Die Gladiatoren den Spartakusaufstand verarbeitet. Wir hören jetzt einen Auszug aus diesem Buch, in dem es um die Anfangszeit der Revolte in Kampanien geht.
2: Die Hölle hatte im Lande Kampanien ihren schönsten Vorhof errichtet. Die großen Teufel trugen Gewänder von schneeigem Weiß, in die prächtigsten Falten gelegt. Die kleinen Teufel dienten ihnen in unterwürfiger Verehrung und träumten davon, wie sie die Großen umbringen könnten. Ebenso alt wie seine Hügel war der Kampf um die Herrschaft über Kampanien, den Kornspeicher der römischen Legionen, den begehrtesten aller nationalen Reichtümer. Schon seit den Zeiten des Tiberius Gracchus hatten Patrioten versucht, das Land den reichen Grundbesitzern zu entreißen und es unter die Besitzlosen aufzuteilen. Aber man hatte sie ertränkt, totgeschlagen oder gesteinigt. Und die Wucherer und Spekulanten waren zurückgekehrt. Den Bauern und kleinen Pächtern wurde von der Aristokratie das Blut bis auf den letzten Tropfen ausgepresst. Sie wurden hinausgedrängt und ihr Besitz aufgekauft. Es gab kein Entrinnen. An die Stelle der Bauern traten die großen Gutsbesitzer und die freigeborenen Arbeiter wurden durch die Sklaven beiseite gedrängt, deren Masse jeder Krieg wieder neu auffüllte. Es gab kein Entrinnen. Die Banden der heruntergekommenen kampanischen Bauern durchstreiften das Land, ergaben sich der Räuberei und verbargen sich in den Bergen. Es gab kein Entrinnen. Im Lande Kampanien gingen Gerüchte um. Eine Räuberbande von noch nicht dagewesener Kühnheit überfiel Wirtshäuser und Schenken, plünderte die Reisenden aus, raubte ganze Wagenladungen von Gütern, brannte die schönen Landsitze nieder, stahl den Ochsen von der Krippe und den Zuchthengst aus dem Gestüt. Die Banditen waren überall und nirgends. Die eine Nacht kampierten sie vielleicht bei den Sümpfen des Clanius-Flusses, die nächste in den Wäldern der Virginia-Berge. Es wurden Soldaten gegen sie gesandt, eilig zusammengestellte Regimenter aus den kleineren Städten, aber die Soldaten desertierten oder schlossen sich den Banditen an. Deren Zahl wuchs Tag für Tag. Sie verbreiteten Schrecken und erregten Bewunderung, denn sie achteten das Leben nicht und spotteten über den Tod. Im Lande Kampanien gingen Gerüchte um. Sklaven und Ackerknechte saßen zusammen und redeten von den Banditen, wenn die Sonne hoch am Himmel stand und die Dämonen des Mittags über die Felder schlichen und den schlafenden Aufsehern böse Träume eingaben. Die Räuber hatten zwei Anführer, einen dicken Gallier, der traurig aussah und grausam war, und einen Thraker mit leuchtenden Augen, der ein buntes Tierfell trug. Es waren auch keine gewöhnlichen Banditen, sondern Gladiatoren. Wer ihnen Widerstand entgegensetzte, wurde erschlagen, und wer weglief, gefangen. Aber wer sich ihnen auf Gnade und Ungnade auslieferte, wurde vielleicht von ihnen mitgenommen, und es gab sogar Leute, die darum baten. So war es mit diesen Gladiatoren.
0: Der Spartakusaufstand nahm bald ungeahnte Dimensionen an und wurde zu einer echten Bedrohung Roms. Mindestens 60, vielleicht sogar über 100.000 Menschen schlossen sich der Revolte an. Das Heer der Aufständigen errang mehrere große militärische Siege. Spartakus und seine Armee beherrschten zeitweilig ganz Süditalien, bis sie schließlich geschlagen wurden. Die rund 6.000 Überlebenden wurden anschließend entlang der Via Appia ans Kreuz geschlagen. Die Sklavenhalter sind gnadenlos.
1: Ja, andererseits ist es schon bemerkenswert, dass Spartakus auch über 2.000 Jahre später noch als Symbol für den andauernden Widerstand der Unterdrückten gegen ihre Ausbeuter gilt. Nicht zufällig nannten die sozialdemokratischen Kriegsgegner im Ersten Weltkrieg ihren Zusammenschluss Spartakusgruppe. Das lag nicht zuletzt daran, dass Marx in einem Brief geschrieben hatte, Spartakus sei, Zitat, der famoseste Kerl, den die ganze antike Geschichte aufzuweisen hat. Ein real representative des antiken Proletariats.
0: Ja, ich wollte noch kurz auf die Haltung des Christentums zur Sklaverei eingehen. Es ist nämlich eine Legende, dass die frühe Kirche die Sklaverei abgelehnt habe. Im Gegenteil, die Gläubigen arrangierten sich allzu rasch mit ihr und rechtfertigten sie in der Folgezeit als Teil der göttlichen Ordnung. Damit aber wurde die Institution nahezu unangreifbar und die christliche Kirche hat dann auch viel Unheil angerichtet, nicht zuletzt, indem sie später mit dem biblischen Fluch des Kanaan die rassische Sklaverei rechtfertigte. Erst im Jahr 1839 spricht sich der Papst gegen die Sklaverei aus.
1: Ja, das war jetzt ein ganz schöner Tigersprung, Annika. Ich gehe noch mal kurz zurück, denn ich wollte nicht unerwähnt lassen, dass es auch im europäischen Mittelalter Sklaven gab. Etwa durch die Wikinger, die auf ihren Raubzügen auch Menschen versklavten. Und vor allem durch die Piraten im Mittelmeer. Die Sklaverei verschwand also keineswegs mit der Herausbildung der Feudalgesellschaft. Mit dem Aufstieg der italienischen Stadtstaaten begannen dann Kaufleute, mit Sklavinnen und Sklaven aus Osteuropa und Zentralasien zu handeln. In Venedig, Genua und anderen Städten dienten sie nicht zuletzt als Statussymbol städtischer Eliten. Mit der Gründung von Zuckerrohrplantagen auf den Kanaren und Madeira begannen portugiesische Reeder dann 1441 mit dem Import von Sklaven aus Afrika.
0: Genau, Albert. Und damit betreten wir den Boden der neuzeitlichen, der rassischen Sklaverei. Wichtig festzuhalten ist zunächst, dass die rassistische Rechtfertigung für die Versklavung der AfrikanerInnen gewissermaßen nachgeschoben wird. Am Anfang steht nicht der Rassismus, sondern die Versklavung. Der Handel mit versklavten AfrikanerInnen war auch nicht auf die besonders bekannte transatlantische Route beschränkt. Millionen von ihnen wurden über die Sahara in die arabische Welt verschleppt, weitere Millionen nach Asien, vor allem nach Indien. Das lief übrigens im Einzelfall auch umgekehrt. Die holländische Kapkolonie in Südafrika, in der besonders drakonische Sklavengesetze galten, importierte Sklavinnen aus Indonesien und Indien.
1: Wir konzentrieren uns jetzt aber auf den transatlantischen Sklavenhandel der europäischen Kolonialmächte. Ich habe ja das Beispiel der italienischen Stadtstaaten erwähnt, wo der Besitz von Sklaven auch, um es mit Pierre Bourdieu zu sagen, ein Mittel der kulturellen Distinktion sein konnte. Bei der Sklaverei in der sogenannten Neuen Welt hingegen ging es zuvörderst um knallharte Wirtschaftsinteressen. Denn als das eigentliche Gold der Karibik sollte sich der Zucker erweisen. Die Profite, die hier erzielt werden können, sind astronomisch. Zucker wird das Kolonialprodukt schlechthin und das wichtigste Export- und Handelsgut der Neuzeit.
0: Als die spanischen und portugiesischen Kolonialherren in Amerika feststellen, dass die Versklavung der Indigenen nicht funktioniert, nicht zuletzt aufgrund der eingeschleppten Krankheiten, erinnert man sich an die Zuckerrohrplantagen auf den Kanaren und beginnt, Sklavinnen aus Afrika zu importieren. Damit ist der sogenannte Atlantische Dreieckshandel geboren, bei dem Schiffe aus Europa Waren nach Afrika im Austausch gegen Sklavinnen liefern. Diese werden dann mit hohem Gewinn in die amerikanischen Kolonien transportiert, von wo aus wiederum Rohstoffe nach Europa gebracht werden. Dieser Sklavenhandel ist sehr risikoreich, verspricht aber auch extrem hohe Profite.
1: Vom 16. bis ins 19. Jahrhundert werden auf diese Weise über 12,5 Millionen Afrikanerinnen und Afrikaner nach Amerika verschifft. Von denen mehr als 1,5 Millionen die Überfahrt nicht überleben. Im atlantischen Dreieckshandel werden Menschen also regelrecht zur Massenware. Erinnert sei nur an die brutalen Bilder der auf engstem Raum nackt aneinander geketteten Afrikaner auf den Sklavenschiffen. Weniger bekannt ist, dass sich auf der sogenannten Middle Passage, also dem eigentlichen Sklaventransport, auch viele Revolten ereigneten. Weniger bekannt ist auch, dass sich selbst große Aufklärer wie John Locke und Voltaire am Sklavenhandel beteiligten und dass 12 der ersten 18 US-Präsidenten selbst Sklavenhalter waren.
0: Der Sklavenhandel konzentriert sich auf wenige europäische Nationen. Auf Portugal und England entfallen fast 3/4 aller Sklaventransporte. Die übrigen entfallen in dieser Reihenfolge auf Frankreich, Spanien, die Niederlande und Dänemark. Auch Brandenburg-Preußen ist zeitweilig am Sklavenhandel beteiligt. Darüber haben wir ja bereits in der ersten Folge des Podcasts gesprochen. Hauptziele des Sklavenhandels sind zum einen Brasilien, wohin etwa die Hälfte aller Sklavinnen verschifft wird, und zum anderen die Karibik mit mehreren Millionen. Eine knappe 500.000 wird nach Nordamerika transportiert. Bis zum frühen 19. Jahrhundert ist die Zahl der importierten afrikanischen Sklavinnen auf dem amerikanischen Kontinent doppelt so hoch wie die der europäischen Einwanderinnen und Einwanderer. Neben Zuckerrohrplantagen werden sie auch beim Anbau von Tabak, Baumwolle, Reis, Indigo, Weizen und Kaffee eingesetzt. Ab dem späten 17. Jahrhundert boomen Sklavenhandel und Arbeit geradezu.
1: Bei den Zuckerrohrplantagen handelt es sich um das erste große kapitalistische Agrarbusiness überhaupt. Durch die Plantagenökonomie werden die Kolonien in der Karibik zu regelrechten Schatztruhen für die Sklavenhalter und zur Hölle auf Erden für die Sklaven. Die französische Kolonie Saint-Domingue, das spätere Haiti, also der westliche Teil der zuvor spanischen Kolonie Santo Domingo, ist durchaus typisch für die Karibik und weite Teile des amerikanischen Kontinents. Ende des 18. Jahrhunderts erzeugt diese vielleicht profitabelste Kolonie der Menschheitsgeschichte, Schätzungen zufolge, bis zu 2/3 des französischen Außenhandels. 2/3! Und weil aufgrund des harten Arbeitseinsatzes auf den Plantagen viele Sklaven sterben, ist der Bedarf an Nachschub enorm. Dabei leben die weißen Besitzer der rund 8000 Plantagen überwiegend nicht mal auf der Insel, sondern überlassen Verwaltern die Leitung der Plantagen.
0: Ja, hier werden auch die gesetzlichen Regelungen des Code Noir weitgehend ignoriert und die Strafen für Vergehen immer drakonischer. Man muss sich vergegenwärtigen, dass auf der Insel fast 90% der Bevölkerung schwarze Sklavinnen und nochmal 5% sogenannte gens de couleur sind, die schwarze und weiße Vorfahren haben. Es gibt also nur sehr wenige Weiße und so kommt es immer wieder zu Sklavenrevolten. Ähnlich wie im benachbarten Jamaika, wo sich allein im 18. Jahrhundert 19 größere Sklavenaufstände ereignen.
1: Es gibt gerade in Jamaika und Saint-Domingue außerdem die sogenannten Maroons, bei denen es sich um entflohene Sklavinnen und Sklaven handelt, die in schwer zugänglichen Bergregionen im Innern der Insel eigene Gemeinschaften aufbauen, die sich über Jahrhunderte behaupten und damit sogar länger als die berühmt-berüchtigten karibischen Piratengemeinschaften. Als französische Kolonie wird Saint-Domingue jedoch, anders als Jamaika, Ende des 18. Jahrhunderts von der Französischen Revolution erfasst. Darüber, wie das passierte und was daraus folgte, wollen wir jetzt mit dem Historiker Dr. Philipp Doresdahl sprechen, der jüngst eine deutsche Ausgabe des legendären Buches von C.L.R. James mit dem Titel »Die schwarzen Jakobiner« herausgegeben hat. Dazu sind wir jetzt mit ihm in Hamburg telefonisch verbunden. Hallo Philipp.
3: Ja, hallo Albert.
1: Philipp, wie kommt es denn zum Übergreifen der Französischen Revolution auf die karibische Kolonie?
3: Also was von den Ereignissen der Französischen Revolution direkt nach Saint-Domingue drang, dass da hintransportiert wurde, das ist nicht so ganz klar. Es gab zum Beispiel ein Verbot französischer Zeitungen in der Kolonie und auch Berichte, weil schon gesehen wurde, dass diese Aufbruchstimmung, die Rede von allgemeinen Rechten und Freiheit, natürlich sehr gefährlich werden konnte für eine Institution Sklaverei, die eben das alles den Sklavinnen und Sklaven verwehrte. Und dafür muss man sich das soziale Gefüge in der französischen Kolonie nochmal angucken. Das ist ja sehr fragmentiert nach Hautfarbe und Klassenzugehörigkeit. Also wie die französische Revolution die einzelnen Gruppen betrifft, das ist sehr unterschiedlich. Also es gibt ja die Gruppe der Weißen, vor allem Sklavenbesitzerinnen, die ungefähr 30.000 Personen umfassen und die erhoffen sich durch den gesellschaftlichen Umbruch, den die französische Revolution markiert, dass sie stärker vom kolonialen Mutterland Frankreich unabhängig werden können. Also, dass sie zum Beispiel bestimmte Steuerabgaben nicht mehr entrichten müssten. Und die wollten jedoch das System der Sklaverei beibehalten, weil sie ja davon enorm ökonomisch profitierten. Dann gibt es die Gruppe der gens de couleur, also der Nachfahren von weißen Kolonialherren und Sklaven, die eben so eine Zwischenstellung im sozialen Gefüge einnahmen. Die waren ja frei und finanziell meist sehr gut gestellt, hatten einiges Vermögen, waren jedoch sozusagen rassistischer Diskriminierung ausgesetzt und wurden Bürgerrechte verwehrt. Also im alltäglichen Umgang waren sie immer wieder mit Demütigungen konfrontiert und deswegen griffen die gens de couleur eben diese Nachrichten von der französischen Revolution sehr begierig auf und sahen hier so ein Möglichkeitsfenster, die Gleichheit vor dem Gesetz einfordern zu können, eben mit dem Verweis auf die allgemeine Erklärung der Menschenrechte. Und dann natürlich am bedeutendsten, womit die haitianische Revolution, also das, was man darunter versteht, eigentlich einsetzt, war der Aufstand der Sklaven und Sklaven, die ungefähr 500.000 Menschen umfasste.
0: Hallo Philipp.
3: Hallo.
0: Wie kommt der Aufstand in Saint-Domingue im revolutionären Paris denn an? Und warum werden die Sklaven und Sklaven nicht einfach befreit?
3: Ja, weil die Forderung, die Sklaverei abzuschaffen, in der damaligen Vorstellungswelt eine so radikale Forderung ist. Also es war eine absolute Außenseiterposition, Antirassismus und Antisklaverei. Also selbst der radikalste Flügel der französischen Revolution, also die Jakobiner, sperrten sich sehr lange dagegen, diese Werte von Freiheit und Gleichheit auf die Sklaven auszudehnen. Die Abschaffung der Sklaverei, die kam erst später und das war sozusagen auch ein Zugeständnis. Da reagierten die Jakobiner darauf, dass die Sklaven und Sklaven so große Zugewinne gemacht haben und dass sie eben nicht niedergeschlagen werden konnten und dass es auch so war, dass andere Kolonialmächte, also neben Frankreich auch Spanien und England, versuchten, Kontrolle über die Kolonie zu bekommen. Und die offizielle Abschaffung der Sklaverei im Jahre 1794 war eben ein Versuch, auch die Unterstützung der aufständischen Sklavinnen und Sklaven zu bekommen, um eben die Kontrolle über die Insel sich zu sichern. Aber das war jetzt nicht, was von vornherein begrüßt wurde, der Aufstand, sondern das war eine absolute Außenseiterposition.
1: Ja, das scheint ja dann auch erst dazu gekommen zu sein, als kein anderer Ausweg im Grunde mehr blieb, wie du das gerade beschrieben hast. Ne?
3: Genau.
1: Du hast das ja schon angedeutet. Wie setzt sich denn die Revolution in Haiti schließlich doch noch durch? Und falls du da auch zwei Sätze so sagen könntest, welche Rolle spielte denn Toussaint Louverture, der schwarze Spartakus?
3: Also er war ein ehemaliger Sklave, der sich zu Beginn des Aufstands noch nicht der Revolution anstieß, erst ein bisschen später, zu Beginn dann gegen die französischen Truppen wendet und mit Spanien kämpft und vor allem dadurch auszeichnet, dass er ein enormes taktisches Geschick hat, dass er die Sklavinnen und Sklaven organisiert und den Guerillakampf perfektioniert. Also daher wahrscheinlich auch der Name, also er hieß mit bürgerlichem Namen Breda und der Name Louverture, also aus dem Französischen von Öffnung, kommt wahrscheinlich daher, dass er eben überall so Öffnungen in den feindlichen Heeren herstellen konnte. Louvertures Rolle war dann, dass er General war und später dann Gouverneur und dafür sorgte, dass die kriegsgebeutelte Wirtschaft der Insel dann wieder zum Laufen gekommen ist, also dass er die Wirtschaft konsolidiert, dass er die Sklaverei abschafft und auch an der ersten Verfassung von Haiti von 1801 mitarbeitet, in welcher eben die Befreiung der Sklavinnen und Sklaven als irreversibel festgehalten wird und auch eben die Gleichheit vor dem Gesetz. Und insofern, ja, gilt er als der schwarze Spartakus, also mit dem großen bedeutenden Unterschied, dass im Gegensatz zu Spartakus der Aufstand von den Sklaven und Sklaven eben erfolgreich war. Napoleon entsendet dann 1802 eine Expedition nach Saint-Domingue, um die Sklaverei wieder einzuführen. Und Toussaint wird dann mit einer List gefangen genommen und stirbt dann in Frankreich. Aber er legt sozusagen die Grundlagen dafür, dass dann auch die Expedition von dem General Leclerc, dem Französischen, geschlagen wird und dass am 1. Januar 1804 dann die erste Schwarze Republik Haiti ausgerufen werden kann.
0: Ich habe noch eine vielleicht abschließende Frage. Die Revolution in Haiti war die einzig dauerhaft erfolgreiche Sklavenrevolution der Menschheitsgeschichte. Also ein Ereignis von geradezu weltgeschichtlicher Bedeutung. Und trotzdem wissen viele Menschen über dieses Ereignis heute nichts. Kannst du vielleicht einschätzen, warum das so ist?
3: Einmal war es eben die radikalste Revolution des 18. Jahrhunderts, würde ich als These vertreten, die auch nicht von vielen Historikern und Historikern, die sich damit beschäftigt haben, geteilt wird, weil sie nämlich im Gegensatz zur amerikanischen Revolution oder der französischen Revolution die Grundsätze von Freiheit und Gleichheit konsequent umsetzt. Und was wichtig ist, ist eben zu sagen, dass die haitianische Revolution auch etwas ist, was undenkbar ist. So hat das ein haitianischer Historiker ganz treffend ausgedrückt, Trouillot, weil er nämlich sagte, das rassistische Narrativ, wonach Schwarze eben minderwertig seien und sich in ihr Schicksal begeben würden und dieses devot und glücklich ertragen würden, das wurde mit der haitianischen Revolution konterkariert, also dass die die schwarzen Massen eben die Sklaverei selbst abschaffen würden, einen schwarzen Staat ausrufen würden. Insofern setzte dann nach der haitianischen Revolution so eine koloniale Amnesie, so hat ein französischer Historiker auch beschrieben, eine koloniale Amnesie ein, die sich teilweise dann noch fortsetzte, auch in der Historiografie, also den Beitrag der haitianischen Revolution zu schmälern, indem nicht die schwarzen Sklavinnen und Sklaven für den Sieg über die stärksten europäischen Armeen verantwortlich gemacht wurden, sondern externe Faktoren angeführt wurden, wie beispielsweise Tropenkrankheiten, Gelbfieber. Also das sind sozusagen historische Gründe. Man kann dann natürlich auch noch andere Gründe anführen, also dass eben der Kanon in Schule und Universität, also gerade in Deutschland, noch relativ eurozentrisch ausgerichtet ist, dass es wenig zu Kolonialismus und Sklaverei gibt, was da unterrichtet wird. Die verfügbare Literatur ist eben vorwiegend in Englisch und Französisch, die durchaus schon sehr umfangreich ist und auf Deutsch, ja.
4: Auf Deutsch gibt es jetzt die schwarzen Jakobiner wieder.
3: Genau.
4: Und das ist doch schon mal ein wichtiger Beitrag, würde ich sagen. Dieses Buch von Ciela James aus den 30er Jahren. Ist das richtig?
3: Genau, 1938.
4: Ja, und da hast du ja, haben wir vorhin schon erwähnt, dran mitgetan. Insofern, glaube ich, haben auch unsere Hörerinnen und Hörer da noch einen Anlass, weiterzumachen, wenn sie sich dafür interessieren, genauer da reinzuschauen. Das ist ja ein tolles, sehr engagiert geschriebenes Werk von dem marxistischen Historiker. Und das wollen wir dann hier zum Abschluss dann allen nochmal ans Herz legen. Philipp, tausend Dank dafür.
3: Ja, vielen Dank.
0: Danke, danke. Tschüss.
4: Tschüss.
3: Tschüss.
0: Die Revolution in Haiti bewies, um das Brechtsche Einheitsfrontlied abzuwandeln, dass die Befreiung der Sklaven nur das Werk der Sklaven sein kann. Und die Geschichte des unabhängigen Haiti zeigt, was die europäischen Kolonialmächte alles unternahmen, damit das Land wirtschaftlich nie auf die Beine kam. Dabei haben gerade die Vereinigten Staaten vom Triumph der Revolution profitiert, da der bankrotte Napoleon 1803 nach der endgültigen französischen Niederlage und dem Verlust der Inselkolonie das riesige Louisiana Territory in Nordamerika an die jungen USA verkaufte.
4: Genau. Interessant ist auch die These der Philosophin Susan Buck-Morse, die in ihrem Buch Hegel und Haiti herausarbeitet, wie sehr die haitianische Revolution den Philosophen Hegel geprägt hat. Was sich, Buck-Morse zufolge, gerade an dessen Ausführungen über Herrschaft und Knechtschaft zeigt. Wie dem auch sei, in jedem Fall beginnt mit der Revolution der Sklaven auch das Zeitalter der Sklavenemanzipation.
0: Ja, aber die europäische Geschichtsschreibung bezieht sich hier, wie Philipp ja gerade betont hat, viel zu wenig auf Haiti und viel zu viel auf die englische Bewegung zur Abschaffung der Sklaverei. Den Abolitionismus. Wobei ich gar nicht leugnen will, dass der englische Abolitionismus, der von Evangelikalen und QuäkerInnen ausging, die die Sklaverei als Sünde betrachteten, historisch bedeutsam ist. Der Abolitionismus wird ja auch als erste internationale Menschenrechtsbewegung bezeichnet und es ist schon bemerkenswert, dass er bereits Instrumente wie Konsumboykott, Flugschriften, Petitionen, Poster und Buttons nutzte, um gegen die Sklaverei zu mobilisieren. Aber bei all dem hehren Engagement gilt es doch ebenfalls festzuhalten, dass die Abschaffung auch in England kein bloß moralische Angelegenheit, sondern dass sie eng mit geostrategischen und ökonomischen Erwägungen verbunden war.
4: Dein letzter Satz ist hier ein ganz wichtiger, vielleicht entscheidender Punkt, Annika. Der trinidadische Historiker und spätere Politiker Eric Williams ist 1944 in seinem Buch Capitalism and Slavery diesem Zusammenhang nachgegangen. Ähnlich wie Marx betont er den Beitrag des Plantagenkapitals zur Herausbildung des modernen Kapitalismus. Ein Zusammenhang, der in vielen Schulbüchern zur Sklaverei noch immer unterschlagen wird. Etwa, wenn da die Rede davon ist, die Sklaverei sei anachronistisch gewesen, also aus der Zeit gefallen. Das stimmt halt nicht, im Gegenteil. Der Kapitalismus verdankt seinen Aufstieg nicht zuletzt der Sklavenarbeit, die eben offensichtlich nicht aus der Zeit gefallen war. Das passte schon ganz gut zusammen. die Sklaverei und der Aufstieg des Kapitalismus.
0: Allerdings, der Kampf gegen die Sklaverei symbolisiert in diesem Sinne auch eine Abrechnung mit der politischen Ökonomie des Ancien Regime. Die weißen Abolitionistinnen schufen gewissermaßen einen ideologisch-moralischen Überbau, den die englische Bourgeoisie dann nutzen konnte, um die auf technologischer und maritimer Überlegenheit beruhende Vorherrschaft des British Empire auszubauen. Das Vereinigte Königreich verbietet dann 1807 den Sklavenhandel und 1833 die Sklaverei. Wohlgemerkt, mit Entschädigung für die Sklavenhalter, nicht für die Sklavinnen. Die letzten Staatsschulden aus diesen Entschädigungszahlungen wurden übrigens erst 2015 getilgt. Natürlich waren durch die englischen Gesetze der Sklavenhandel und die Sklaverei noch nicht vorbei. Und in der Tat dauerte es auf dem amerikanischen Kontinent bis 1888, bis mit Brasilien das letzte Land die Sklaverei abschaffte. Der Sklavenhandel lief bis dahin weiter. Nach dessen offizieller Abschaffung spricht man mit Blick auf den illegalen Sklavenhandel auch von der zweiten Sklaverei. Ein geradezu berühmter Fall aus dieser Zeit ist das Sklavenschiff Amistad, das die Versklavten 1839 auf hoher See unter ihre Kontrolle bringen konnten. Steven Spielberg hat über ihr Schicksal einen sehenswerten Film gedreht.
4: In dieser Zeit werden noch einmal Millionen Afrikanerinnen und Afrikaner nach Amerika verbracht. Vor allem zur Baumwollproduktion in den Süden der USA, zur Zuckerproduktion nach Kuba und zur Kaffeeproduktion in den Süden Brasiliens. Brasilien ist ja sowas wie der Hotspot des Sklavenhandels. Hier gibt es eine schier unerschöpfliche Nachfrage nach Sklaven, seit in den 1530er Jahren die Zuckerproduktion begann. Später kommt dann noch die Sklavenarbeit in den Goldminen hinzu. Um 1800 arbeiten allein in den Goldminen im Bundesstaat Minas Gerais 300.000 Sklaven. Im 19. Jahrhundert werden die meisten Sklaven dann, wie erwähnt, auf Kaffeeplantagen eingesetzt.
0: Genau, Albert. Das ist jetzt aber der richtige Zeitpunkt für unser zweites Interview. Dazu begrüßen wir die Historikerin Dr. Melina Teubner von der Universität Bern, die sich in ihrer preisgekrönten Dissertation mit der zweiten Sklaverei befasst und über Sklavenschiffköche und Straßenverkäuferinnen geforscht hat. Wir sind jetzt telefonisch mit Melina in Bern verbunden.
4: Hallo Melina.
5: Hallo.
0: Hallo auch von mir. Ich leg los mit der ersten Frage. Melina, schön, dass du dabei bist. Du schreibst ja über Sklavenschiffsköche, zu denen auch freigelassene Sklaven zählten. Inwiefern sind denn diese in der Schiffshierarchie, ist auch ein schönes Wort, eher untergeordnete Akteure im Kontext des Sklavenhandels von Bedeutung?
5: Man muss sich vorstellen, dass im 19. Jahrhundert in der Zeit, über die ich arbeite, noch 2,1 Millionen Menschen nach Brasilien verschifft worden sind. Und jedes Schiff, auf dem die Menschen eben verschifft worden sind, brauchte einen Koch, der diese Menschen dann ernährt hat. Und deshalb argumentiere ich quasi, dass diese Menschen extrem wichtig sind, um den Sklavenhandel am Laufen zu halten. Und ich argumentiere auch noch, dass es wichtig ist insgesamt für das System der Sklaverei, weil es eben nicht darum ging, dass Menschen auf der Überfahrt nicht überlebten, sondern es ging darum, möglichst viele Menschen am Leben zu halten. Und nicht aus humanitären Gründen, sondern einfach aus kapitalistischen Gründen, weil die Fahrten sehr teuer waren und das musste sich eben auch rentieren.
4: Ja klar, das macht ja Sinn, dass das Profitinteresse natürlich einerseits bedeutete, die Schiffe so voll wie möglich zu packen und andererseits dann möglichst viele von denen natürlich auch lebend beim Ziel anzubringen, so zynisch das klingt.
0: Absoluter Wahnsinn, finde ich auch, ja.
5: Genau.
4: Ja, das ist ja schon mal spannend mit den Sklavenschiffsköchen. Du hast ja noch eine zweite Akteursgruppe untersucht, die Quitanderas, also die Straßenverkäuferinnen, die in den brasilianischen Hafenstädten Essen verkauften. Diese Frauen waren, wie du zeigst, oft Sklavinnen. Wie muss man sich das denn konkret vorstellen?
5: Das waren quasi Sklavinnen, die nach Brasilien gebracht wurden und dort eben einen Besitzer hatten. Und dieser Besitzer hat quasi gestattet, dass diese Frauen tagsüber auf den Straßen arbeiten und ihm dann entsprechend Geld geben. Das heißt, sie haben relativ autonom gearbeitet. Es konnte auch sein, dass sie nicht im Haus des Besitzers gewohnt haben und hatten eben dann auch selbst Einnahmen. Das hat ihnen ermöglicht, dass sie sich eher freikaufen konnten als andere Sklavinnen und Sklaven, beispielsweise auf Plantagen, die eben gar nicht mit Geld zu tun hatten. Und in Brasilien gab es die Praxis, dass es möglich war, sich freizukaufen.
4: Dazu vielleicht noch eine kurze Nachfrage. Mhm. Wenn die da selbstständig in den Häfen das Essen verkaufen, sind die nicht einfach weggerannt?
5: Genau, ja. Also sie haben probiert wegzurennen. Ich habe mir Zeitungsannoncen angeguckt, in denen Besitzer versucht haben, ihre Sklavinnen zurückzubekommen, weil sie weggelaufen sind. Und das hat dann manchmal geklappt und manchmal auch nicht, weil man muss sich vorstellen, dass zum einen es nicht so einfach war, einfach wegzulaufen und es auch Personen gab, die eben probiert haben, diese Frauen dann wiederzufinden und den Besitzer wiederzugeben. Und auf der anderen Seite waren aber auch diese Sklavinnen sehr gut vernetzt, dass sie sich zum Teil schon auch in der Stadt verstecken konnten. Aber das war auf jeden Fall so, dass einige probiert haben, wegzulaufen und andere haben aber probiert, der Sklaverei eben anders zu entkommen und möglichst viel Geld einzunehmen in dieser Zeit, um dann eben sich freizukaufen. Und es ist dann auch so, dass diese Frauen, wenn sie sich dann freigekauft hatten, teilweise selbst auch wieder Sklavinnen hatten.
0: Ich habe noch eine Frage, inwiefern denn Sklaven, Schiffsköche und auch die Frauen, von denen du gerade erzählt hast, die Quitanderas, Beispiele vielleicht für eine Kombination verschiedener Arbeitsformen. Du hattest gerade schon angedeutet, dass sie autonom arbeiten konnten und Geld an ihre Besitzer zurückgebracht haben. Gab es in diesem Kontext Mischformen, wenn wir heute über Grenzen von Sklaverei und vielleicht auch Lohnarbeit reden?
5: Mhm, genau. Ich denke, dass diese Dienstleistungssklavereien, wie man die Quitanderas auch nennen kann, auf jeden Fall eine Mischform sind zwischen Sklaverei und Lohnarbeit, weil ich, wie ich gerade schon erklärt habe, haben sie ja eben selbst Lohn verdient, den sie zwar abgeben mussten, aber sie mussten nicht alles abgeben. Und weil sie eben auch relativ frei arbeiten konnten. Deshalb würde ich schon sagen, dass es eine Mischform ist. Und auf den Schiffen ist es so, dass viele Personen eben diese gleiche Position inne hatten. Das konnten Versklavte sein, das konnten aber auch ärmere Seeleute aus europäischen Ländern sein, meistens aus Portugal im Fall des brasilianischen Sklavenhandels. Oder es konnten auch bezahlte Arbeiter sein, die aus bestimmten Regionen Afrikas kamen, aber keine Sklaven waren. Und deshalb finden wir ganz viele Formen von Arbeit, die quasi die gleiche Position auf dem Schiff einnehmen. Und deshalb denke ich, dass es beides Mischformen sind, die dann die verschiedene Freiheiten hatten.
0: Ganz offensichtlich, ja. Wenn dieselbe Position mit unterschiedlichen Arbeitsformen besetzt wird, dann ist das natürlich auch in der Hierarchie wahrscheinlich unfassbar spannend auf so einem Schiff. Mhm. Das macht das Bild auf jeden Fall heute etwas komplexer, würde ich sagen, als das, was vielleicht auch immer transportiert wurde.
4: Ja, auf jeden Fall. Eine Frage habe ich noch, Melina.
5: Ja.
4: Konkreter, auch ein bisschen auf die beiden Gruppen direkt bezogen. Was war das denn für Nahrung, die da gekocht und verkauft wurde? Handelte es sich dabei um, wie man heute sagt, Fusion Food?
5: Genau, was gekocht wurde, das unterscheidet sich auf dem Schiff und in den Häfen. Auf dem Schiff wurden vor allen Dingen Reis mit Bohnen gekocht. Ein- bis zweimal die Woche gab es ein bisschen Pökelfleisch dazu. Genau, und das war, was die Sklavinnen und Sklaven hauptsächlich gegessen haben auf den Schiffen. Und in den Häfen ist es auch häufig Reis und Bohnen. Und da kann es aber schon auch variieren. Und da kann man schon auch von bestimmten Gerichten sprechen, die dann eben in Brasilien rekreiert wurden. In der Arbeit erwähne ich zum Beispiel das Gericht Angu, was eben im Hafen von Rio oft verkauft wurde. Und das wurde aus Maniokmehl hergestellt mit Wasser, bis das eben gekocht war, ähnlich einer Polenta. Und dann kam eine Soße dazu aus Fleischresten, Gemüse und dann musste ein bestimmtes Öl benutzt werden, Palmöl, was auch aus Westafrika importiert wurde. Genau, und die Gerichte wurden als Sklavengerichte gesehen von anderen Bewohnerinnen und Bewohnern der Stadt, aber es gibt Gerichte wie zum Beispiel das Angu, das dann auch von einer breiteren Masse gegessen wurde. Ich habe beispielsweise eine Speisekarte gefunden von einem Essen, was Dom Pedro Segundo, also der damalige Herrscher, ausgerichtet hat. Und da konnte man eben dieses Gericht dann auch finden. Und es galt dann als ein brasilianisches Gericht.
4: Ja, ich erinnere mich daran. Das ist genau. Ein interessantes Beispiel und zeigt dann doch, also wie das denn die Grenzen auch wirklich durchbrochen hat und hier Fusion gleich in mehrere Richtungen geht, glaube ich.
5: Mhm.
4: Vielen Dank, dass du ja heute dabei gewesen bist.
5: Ja, ich danke euch.
0: Vielen, vielen Dank auch von meiner Seite. Liebe Grüße in die Schweiz.
4: Ja, von mir auch.
5: Ja.
4: Tschüss.
5: Viele Grüße zurück. Tschüss.
0: Das ist ja nun wirklich eine extrem coole Doktorarbeit, die Melina da geschrieben hat.
4: Oh ja.
0: Wichtig festzuhalten, dass die Abschaffung der Sklaverei in Brasilien ebenso wie auf dem gesamten amerikanischen Kontinent keineswegs das Ende der Unfreiheit bedeutete. Zum einen müssen die ehemaligen Sklavinnen ja weiterhin irgendwie ihren Lebensunterhalt verdienen, sind also den Zwängen des freien Arbeitsmarktes ausgeliefert. Zum anderen ersinnen die ehemaligen Sklavenhalter neue Formen der Unfreiheiten. Schließlich bestehen die wirtschaftlichen Strukturen, die die kapitalistische Sklaverei einst hervorbrachten, fort. Das kann man etwa im Süden der USA sehen, wo es ja eines jahrelangen Bürgerkriegs mit 600.000 Toten bedurfte, um die Sklaverei abzuschaffen. Anschließend werden die früheren Sklavinnen mittels terroristischer Methoden einem Apartheid-Regime unterworfen? Diese Geschichte haben wir ausführlich in unserer 5. Folge von Rosa Lux History zu Black Lives Matter erzählt.
4: Außerdem gab es in manchen Regionen der Welt auch weiterhin Fälle von Sklaverei, da das Verbot nicht überall umgesetzt wurde. Dieser Umstand ist mit Blick auf den Kolonialismus nochmal von besonderer Bedeutung. Die Kolonialmächte arrangieren sich nämlich teilweise mit der Sklaverei vor Ort. Mehr noch, die Fortexistenz der Sklaverei dient den Kolonialherren sogar als Argument zur Rechtfertigung des Kolonialismus.
0: Ja, und über diese Rechtfertigungsstrategien wollen wir jetzt sprechen. Dazu begrüßen wir hier im Studio Professor Andreas Eckert, der an der Berliner Humboldt-Universität die Geschichte Afrikas lehrt.
4: Hallo Andreas.
6: Hallo.
0: Hallo im Studio und herzlich willkommen. Andreas, in deinem Buch über die Geschichte der Sklaverei betonst du, dass der Sklavenhandel einen radikalen Bruch in der Geschichte Afrikas markiert. Könntest du diesen Bruch vielleicht nochmal für unsere Zuhörerinnen darstellen und erklären?
6: Die Frage zielt auf eine durchaus große Kontroverse innerhalb der Geschichtsschreibung zu Afrika, nämlich die Frage, ob es eigentlich Sklaverei schon vor der Ankunft der Europäer, Europäerinnen gegeben hat. Der Großteil der Forschung ist sich eigentlich einig, dass es vorher schon Sklaverei gegeben hat und Sklavinnen und Sklaven. Aber dass natürlich durch die immense europäische Nachfrage nach schwarzer Arbeitskraft Sklaverei zu einem zentralen Merkmal vieler afrikanischer Gesellschaften wurde, sehr viel stärker als vorher, dass auch das System Sklaverei enorm brutalisiert worden ist und vor allem auch der interne Sklavenhandel in vielen Regionen jedenfalls und dann oft über gewisse Perioden, also nicht die ganze Zeit des transatlantischen Sklavenhandels, der sich ja zwischen dem 14. und 19. Jahrhundert vollzog, dass eben zumindest phasenweise auch die Jagd nach Sklaven, die Jagd nach der wahre Mensch, eben große Dimensionen angenommen hat. Also man kann sagen, dass der Sklavenhandel Sklaverei nicht eingeführt hat, aber das System der Sklaverei enorm ausgeweitet und brutalisiert hat. Und das ist für mich schon ein ganz wichtiger Wendepunkt in der Geschichte Afrikas, der auch die Geschichte in der Zeit und bis heute eigentlich sehr stark geprägt hat.
4: Ja, weil ja auch die Auswirkungen auf die afrikanischen Gesellschaften, wie du gerade gesagt hast, eben so massiv waren, dass das vorher zwar mit dem Nachher zu tun hat, aber doch eben ein qualitativer Unterschied ist. Ich habe noch eine andere Frage. Du schreibst ja an anderer Stelle, ich zitiere jetzt mal einen Satz, der politische Kampf gegen Sklavenhandel und Sklaverei, der in den 1780er Jahren begann, führte gleichsam in die Kolonisierung Afrikas ein Jahrhundert darauf. Also wenn man so will, die Kolonialmächte inszenieren sich selbst als zivilisationsbringend, die Afrikaner aber als Sklavenhalter, die zur Zivilisation nicht fähig seien. Knüpfen Sie damit nicht an das, was Christopher Leslie Brown in Anlehnung an Bourdieu das moralische Kapital der Abolitionisten nennt, dass die Kolonialherren sich dann aneignen und gegen die Unterdrückten wenden?
6: In gewisser Weise schon. Also zunächst muss man ja sagen, dass auch die Abolitionisten und der Kampf gegen Sklaverei und Sklavenhandel auch sehr stark in Europa und vor allem auch in England einen Bezug zur eigenen Gesellschaft hatte. Also man inszenierte sich nun als freiheitsliebend, als die europäische Macht, als die europäische Nation, die nun eben auch den anderen zeigt, wie man die Menschheit vom Joch der Sklaverei befreit. Ich meine, ironischerweise, das wissen wir heute, wurden ja dann nach dem Ende der Sklaverei nicht etwa die ehemaligen Sklaven entschädigt, sondern die Sklavenbesitzerinnen und Besitzer, die oft das Geld, was sie da erhalten haben, eben in koloniale Unternehmungen gesteckt hat. Also da gibt's schon mal einen Bezug. Und der andere ist eben doch diese Haltung, sich moralisch über allen anderen zu verorten. Und man kann das sehr gut sehen, dass das Bild Afrikas so vom Ende des 18. Jahrhunderts, ne, die armen Versklavten, hin bis Mitte des 19. Jahrhunderts zu einem Kontinent von Sklavenhaltern und Tyrannen wächst. Also jemand wie David Livingstone, der berühmte Missionar, in seinen Schriften zum Beispiel hat dieses Bild eben sehr stark geprägt. Also ein Kontinent, der gleichsam danach schrie, von sich selbst und seiner Gewalt befreit zu werden. Und das konnten dann natürlich nur im Selbstbild der Europäer, die Europäer selbst, um die Zivilisation dorthin zu bringen, die Sklaverei zu beenden und nebenbei auch noch den Kontinent für ihre ökonomischen Unternehmungen zu öffnen. Also das hatte schon viel mit sozusagen einer Inszenierung zu tun. Und das Argument, man wolle da eben vor allem die Sklaverei bekämpfen, haben auch schon einige Zeitgenossen als eher Ausrede interpretiert.
0: Da vielleicht gleich anknüpfend, keine Kolonialmacht bekämpfte die Sklaverei unmittelbar. Aber wie haben sich denn Kolonialherren konkret mit Sklaverei arrangiert? Gibt es da Beispiele vielleicht?
6: Ja, man kann ein Beispiel der deutschen Kolonien nehmen, zum Beispiel in Kamerun. Gab es eben, oder andersrum, gerade die Kooperationspartner auf afrikanischer Seite, auf die deutsche Kolonialmacht ja angewiesen war, weil sie waren ja nur eigentlich recht wenige und waren vor allem erst an der Küste, das waren oft die, die eben auch Sklaven besaßen. Und darüber hat man dann doch ein Stück weit hinweggesehen. Auf der anderen Seite musste man natürlich auch einer europäischen Öffentlichkeit und einigen nörgeligen Missionaren vor Ort, die eben auch durchaus gesagt haben, also ne, das müsst ihr schon ernst nehmen, irgendwie zeigen, dass man auch etwas tut. Man hat dann oft zum Beispiel den Sklavenhandel versucht zu unterbrechen, die Sklaverei aber erstmal unangetastet gelassen. Auch mit dem Argument, dass ein abruptes Ende eben auch zu so großen sozialen Verwerfungen führen würde, dass die ganze Kolonie dann da niedersinkt und Autorität nicht mehr aufrechtzuerhalten sei. Und man kann sehen, dass die Sklaverei dann sukzessive verschwindet, was aber weniger unbedingt ist die zielstrebige Politik der Kolonialmächte war, sondern eher anderen Faktoren geschuldet war. Wobei oft aus der Sicht von Afrikanern und Afrikanern dann eben Zwangsarbeit, ein Stück weit Sklaverei abgelöst hat. Aber man kann sehen, dass so sukzessive, auch durch eine Kolonialmacht, die zumindest Sklaverei jetzt nicht mehr bis auf wenige Ausnahmen explizit gefördert hat, eben für ehemalige Sklavinnen und Sklaven eine etwas größere

0: in Haiti vor Augen gehabt? Also war denen das auch klar? Sind dir da irgendwelche Beispiele vielleicht untergekommen?
1: Nein, natürlich, also jetzt sagen wir mal Ende des 19. Jahrhunderts schon nicht mehr. Also ich glaube, das war natürlich im Verlauf des 19. Jahrhunderts immer eine wichtige Referenz, oft auch, indem das verschwiegen wurde. Und natürlich haben auch Europäer alles getan, um eben Haiti zu verunglimpfen, um zu sagen, seht her, das passiert, wenn wir sozusagen schwarzen Menschen die Möglichkeit geben, sich selbst zu verwalten, eigenständig Politik und Ökonomie zu betreiben. Und wir wissen ja, also allein die Reparationszahlungen, die Haiti an Frankreich zahlen musste, aber auch eine sehr unfaire Handelspolitik, haben ihm dazu beigetragen, Haiti relativ rasch in eine sehr prekäre politische und auch ökonomische Lage zu versetzen. Viele Staaten haben Haiti lange gar nicht anerkannt als eigenständigen Staat. Und zwar dieses systematische an den Randstellen war natürlich auch ein deutliches Signal an andere, seht her, ne? Das passiert, wenn ihr es tatsächlich wagen wolltet, euch irgendwie aus eurem Joch zu befreien. Aber in der unmittelbaren Phase sozusagen der Kolonisierung Afrikas Ende des 19. Jahrhunderts taucht Haiti eigentlich selten auf. Was nicht heißt, dass es nicht in den Köpfen einiger war, aber zumindest wird das nicht öffentlich gemacht. Das war, also der Job war in gewisser Weise offenbar aus der Sicht der Europäer schon erledigt, dass man eben die Insel doch sehr stark an den Rand stellen konnte.
0: Ja, und in jeder Hinsicht, wie du ja gesagt hast, auch isoliert hat, gerade über die Reparationszahlungen und die wirtschaftlichen Maßnahmen natürlich alles erschwert hat, was man in Haiti ja bis heute sehen kann, denn eines der ärmsten Länder der Welt ist. Das geht sicherlich definitiv nicht zuletzt darauf zurück, was seit der Zeit der Revolution gerade von den europäischen Ländern, auch von den Vereinigten Staaten mit Haiti gemacht worden ist. Andreas, das war ganz toll. Ich bedanke mich. Es war toll, dass du bei uns hier im Studio sein konntest. Vielen Dank dafür.
2: Vielen, vielen Dank.
1: Ich bedanke mich. Tschüss.
0: Tschüss. In Afrika gibt es seit einigen Jahren übrigens eine Kontroverse um den senegalesischen Historiker Ibrahima Tiube, der seine Kollegen dafür kritisiert, dass sie die Beteiligung afrikanischer Eliten und vorkolonialer Staaten am Sklavenhandel lange heruntergespielt haben. Man gewinne bei ihnen den Eindruck, die Sklaven seien vom Himmel gefallen, sagt er. Indem sie den Diskurs einheimischer Eliten übernehmen, verharmlosten sie die sozialen Hierarchien und die Unterdrückung innerhalb der afrikanischen Gesellschaften.
2: Ja, das ist eine spannende Debatte. Unter HistorikerInnen hat zuletzt auch die Sklaverei in anderen Regionen der Welt, etwa in Asien oder der arabischen Welt, mehr Aufmerksamkeit erfahren, worauf wir hier leider nicht im Einzelnen eingehen können. Wir wollen jetzt aber abschließend noch einen kurzen Blick auf die Sklaverei im 20. und 21. Jahrhundert werfen. Dabei hängt alles davon ab, wie man Sklaverei und Zwangsarbeit definiert bzw. voneinander unterscheidet. Mit Blick etwa auf die Millionen, die in deutschen Konzentrationslagern interniert waren, wird oft von Sklavenarbeit gesprochen. Aber das wird dann in der Regel nochmal unterschieden von der Sklaverei, wie wir sie hier diskutiert haben. Weil es dabei nicht primär um Ausbeutung ging, sondern um Vernichtung durch Arbeit, wie es die Nazis nannten, also letztlich um eine besonders perfide Form der Hinrichtung.
0: Ja, genau. Andere Formen von Zwangsarbeit, etwa in den sowjetischen Lagern, weisen bestimmte Ähnlichkeiten mit Formen der Sklaverei auf. Aber es gibt hier eben auch gewichtige Unterschiede. In jedem Fall ist die Abgrenzung nicht immer eindeutig.
2: Für die Gegenwart schätzt die Internationale Arbeitsorganisation der Vereinten Nationen, dass es 40 Millionen Versklavte gibt. Überwiegend Frauen und Mädchen übrigens, viele davon in Kriegsgebieten.
0: Wichtig finde ich auch das Erbe der Sklaverei, also wie die historische Sklaverei unsere Gegenwart formt. Du hast da ganz am Anfang schon darauf hingewiesen, Annika, dass dies ein großes Thema in den USA ist. Vor allem mit Blick auf die anhaltende soziale Ungleichheit zwischen Schwarz und Weiß. Man denke nur an die Romane der Literaturnobelpreisträgerin Toni Morrison. Es gilt aber auch für Europa. Im englischen Bristol wurde im vergangenen Jahr die Statue des Sklavenhändlers Edward Colston gestürzt und im Hafen versenkt, was für viel Aufsehen sorgte. Auch in Deutschland erfährt die zeitweilige

0: Beteiligung Brandenburg-Preußens am Sklavenhandel wachsende Aufmerksamkeit. Gerade im Zusammenhang mit der deutschen Kolonialgeschichte. Man darf auch nicht vergessen, dass deutsche Städte, allen voran Hamburg, lange von der Sklaverei profitierten. In der Hansestadt gab es um 1800 400 Raffinerien für westindischen Zucker. Schätzungen zufolge lebte hier möglicherweise die Hälfte der Bevölkerung indirekt von der Sklaverei.
1: Manche der ehemals kolonisierten Länder stellen inzwischen auch Reparationsforderungen. Viel Aufsehen erregte ein derartiger Vorstoß 2015 anlässlich des Besuches des britischen Premierministers David Cameron in Jamaika. Aktuell kursiert auf der Karibikinsel eine Petition, die Reparation von Großbritannien fordert.
0: Ja, nur leider wird das angesichts der Verweigerungshaltung des Vereinigten Königreichs schwer. Zumal ja auch die UNO dafür keine Regelungen parat hat. Trotz des Verbots der Sklaverei in der Erklärung der Menschenrechte von 1948 und trotz der UN-Konvention über die Bekämpfung des Menschenhandels. Letztere wurde übrigens am 2. Dezember 1949 beschlossen, weshalb der 2. Dezember heute der internationale Tag für die Abschaffung der Sklaverei ist.
1: Ja, und für diesen Tag haben wir noch einen ganz besonderen Hinweis, denn dann veröffentlicht die Rosa-Luxemburg-Stiftung gemeinsam mit Le Monde Diplomatique einen brandneuen Atlas der Versklavung, der auf rosalux.de kostenlos bestellt werden kann.
0: Ich habe die Druckfahnen gesehen, es lohnt sich. 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
1: Aber hallo!

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1: Hallo, ich begrüße euch zum Theorie-Podcast der Rosa-Luxemburg-Stiftung. Mein Name ist Alex Demirovic. Heute wollen wir ein Buch zum Gegenstand machen von Joachim Hirsch und Roland Roth, Das neue Gesicht des Kapitalismus, vom Fordismus zum Postfordismus. Da ich beide Autoren auch kenne, spreche ich jetzt im Folgenden vielleicht auch manchmal nur von Joachim und Roland. Also damit es nicht zu Irritationen führt, will ich das kurz sagen. Joachim Hirsch ist 1938 in Schwengeningen am Neckar geboren, hat dann in Frankfurt Wirtschaftswissenschaften, Politikwissenschaft und Soziologie studiert, an der Johann Wolfgang Goethe-Universität 1965 promoviert mit einer Arbeit über Gewerkschaften und wurde dann 1972 als Professor für Politikwissenschaft in Frankfurt berufen und war das dort bis 2003, bis zu seiner Emeritierung. Joachim war lange Zeit in der Redaktion der Zeitschrift Links, der Zeitschrift des Sozialistischen Büros, die monatlich erschienen ist, hat dort auch viele Artikel publiziert, eine Reihe von Büchern seit den 70er Jahren veröffentlicht, darunter insbesondere Der Sicherheitsstaat, dann in den 1990er Jahren als Reaktion und Analyse des Globalisierungsprozesses Der nationale Wettbewerbsstaat. Er war in der Redaktion des Linksnetz, einer internetbasierten Zeitschrift, die es auch immer noch gibt, in der in loser Folge Artikel erscheinen, unter anderem eben auch von ihm. Ich finde ja, eine der wichtigsten Projekte, an dem er mitgewirkt hat, die Zeitschrift Gesellschaft, die in den 1970er Jahren bei der Edition Surkamp erschienen ist, ein sehr anspruchsvoller Versuch, genau genommen die Zeitschrift für Sozialforschung und die Gesellschaftstheorie der kritischen Theorie auf einem aktuellen Stand wieder aufzugreifen und fortzusetzen. Er selbst lässt sich sicherlich als jemand charakterisieren, der zur kritischen Theorie gehört, aber gleichzeitig hat er auch sehr, sehr viel zur Rezeption von Nikos Poulantzas, Antonio Gramsci beigetragen und insbesondere jetzt auch mit diesem Buch, auf das wir heute zu sprechen kommen, zur Rezeption der französischen Regulationstheorie. Roland Roth ist 1949 geboren, hat auch in Frankfurt studiert, von 1968 bis 1973. 1984 wurde er promoviert mit einer Dissertation über Herbert Marcuses Konzept der rebellischen Subjektivität, war dann Assistent am Fachbereich Gesellschaftswissenschaften und Oberassistent an der Freien Universität in Berlin. Zwischen 1993 und 2014 war er Professor für Politikwissenschaft an der Hochschule Magdeburg-Stendal. Er war Mitbegründer des Komitees für Grundrechte und Demokratie und Mitbegründer des Instituts für Protest- und Bewegungsforschung. Mit Dieter Rucht hat er ein wichtiges Handbuch herausgegeben zu sozialen Bewegungen in Deutschland seit 1945. Das ist sicherlich sowieso sein Hauptarbeitsgebiet, neue soziale Bewegungen, zu denen er breit empirisch dann geforscht hat. Ja, wenn man dieses Buch nimmt, aus meiner Sicht ist es wirklich ein bedeutendes Buch, auch heute sehr lesenswert. Es ist ja 1986 erschienen, also historisch muss man sich das klar machen. Das ist erschienen kurz nach dem Beginn, wenn man so will, der neoliberalen Wende, also mit Thatcherismus und Reaganomics. Es ist kurz vor dem Fall der Mauer publiziert worden. Also es hat diese Entwicklung nicht im Blick. Was es aber im Blick hat, war der Vorgang des Reaktorunfalls in Tschernobyl. Mit diesem Thema hört das Buch dann auch im letzten Kapitel auf. Ich finde das Buch deswegen bedeutungsvoll, unter anderem bedeutungsvoll, weil es eben auch eine bestimmte Art der gesellschaftstheoretischen Diskussion markiert. Wenn man aktuell Historiker zu Rate zieht, dann ist ja da die Haltung, dass genau genommen die Lust an Theorie, die vor allen Dingen auch die Lust an Gesellschaftstheorie irgendwann in den 70er Jahren zu Ende war. Also dann setzte sich sowas durch wie Postmoderne und eine Pluralität der Ansätze, also eines pluralen Denkens, in dem die Großtheorie, die große Erzählung, wie das bei Lyotard heißt, eigentlich dann für beendet erklärt wurde. Aber wenn man sich das vor Augen hält, dann ist es ja so, dass Jürgen Habermas, Niklas Luhmann, Ulrich Beck anspruchsvolle Theorien der Gesellschaft vorgelegt haben in dieser Zeit. Luhmann fing eben dann an, im selben Jahr 1986 sein Riesenprogramm einer Systemtheorie der Gesellschaft zu entwickeln mit den Analysen oder Theorien der Funktionssysteme Recht und Religion und Pädagogik, Wirtschaft und so weiter. Jürgen Habermas hatte schon 1981 sein großes Buch über die Theorie des kommunikativen Handelns vorgelegt. 1986 publizierte Ulrich Beck eben das Buch Risikogesellschaft, was ihn ja auf einen Schlag auch als einen öffentlichen Wissenschaftler bekannt gemacht hat. Und man könnte sagen, in diese Konstellation hinein erscheint auch das Buch von Joachim Hirsch und Roland Roth, Das neue Gesicht des Kapitalismus. Ja, wenn man die Bedeutung des Buches noch mal ein bisschen ins Verhältnis setzen will zu den anderen Autoren, das ist eben interessant, dass ja die Zeitdiagnose, die gesellschaftstheoretisch begründet wird, bei Jürgen Habermas darauf hinausläuft, zu sagen, mit dem politisch-administrativen System des Sozialstaats, der sich nach dem Zweiten Weltkrieg entwickelt hat, kommt es zu Eingriffen in den Bereich der Lebenswelt. Und diese Eingriffe bewirken dann eben eine konsumistische Orientierung mit einem staatsbürgerlichen Privatismus und der Beeinträchtigung der, wenn man so will, alltäglichen Kommunikationspraktiken im Nahbereich von Familie, Freundschaften, Verein durch eben bürokratisch-rechtliche Regelungen. Das heißt, letztlich ist es eine Diagnose, die auf diese zwei Themen hingeht. So ist es dann auch bei einem sehr anspruchsvollen Ansatz wie dem von Ernesto Laclau und Chantal Mouffe in ihrem Buch über Hegemonie, also das, was wir hier in einem anderen Podcast schon mal besprochen haben. Und was jetzt an dem Buch von Hirsch und Roth interessant ist, dass sie so positiv wie Laclau und Mouffe auf die sozialen Bewegungen Bezug nehmen, die neuen sozialen Bewegungen. Und das im Unterschied eben zu Jürgen Habermas, der ja in den sozialen Bewegungen der 1980er Jahre eher jung- oder neokonservative Reaktion auf Modernisierungsprozesse gesehen hat, also eigentlich eher ein Skeptiker gegenüber diesen Bewegungen war. Das Buch von Hirsch und Roth ist bemerkenswert, auch weil es eben in diesem gesamten Konstellation Wert darauf legt, ein materialistisches Buch zu sein, also sehr stark sich an Marx orientiert, auf Marx positiv beruft. Und da es ja auch den Bezug hat zur kritischen Theorie, bemerkenswert deswegen ist, weil es eben eine ausdrückliche Kritik an dem Konzept des Spätkapitalismus beinhaltet. Also der Vorwurf gegenüber Habermas ist, dass Habermas, der ja eben auch von Spätkapitalismus spricht, eben das Neue der Entwicklung der kapitalistischen Vergesellschaftung gar nicht in den Blick bekommt. Und man kann sich ja tatsächlich fragen, wie lange und wie oft will man eigentlich an dem Ausdruck von spät am Kapitalismus festhalten, wenn dieses spät über Jahrzehnte hinweg reicht. Also macht es Sinn, genau diese Thematik aufzuwerfen, die Hirsch und Roth verfolgen, nämlich die Frage, wenn man so will, der Identität der kapitalistischen Entwicklung, nämlich das, was bleibt, was setzt sich durch als kapitalistische Dynamik und in welcher Form, auf welcher Ebene kommt es auch wiederum zu Veränderungen des Kapitalismus. Und das ist ja eine große Herausforderung, weil es bedeutet, dass es eine Analyse ist, die sich nicht dabei bescheiden kann, jetzt Trivialitäten festzustellen, dass es um den Profit geht oder dass es eine Wertvergesellschaftung ist, sondern auf dieser Ebene von Wertvergesellschaftung, Ausbeutung von Arbeitskraft, von Konsum, von Reproduktion der Arbeitskraft, muss es eben zu Veränderungen kommen, die gleichzeitig die Aufrechterhaltung von Kapitalismus ist und eben diese Veränderung. Deswegen der Ausdruck oder die beschreibende Formulierung, das neue Gesicht des Kapitalismus, also Kontinuität und Veränderung, Persistenz und Wandel, also durch die kapitalistische Transformation hindurch. Das ist meiner Meinung nach genuin auch ältere kritische Theorie, denn das war genau das, was Horkheimer und Adorno und andere zum Thema hatten, nämlich wie durch interne Gesetzmäßigkeiten der kapitalistischen Produktionsverhältnisse diese Verhältnisse von innen heraus sich verändern, also nicht einfach von außen unter Druck gesetzt, sondern von innen heraus durch die Kämpfe, durch die Schwierigkeiten der Kapitalreproduktion, der Gewinnmaximierung eben diese Veränderungen stattfinden. Und deswegen auch Spätkapitalismus, diese Art von Periodisierung, liberaler Kapitalismus, Spätkapitalismus eben dann verworfen wird. Genauso wird auch die eher in der DDR oder in der Sowjetunion staatssozialistisch verfolgte Konzeption des staatsmonopolistischen Kapitalismus verworfen, weil das eben eine zu enge und unlineare Beziehung zwischen großer Monopolökonomie und Staat unterstellt. Joachim wird selbst auch immer wieder als jemand bezeichnet, der zur Staatsableitungsdiskussion gezählt wird. In diesem Buch ist eben bemerkenswert, wie auch schon in früheren Arbeiten, dass er sehr deutlich macht mit dem Bezug auf Regulationstheorie, auf Nikos Poulantzas, auf Antonio Gramsci, dass er bestimmte Aspekte der Staatsableitungstheorie, also die Frage des Werts, der Inwertsetzung von Lohnarbeit, von Kapital, stark in den Blick nimmt, vielleicht stärker als Poulantzas und Gramsci, aber dass es eben doch sehr wichtig ist, diese Bezüge auf diese Theorietradition mit einzubeziehen. Das Buch besteht aus 5 großen Kapiteln, mit denen eben die Entwicklung der kapitalistischen Formation im Wesentlichen seit den 1930er bzw. dann seit den 1950er Jahren versucht wird, begrifflich zu fassen. Das ist zunächst mal das Kapitel Wiederkehr der kapitalistischen Krise und der theoretisch-politische Paradigmenwechsel der Linken. Dann ein Abschnitt über den Fordismus, diese besondere Formation des Kapitalismus, die irgendwann in den 1920er Jahren sich allmählich aufbaut und dann sich durchsetzt nach dem Zweiten Weltkrieg als eine besondere, erfolgreiche, prosperierende Periode der kapitalistischen Kapitalakkumulation. Die Krise des Fordismus, die dann in den 1970er Jahren einsetzt. Die Frage, was kommt dann aus der Krise des Fordismus heraus? Also auf dem Weg zum Postfordismus, eine Frage, die uns in Frankfurt dann über mehrere Jahre intensiv beschäftigt hat. Also kann man tatsächlich zu einer neuen Form von Regulation kommen, Konturen eines kapitalistischen Auswegs aus der Krise und schließlich Krisenpolitik. Die Überlegungen sind eben kritisch auch gegenüber anderen Theorielinien. Ich habe das schon angesprochen. Insbesondere ist es kritisch gerichtet gegen modernisierungssoziologische Ansätze wie Ulrich Beck oder Spätkapitalismus-Theorem bei Jürgen Habermas und Klaus Offe oder Postindustrialismus-Überlegungen. Und die Vorstellung ist eben die, dass die Fordismus-Analyse diesen inneren Transformation des Kapitalverhältnisses und seiner formierenden Kraftwirkung auf die kapitalistischen Gesellschaften besondere Aufmerksamkeit gelenkt werden muss, um deutlich zu machen, dass eben kapitalistische Gesellschaften in ihrer Gesamtheit durch soziale Kämpfe, durch Klassenkämpfe, soziale Bewegungen hindurch geprägt und gestaltet werden. Nicht als ein bewusster Kompromiss, sondern als ein Kompromiss, der sich hinter dem Rücken der Akteure auch durchsetzt und eben dann diese Gestalt eines Regulationsmusters annimmt. Für das Regulationsmuster seit den 1920er Jahren hat sich der Begriff des Fordismus eingebürgert. Das orientiert sich an den Produktionsmethoden der Fabriken von Henry Ford. Also die Vorstellung, die Analyse, dass eben diese Produktion konzipiert wird, eben von Arbeitswissenschaften mit besonderen Methoden, systematisch die Arbeitsschritte analysiert, beobachtet werden, dann zerlegt werden in Einzelteile, um sie dann eben wiederum unter dem Gesichtspunkt besonderer Effizienz und der Gleichförmigkeit eines Produktionsstroms neu zusammenzusetzen. Daraus resultiert eine bestimmte Produktion, nämlich eben Massenproduktion. Es geht eben darum, die Produktivitätsvorteile dieser Massenproduktion, der sogenannten Economies of Scale, also der Produktion großer Mengen des immer gleichen Produkts, der immer gleichen Ware, diese Produktionsvorteile zu nutzen, mit der Erwartung, dass eben die Lohnarbeiterinnen gar nicht so besonders viel Qualifikation brauchen, eigentlich angelernt und ungelernt sein können. Das heißt, die Lohnkosten sind sehr niedrig. Man kann eben ein Maximum an Mehrarbeit aus den einzelnen Lohnarbeiterinnen herausholen und eine große Menge an Waren damit erzeugen in diesem gleichförmigen Strom. Also ich meine, berühmt geworden sind ja die Sequenzen aus dem Film von Charlie Chaplin, Modern Times, in denen es ja genau um Darstellung dieser Fließfertigung geht. Und charakteristisch ist eben die besondere Monotonie, die Gleichförmigkeit der Produktion, die immer gleichen Arbeitsschritte und Gänge, sodass eben die Körperbewegung quasi Anhängsel der Maschine werden und die intellektuellen Funktionen stark reduziert werden, sodass Gramsci eben dann in seiner Beschreibung des Fordismus, den er ja gar nicht aus eigener Erfahrung kannte, sondern nur aus der Literatur, dass er sagt, es geht eigentlich darum, die Arbeiter zu tresieren, wie Affen, sodass sie eben einfachste Tätigkeiten repetitiv ausüben. Das heißt, es geht hier um eine besondere Form der Massenproduktion, der Durchkapitalisierung der Gesellschaft, denn es bedeutet, die Lohnabhängigen von ihren Qualifikationen abzutrennen, sie eben in die großen Fabriken hineinzuholen. Ja, und das bedeutet, dass sie eben auch aus ihren sozialen Milieus herausgezogen werden. Es ist das, was die Autoren Roth und Hirsch als Durchkapitalisierung der Gesellschaft charakterisieren. Das heißt aber auch, dass die einzelnen Lohnarbeiterinnen voneinander isoliert werden. Also das heißt, sie werden herausgenommen aus ihren Milieus. Es braucht diese Qualifikation nicht mehr. Die Art und Weise, wie sie politisch organisiert sind, wie sie in Milieus eben auch leben, also in Wohnquartieren, in Familienbeziehungen, dass das eben alles aufgelöst wird durch diese veränderten Produktionsmethoden, also die Gewerkschaftsbindung, die politische Bindung, das alles wird deutlich geschwächt, denn die Dynamik ist eben nicht nur bestimmt durch diese Produktionsprozesse, die Individualisierungsprozesse eben vor dem, wie kann man sagen, durch diese isolierten, monotonen Tätigkeiten, sondern sie sind auch stark geprägt durch eine neue Stufe des Konsumismus und das, was dann eben auch als Freizeit bestimmt wird. Also geregelte Arbeitszeiten, die überschaubar sind mit 10 Stunden, 9 Stunden, 8 Stunden und damit auch einer gewissen Verfügung über eigene Zeit, die dann selber wiederum für die Adorno, Horkheimer würden sagen Kulturindustrie, hier geht es sehr stark um Konsumismus, genutzt wird. Also Konsumismus heißt eben dann die höheren Einkommen, die diese Produktionsmethoden ermöglichen, den höheren Output von billigen standardisierten Waren, das zu nutzen, um eben zu konsumieren. Das heißt, braune und weiße Konsumgüter, also braun heißt in dem Fall Radio, Fernsehgeräte, weiß sind vor allen Dingen Küchengeräte wie Waschmaschinen und dann Kühlschränke. Das ist, wird sozusagen zu einem Standard auch für Arbeiterinnenhaushalte und dann eben auch das Automobil, also der Ausbau des Individualverkehrs. Das alles trägt dazu bei, teilzuhaben an einer bürgerlichen Kultur, also einer bürgerlichen Wohnkultur, bedeutet aber auch eine Kleinfamiliarisierung, eine Individualisierung der alltäglichen Lebensgewohnheiten. Das bedeutet eben nicht mehr ins Kino zu gehen oder in den Verein, sondern vor dem Fernseher zu sitzen, also sich gleichsam in der Familie zu isolieren. Die Familie selbst wird dabei eben aber auch umstrukturiert, weil es keine intergenerationelle Familie mehr ist mit wechselseitiger Fürsorge, sondern letztlich sind es die Kleinfamilien, also Eltern und Kind. Und das ist folgenreich, weil es bedeutet, dass diese Familien eben in besonderer Weise durch staatliche Sozialsicherungssysteme gestützt werden müssen. Es kann nicht mehr einfach auf familiäre Netzwerke zurückgegriffen werden, auch nicht mehr einfach auf Subsistenzwirtschaft, also um größere Gärten oder vielleicht sogar noch ein Stück Land, auf dem agrarisch gewirtschaftet wird, sondern letztlich kommt es dann mit dem Fordismus zu einer Durchkapitalisierung und durch Vergesellschaftlichung, dass eben die Lohnabhängigen grundlegend in ihrem Alltag, in ihrem privaten Leben die Existenz von lohnabhängigen Leben und so in ihren Konsumgewohnheiten völlig durch den Markt bestimmt sind. Der Staat ist aus der Sicht von Hirsch und Roth sehr wichtig, weil er interveniert, also diese Kreisläufe der Kapitalproduktion eben befördert, durch Technologieförderung, durch die Pazifizierung der Lohnabhängigen mittels der sozialen Absicherung, durch die Qualifikationspraktiken der Kinder und Jugendlichen. Also eine Vielzahl von Maßnahmen, die der Staat ergreift. Dazu gehören auch die Infrastrukturmaßnahmen, also die Regionalentwicklung. In der Bundesrepublik war das eben festgeschrieben mit der Vorstellung von Herstellung gleichwertiger Lebensverhältnisse, sodass es eben keine Benachteiligung geben soll, wenn man nicht in den großen Ballungszentren lebt oder in den Regionen mit Schwerpunktindustrie, sondern es eben in der gesamten Fläche gilt. Es ist gleichzeitig auch klar, dass die Gewerkschaften diszipliniert werden. Es geht, das ist zentral für die ganze Überlegung in dem Buch, es geht immer um die Frage der Akkumulation des Kapitals, also steht ständiges Wachstum, eine Weltmarkteinbindung und Weltmarktorientierung der deutschen Industrie. Und dazu ist es erforderlich, eben berechenbare Löhne zu haben, eine berechenbare Technologieentwicklung. Und die Gewerkschaften und auch die Parteien, dann eben in diesem Fall die Sozialdemokratische Partei, so einzubeziehen und zu disziplinieren, dass sie ihrerseits eben als massenintegrative Apparate die Lohnabhängigen disziplinieren und normalisieren und mit Norm eben dafür sorgen, dass sie eine gleichförmige Praxis verfolgen und eben nicht streiken und keine Sabotage machen und keine Arbeitsverweigerung, sondern disziplinierte Praktiken verfolgen und eben konsumieren. Also das ist ja ein wichtiger Gesichtspunkt, dass sie eben dann anfangen, auch selber diese mit hoher Produktivität erzeugten Waren dann ihrerseits zu kaufen. Das heißt eben auch einen Kreislauf zu schaffen, großer Binnennachfrage, in denen die Arbeiterinnen Automobile oder langlebige Konsumgüter erwerben. Dieses Modell kommt in den 1970er Jahren zunehmend in eine Krise. Also die Produktivität steigt eben weiter an, aber die Profitabilität wächst eben nicht nach. Es gibt dann auch eine Deckung der Nachfrage. Die Lohnabhängigen werden erfolgreicher in den Kämpfen um höhere Löhne. Also das ist ja die sogenannte Profit-Squeeze-Diskussion. Also führen eben höhere Löhne zu einer Einschränkung der Profite. Aber Hirschroth argumentieren nicht unbedingt für diese Konzeption, sondern sind der Meinung, dass die kapitalistische Dynamik schon vorher gebrochen war durch eine geringer werdende Profitabilität, also die Innovationsprozesse nicht mehr entsprechend waren und die nicht genügend Arbeitskräfte zur Verfügung standen, um dieses Modell weiter zu verfolgen. Und was sie beobachten, was in den 70er und 80er Jahren auch vielseitig diskutiert wurde, war dann, um die Gewinne zu maximieren, eben Produktion dann schon ausgelagert wird. Das galt damals insbesondere dann für die Textilindustrie, die Werftenindustrie, also dass man eben dorthin verlagert hat, wo man erwarten konnte, dass es einerseits Märkte gibt, aber vor allen Dingen auch billige Arbeitskräfte. Das hatte zur Folge, dass es eben Arbeitslosigkeit gab, geringere Kaufkraft bei den Lohnabhängigen und der Staat wiederum massiv eingreifen musste mit entsprechenden Unterstützungsmaßnahmen im Bereich der Arbeitslosenversicherung, der Arbeitsmarktförderung, der Technologieentwicklung, um eben die Wettbewerbsfähigkeit der Bundesrepublik und der deutschen Industrie auf hohem Niveau zu halten. Das führt aus der Sicht von Hirschenroth allmählich zum Zerbrechen des sogenannten keynesianischen Staats, also weil diese Interventionen teuer sind, das dann zu einer Krise des Staatshaushalts kommt, also zu einer Verschuldungskrise. Und deswegen es notwendig wird, aus der Sicht des bürgerlichen Lagers, der bürgerlichen Klasse, Veränderungen anzustoßen, die solche Abhängigkeiten vermeiden. Aus der Sicht der bürgerlichen Klasse wurde das eben als eine Schwäche gesehen und sie wollten mit dem, was wir dann als Neoliberalismus oder Neokonservatismus bezeichnen, hin zu einem starken Staat. Das ist interessant, da sind Hirschenroth sehr klar, dass sie sagen, es geht darum, den Staat zu stärken. Oft wird ja gerade im Zusammenhang mit Neoliberalismus eben von einer Schwächung gesprochen, also Deregulierung, Privatisierung, so dass angenommen wird, es schwächt den Staat. Nein, es geht eigentlich darum, mit diesen Maßnahmen den Staat, staatliches Handeln, den Zugriff der bürgerlichen Klasse auf den Staat zu verstärken. Hirschenroth thematisieren die Entwicklung der Arbeiterinnen Klasse so, dass sie sagen, eigentlich kommt es zu einer Art Ende der Proletarität, also die Milieus erodieren, weichen auf, also tragen nicht mehr zur Entwicklung von besonderer politischer Handlungsfähigkeit bei und auch die Gewerkschaften und die Sozialdemokratie trägt diese Entwicklung mit, also diszipliniert eben auch die Arbeiterinnen, sodass Hirschenroth an diesem Punkt eher die These vertreten, die Arbeiterbewegung, das Arbeiterbewusstsein lässt sich nicht mehr neu konstituieren. Das sollte nicht mehr als Bezug der Widerstände gegen kapitalistische Reproduktion gesehen werden. Aus ihrer Sicht ist aufgrund der Dynamik von Konsumismus, von immer weitergehender Akkumulation und damit verbundener Zerstörung von Lebensverhältnissen oder auch von gesellschaftlichen Naturverhältnissen, also Störung des Metabolismus, liegt es eben nahe, dass es starke gesellschaftliche, soziale Bewegungen gibt. Und auf der anderen Seite, das gehört eben auch dazu, das war auch schon Thema von Hirschs Buch Sicherheitsstaat, dass es eben zu einer Durchstaatlichung kommt, dass eben der Staat selber ausgebaut wird, immer stärkere Überwachungsdispositive, Disziplinierungsdispositive geschaffen werden. Ich meine, da kann man schon sehen, dass es auch sowas gibt wie eine Langfristentwicklung von solchen Diskussionen oder auch Entwicklung und es wirklich notwendig ist, dann zu schauen, was dann in den 80er Jahren, in den 90er Jahren oder wenn wir an die Agenda 2010, Anfang der 2000er Jahre denken, wo ja genau auch diese sozialpolitischen Disziplinierungsmaßnahmen massiv eingesetzt wurden, wie sich das sozusagen in der langen Perspektive dann darstellt. Jedenfalls ist es klar, dass Hirsch und Roth sehr stark auf die sozialen Bewegungen setzen, die Ökologiebewegung, die Frauenbewegung, also der Aufbruch heraus aus diesen konventionellen Familienformen mit entsprechender Unterordnung der Frauen unter den männlichen Erwerbstätigen. Ja, also so, dass es genau genommen auch erforderlich wird, das Verhältnis der Arbeiterbewegung, der sozialen Klassen zueinander zu thematisieren und auch die Konflikte innerhalb des bürgerlichen Lagers selbst. Denn das ist, wie ich finde, eine der wichtigen Thesen. Im Verhältnis zum bürgerlichen Staat nimmt auch die bürgerliche Klasse selbst ein verändertes Verhältnis ein. Es wird angesichts der Weltmarktorientierung des bundesdeutschen Kapitals immer schwieriger für die Kapitalseite, ein gemeinsames Interesse durch den Staat zu organisieren. Die Klasse wird selbst immer fragmentierter, sind unterschiedliche Strategien eben mit Blick auf diese übergeordneten Entwicklungen, sodass es eigentlich immer weniger diese Bezüge gibt auf eine Hegemonie gegenüber den Klassen oder den verschiedenen Sektoren der Gesellschaft und ihrer Akteure. Das heißt, die Gesellschaft kommt eigentlich dann in den 1980er Jahren systematisch in eine Situation der Unruhe, des Umbaus und so deuten es die Autoren auch an, kommt es sozusagen zu einer relativ offenen Situation. Und wir können sagen, naja, möglicherweise hat sich diese offene Situation der, wenn man so will, Entstrukturierung der Kapitalverhältnisse seitdem auch noch gar nicht beruhigt. Wir waren immer wieder damit beschäftigt zu überlegen, kann es zu einer neuen Regulation kommen, einer postfordistischen Regulation? Aber wenn wir diese Überlegung aus dem Buch nehmen und die Entwicklung seit den 80er Jahren, muss man sagen, ist es eigentlich zu einem neuen Regulations- und Hegemonieprojekt in dem umfassenden Sinn nicht mehr gekommen. Dass es zu einer solchen Regulation nicht gekommen ist, ist jetzt vielleicht gar nicht so sehr ein negativer Befund, sondern besagt ja eigentlich, dass es eben eine offene Situation ist und dem Kapital und der herrschenden Klasse nicht gelingt, ihre eigenen Verhältnisse wieder in einen bestimmten stabilen Kreislauf von Produktion und Konsum und ausgewogenen Finanzmärkten zu regulieren, sondern wir tatsächlich einen kontinuierlichen Krisenprozess haben. Und die Hauptfrage für uns ist, gelingt es demokratischen Kräften, die Demokratie zu verteidigen und eben tatsächlich eine völlig neue Form selbstverwalteter Form der Produktion, des Konsums, neue Formen des Konsums zu entwickeln. Und ich glaube, dass das auch die Perspektive ist, in der die Autoren selbst ihre Analyse durchgeführt haben.
2: Mit den neuen Konfliktfronten gegen Kernenergie, antiautoritären Protest, Friedensbewegung, feministischen Emanzipationsansprüchen ist auch die abstrakte Antistaatlichkeit problematisch geworden. Konnte in der Frontstellung zur Staatsgewalt noch die Reproduktion von Herrschaftsverhältnissen in den eigenen Reihen verdrängt werden, so hat sich in den Bewegungsmilieus und Bürgerinitiativen zumeist eine Sensibilität für Machtstrukturen entfaltet, die sich reflexiv zu den dort praktizierten sozialen und politischen Formen verhält. Was aus der Perspektive großer politischer Entwürfe und Strategien nach Selbstbeschäftigung und Rückzug aussieht, ist vielfach eine Erweiterung des herrschaftskritischen Diskurses. Auch angesichts apokalyptischer Bedrohungen gibt es keinen Weg zurück zur Unterordnung unter große Kollektive, zur Politik der Massen und Klassen. Wenn unsere Zeitdiagnose stimmt, Und wir Zeugen und Akteure in einer Phase des Übergangs zu einem neuen Akkumulationsmodell sind, dann gibt es keinen privilegierten Kampfort. Keinen Zentralkonflikt, an dem sich alles entschiede. Es geht mit der Suche nach neuen Akkumulationschancen auch um entsprechende Lebensweisen, soziale Formen, geschlechtsspezifische Balancen in den verschiedenen Arbeitssphären, um neue Konsumgewohnheiten und ideologische Muster. Die vielfältigen partikularen Konflikte sind daher im Recht. Nur durch die Synthese der darin enthaltenen Alternativvorstellungen werden sich oppositionelle Gemeinsamkeiten finden und die Umrisse einer gesellschaftlichen Alternative erkennen lassen.
1: Ja, zum Gespräch über das Buch von Joachim Hirsch und Roland Roth, Das neue Gesicht des Kapitalismus, begrüße ich Birgit Sauer ganz herzlich. Ich freue mich, dass du hier bist, Birgit.
3: Ja, schön, dass ich da sein kann.
1: Birgit, du hast ja lange an der Freien Universität hier in Berlin studiert, warst auch wissenschaftliche Mitarbeiterin zu dem ungewöhnlichen Thema, von dem kaum jemand was weiß, dass du eigentlich eine ausgewiesene DDR-Forscherin bist. Ja? Bist dann mit Eva Kreisky nach Wien gegangen und in dem Zusammenhang, das war ja eure gemeinsame Arbeit, die Entwicklung einer feministisch-materialistischen Staatstheorie, da hast du ja dann viele Jahre dazu jetzt gearbeitet. Seit 2004 bis 2022 warst du am Institut für Politikwissenschaft der Universität Wien Professorin. Zu deinen Publikationen, die ja wirklich sehr zahlreich sind, ja, also nenne ich jetzt nur ganz wenige. Das ist sicherlich für unser Thema jetzt hier auch von besonderer Wichtigkeit: Die Asche des Souveräns, Staat und Demokratie in der Geschlechterdebatte von 2001. Dann zusammen mit Otto Penz ein Buch, Konjunktur der Männlichkeit,
3: Affektive Strategien der autoritären Rechten.
1: Vielen Dank, genau. Und jetzt demnächst erscheinend, zusammen mit Gundula Ludwig, herausgebend das Buch zum Thema der intersektionalen Staatstheorie. Ja, also nochmal herzlich willkommen. Wann ist dir dieses Buch begegnet? Wie war das für dich in deiner Arbeit als Geschlechterforscherin und feministische Politikwissenschaftlerin?
3: Naja, es wurde eigentlich schon wichtig, wie ich mich so Mitte der 90er Jahre angefangen habe, mit Staatstheorie zu beschäftigen. Mhm. Dann habe ich aber vergleichsweise spät erst, wie es dann eigentlich zu einem Aufblühen der Regulationstheorie im deutschsprachigen Raum auch gekommen ist, dann das Buch nochmal gelesen, so Anfang der Nullerjahre.
1: Ja.
3: Da fand ich dann schon interessant die Zeitdiagnose, die im Buch war. Aber ich fand eben auch schon interessant im Weiteren, wie sie versucht haben, kapitalistische Vergesellschaftung mit dem, was sie Fordismus analytisches Modell nennen. Ja. Sie beziehen sich ja auf Regulationstheorie, nennen aber ihr Modell nochmal anders. Und das fand ich schon interessant, dass sie eben staatstheoretische Überlegungen drin haben, dass sie auch hegemonie-theoretische Dimensionen wahrnehmen. Ja.
1: Das, was eigentlich in der französischen Linie der Regulationsschule, also der Pariser Schule, ja eher so ein bisschen auch als Defizit wahrgenommen wird, da reagieren sie und bringen da das rein. Wenn du jetzt das aus so einer feministischen oder intersektionalen Staatstheorie betrachtest, ja, was du ja jetzt über die Jahrzehnte selbst ganz maßgeblich mitgefördert hast, vielleicht ist das ja hilfreich, mal kurz anzudeuten, was wären eigentlich jetzt Gesichtspunkte so einer feministisch-intersektionalen Staatstheorie, mit der sich dann auch dann rückblickend auf die Überlegung von Hirsch-Roth eingehen lässt.
3: Also was ich jetzt interessant fand, ich habe jetzt für unser Gespräch das Buch nochmal gelesen und beim ersten Lesen habe ich so ganz fein mit Bleistift da drin herumgeschrieben, mit wenig eigenen Anmerkungen. Jetzt habe ich es nochmal gelesen mit ganz viel so rotem Textmarker. Ja. Was ich verkürzend fand. Ne? Ja. Also und jetzt so rückblickend fand ich auch aus einer feministisch-materialistischen Staatstheorie schon so eine eher klassenreduktionistische und trotzdem auch noch sehr ökonomistische Herangehensweise der beiden auffallend. Und das war ja die Idee der feministischen Staatstheorie, zu sagen, also wenn sie denn materialistisch sein soll, muss sie sich auf ökonomische Verhältnisse beziehen, ja, muss sie die theoretisieren und überlegen, wie können Geschlechterverhältnisse gedacht werden, ja, in den ökonomischen Verhältnissen. Und zugleich, und ich glaube, das ist das, was mir jetzt nochmal aufgefallen ist als Defizit in dem Buch, zu sagen, naja, also das Kapitalverhältnis, das Wertverhältnis muss man auch als ein soziales Verhältnis sehen. Mhm. Sonst, und das war der springende Punkt der feministischen Staatstheorie, sonst kann man den Staat als ein Geschlechterverhältnis gar nicht denken. Ja,
1: ja, okay, aber ich meine, es ist ja interessant, dass Sie ja, wenn Sie jetzt über Regulation sprechen und von Vergesellschaftung sprechen, dann haben Sie ja ein wesentliches Thema, ist ja für Sie immer die Familie. Also da sind Sie anders jetzt als Habermas, für den ja Familie gewissermaßen immer der Bezugspunkt, also praktisch wie eine Art heile Welt ist, in der Kommunikationsverhältnisse gelingen, ist für Sie ja Familie eine sehr reduziert, also durch die Kapitalreproduktion reduzierte Form des Lebenszusammenhangs. Ja? Also das heißt, es ist, wie Sie sagen, ein Kreuzungspunkt, ja, von Kapitalstrategien, politischer Überwachung, von gesetzlicher Regulierung, von medizinischen Praktiken. Ja, es wirken die Schulen, es wirken also sehr, sehr viele Kräfte auf diese kleine Monade, ne, von 3 oder 4 Personen vielleicht, ja, die in kleinen räumlichen Verhältnissen zusammenleben, sehr häufig und so. Und da hat man ja schon das Gefühl, die Familie ist so ein bisschen an der Schnittstelle zwischen einerseits Kapitalakkumulation und staatlichen, also keynesianisch staatlichen Eingriffen.
3: Also das fand ich auch gut, nochmal beim Wiederlesen jetzt, ne, dass Ihnen schon klar ist, dass diese Familie mehr ist als nur Konsumgemeinschaft. Sie sind ein bisschen widersprüchlich, weil das ist schon für Sie ist Reproduktion schon ganz stark Konsum und weniger Arbeit. Das war ja so auch der Ausgangspunkt nochmal der feministischen Mobilisierung gegen geschlechtsspezifische Arbeitsteilung, zu sagen, es ist nicht Liebe, sondern es ist Arbeit, was in dieser, so wie du es genannt hast, monadischen Familie passiert. Ja. Das sehen Sie weniger, aber Sie sehen, dass die Familie ganz zentraler Teil der Regulation ist. Ne? Also, dass Menschen sozialisiert werden da drin. Und das fand ich jetzt schon noch mal gut, dass Sie das hervorheben. Und in Ihrem Ausblick gehen Sie ja auch noch mal drauf ein und sagen, na ja, also es wird zu einer stärkeren Politisierung der Familie kommen, auch in dem Sinne, dass gerade die Kapitalkräfte noch mal viel mehr in das, was man als privat dachte, eingreifen werden. Mhm. Also noch viel mehr in Wert setzen, noch viel mehr kommerzialisieren, was ja dann auch durch, was ich, Handygebrauch und PC in jedem Haushalt beispielsweise auch geschehen ist. Also das fand ich schon nochmal interessant, dass ich dachte, ja, das habe ich früher vielleicht überlesen, so wie das ist. Man liest ja immer selektiv. Gell? Was mir aber jetzt trotzdem nochmal ins Auge gefallen ist beim Wiederlesen, ist schon, dass obwohl Sie sich auf die Frauenbewegung beziehen und sagen, na ja, das Private ist politisch, das erwähnen Sie ja, um Ihr Argument zu machen, haben Sie doch einen sehr negativen oder vielleicht auch verkürzende Vorstellung von dem, was in der Familie passiert oder in dem, was in der Privatheit passiert. Also ja, Sie sprechen ganz häufig davon, dass sich die Leute auf sich selber zurückziehen, dass es nur noch um die Mikrophysik der Macht geht nicht mehr um die größeren Verhältnisse. Also dass der Familie selber überhaupt kein emanzipatorisches Potenzial zugesprochen wird, ja, ne, sondern alles, was da ist, das ist eingeschlossen, verwertbar, aber ist in dem Sinne nicht politisierbar.
1: Ich habe jetzt beim Lesen auch gedacht, manches klingt eigentlich wirklich so kulturkritisch. Das liegt aber auch an dieser theoretischen Geste, das alles als Landnahme zu betrachten, mhm, ja, und nicht als, wenn man jetzt eher an Marx denkt, der ja sagt, das Kapital erzeugt seine eigenen Grundlagen. Und die Familiarisierung der Arbeiterinnenklasse, das ist ja auch tatsächlich nicht einfach nur eine Landnahme, sondern es ist ja auch die Erzeugung einer eigenen Grundlage. Und dann klingt es gleich viel weniger kulturkritisch, könnte man sagen.
3: Ja. Also es gibt ganz viel Instrumentalisierungszusammenhänge, ja, ja, die Sie sehen. Ne? Aber dadurch, ja, finde ich auch, geht verloren, was an widerständigen Potenzial in diesen, ja, sich selbst erzeugenden Grundlagen des Kapitals entstehen kann.
1: Ja, das ist interessant, weil mir fallen zwei Dinge dazu ein. Das eine ist, dass ja bei Horkheimer eben, das wurde ja dann auch von der feministischen Diskussion stark kritisiert, aber es ist ein interessanter Punkt, weil es das berührt, was du jetzt sagst, die Familie auch ein Schutzraum ist, die Intimitätsbeziehung, insbesondere der Mutter zu den Kindern, eben auch eine besondere Form von Emotionalität schafft. Ja, und was ich finde, was ja durch die ganze Queer-Debatte dann so reingekommen ist, dass da eben auch, also man muss es jetzt nicht so einfach Familie nennen, mhm, aber die ganze Frage der Liebe, der Erotik, dass auch das, also was du jetzt vielleicht auch unter dem Gesichtspunkt der Affektivität thematisieren würdest. Aber mich würde es nochmal einen anderen Punkt interessieren, also genau das Kapital, was sich seine eigenen Bedingungen erzeugt, weil du ja auch selber zu diesen Aspekten dann weiter viel gearbeitet hast. Also weibliche Arbeitsfähigkeit, die dann auch von den Unternehmen genutzt wird, also bis hin in die affektiven Verhaltensmuster, also was ja auch Barbara Ehrenreich dann zum Thema gemacht hat, also Smile or Die, also die weiblichen Formen von Freundlichkeit, Höflichkeit und so weiter.
3: Also ich will sagen, es ist natürlich widersprüchlich. Es ist auch mit den Affekten und mit der Affektivität widersprüchlich. Ja. Also die erste, die das ja systematisch für den US-amerikanischen Raum erarbeitet hat, war Arlie Hochschild, die ja mit marxistischem Begriffsinstrumentarium ihre Emotional Labor Theory entwickelt hat, ja, also emotionale Arbeit. Und sie hat ja eben nicht nur weibliche Emotionalität, die eben in Arbeitsprozessen ausgeschöpft wird, untersucht, sondern auch Aggressivität. Ja. Und sie hat für diese weibliche Emotionalität die Flugbegleiterinnen untersucht, die immer freundlich lächeln müssen, so wie du es gerade gesagt hast, um Sicherheit in der Kabine herzustellen und so, dass die Leute nicht ausrasten, wenn es mal rumpelt. Aber sie hat eben auch Gerichtsvollzieher untersucht, die ja eine ganz andere Form von Emotionalität und Affektivität an den Tag legen müssen, wenn sie den Leuten da ihr Zeug unterm Arsch wegpfänden.
1: Ja.
3: Also es ist immer widersprüchlich, ne? Aber Affektivität oder Emotionalität ist auf jeden Fall eine Ressource, die vor allem in Dienstleistungsgesellschaften in Wert gesetzt wird. Ja. Und im Zuge der Neoliberalisierung haben das auch staatliche Agenturen mehr und mehr gemacht.
1: Ja, ne? Aber wie ist das eigentlich jetzt in den familialen Praktiken? Mhm. Also ich meine, also was heißt es denn rückwirkend jetzt für die Frauen in den Familien? Also weil die können das ja auch antizipieren, dass das ihnen sozusagen abverlangt oder zugemutet wird.
3: Also das habe ich ja nicht wirklich untersucht, ne? Sondern ich habe ja versucht, mehr, wie soll ich sagen, das zu theoretisieren oder theoretisch zu verstehen, ne? Und erstmal war ja der Gestus der zweiten Welle der Frauenbewegung, zu sagen, das, was in den Familien passiert, das ist keine Liebe, es ist Arbeit.
1: Ja.
3: Um es überhaupt auf die politische Tagesordnung zu setzen, ne? Genau. Mit allem, was dann damit zusammenhängt, Frigga Haugt hat dann gesagt, Geschlechterverhältnisse sind Produktionsverhältnisse. Also das geht ja alles in die Richtung. Und erst sehr viel später dann hat die feministische Diskussion dann überhaupt gesagt, okay, es ist Arbeit, aber das, was passiert innerhalb von privaten, familiären Nahverhältnissen, ist nicht völlig in Wert ausdrückbar, sondern da sind auch überschüssige Momente, die Frauen auch mit Macht ausstatten. Ja. Also ich glaube, das war die Diskussion und das ist auch das, was mich interessiert an diesem Emotionsthema. Wie wird darüber eigentlich Macht verteilt? Wie werden Hierarchien hergestellt?
1: Ja, ich finde das eine wichtige Erweiterung. Ich finde, also mich hat es immer ein bisschen gestört, alle diese Verhältnisse auf das Konzept Arbeit zu bringen. Also das war ja tatsächlich ein starker Strang in der feministischen Debatte, aber dann auch, wenn ich jetzt an Oskar Naik denke, also die Erziehungsarbeit, die Liebesarbeit und so weiter. Ja, es stimmt, da steckt immer Zeit und Energie drin und es kostet einen Kraft. Aber andererseits ist es irgendwie so eine eigentümliche Form von Ökonomisierung des Themas, ja, weil es ist eben auch Erotik, Lust, Begehren, Spaß haben, Vergnügen und dann denkt man nicht immer gleich an Arbeit. Ja. Aber vielleicht, um nochmal einen Sprung zu machen, ich finde, da du es ja jetzt so auch angesprochen hast, mich würde es jetzt auch mit Blick auf diese intersektionellen Aspekte interessieren. Also es ist Arbeit, das gilt ja allgemein, so gesehen, die Familie ist eine bürgerliche Lebensform und ist auf ihre Weise auch verrückt. Ja, eine verrückte Form des Zusammenlebens. Insofern gilt die Arbeit dann für alle, die daran teilnehmen, also insbesondere die Frauen. Aber es gibt ja dann intersektionell das Verhältnis zu Lohnarbeit, also zu ausgebeuteter Arbeit. Also wie lässt sich das weiterdenken? Also jetzt auch diese staatstheoretische Frage. Ne, weil die machen ja sehr stark, der Staat greift ein, wenn es um die Reproduktion der Arbeitskraft geht. Also jetzt nicht im Sinne der Care-Arbeit, sondern tatsächlich, klar, auch der Care-Aspekte, aber auch der Qualifikationsaspekte. Also der Staat wirkt systematisch auf das Arbeitsvermögen und diszipliniert die Menschen auch über die Familie.
3: Naja, also wenn man den Staat in einem weiteren Sinne sieht und eben nicht nur als eine normierende Institution, die über Gesetze oder mit Geld das Leben von Menschen reguliert, sondern wenn man sieht als eine Form der Auseinandersetzung über Arbeitsweisen, über Lebensweisen, über Vorstellungen und Wünsche und Begehren, dann kommt ja viel mehr ins Spiel als jetzt nur die Normierung und Regulierung von Arbeit. Dann ist die staatliche Arena immer ein Feld von Konflikten, von Auseinandersetzungen, wo es um viel mehr geht. Ja? Also wie will ich meine Freizeit verbringen? Wie will ich mit meinen Liebsten umgehen? Will ich Kinder haben oder will ich keine Kinder haben? Wie will ich die haben? Mit wem will ich die haben? Also es ist ein viel größeres Feld. Und dann stellt sich die Frage, wie sind Geschlechterverhältnisse? So haben wir in der feministischen Staatstheorie angefangen. Ja. Zunächst mal Geschlechterverhältnisse. Auf welchen Ebenen sind die eingelassen in diese staatlichen Auseinandersetzungen? Also mal in der Politik.

0: Rein. Ist ja auch eine kritische Frage.
1: Ja, ja, oder? Das ist immer noch eine Frage, die finde ich ungelöst.
0: Nicht nur
1: ein
0: Männerbund,
1: ist.
0: Aber an Herrschaft teilhaben.
1: Ja, also ich meine, es hat ja unterschiedliche Diskussionen in der feministischen Bewegung und auch in der Wissenschaft gegeben. Und wenn man ein weites Staatskonzept hat, müssen Frauen da rein, weil sonst sozusagen können sie gar nichts machen. Ne? Also sie müssen. Ich habe das ja so genannt, mit und gegen den Staat.
0: Ja.
1: Ja, weil anders geht's nicht. Also man muss gegen die institutionalisierten staatlichen Einrichtungen aus einer feministischen Perspektive kämpfen. Aber man muss auch teilnehmen an diesen Kämpfen und an den Auseinandersetzungen, sonst geht's nicht. Ne? Und was ich meinte mit angefangen, mit der Geschlechterfrage, dann war ziemlich schnell klar, die Sexualitätsfrage ist ja ganz unmittelbar damit verknüpft. Also auch sexuelle Identität ist unmittelbar mit der Frage von Geschlecht verknüpft, wenn es um Generativität geht beispielsweise. Und so wie sich dann diese Frage von wie verhält sich Klasse zu Geschlecht, zu Heteronormativität, so ist jetzt auch in dem Buch, was ich mit Gundula Ludwig herausgebe, eben auch die Frage von Race, Ethnizität und Kolonialismus ganz zentral. Und auch die Frage nochmal von Körper, Körperlichkeit, die ja ganz unterschiedlich aufgefächert ist. Auch das ist eine Frage von Intersektionalität, wie beispielsweise Begehren, aber auch Ability und Disability.
0: Lass mich mal gerade nochmal zu dem Körper zurückkommen, weil ich finde, also jetzt beim Lesen des Buches von Hirsch und Roth fand ich eben doch so eindrücklich, wie erstaunlich aktuell das ist, wie vieles von dem, was uns heute ja immer noch weiter beschäftigt, damals schon Thema war oder von Ihnen auch zum Thema gemacht wurde. Also die Frage von sportlicher Ertüchtigung und Optimierung, von Ernährung, von medizinischer Selbstüberwachung, also und Fremdüberwachung natürlich sowieso, aber dass so viele Techniken ja da schon auch angesprochen werden. Ich meine, das wird nicht immer in den Zusammenhang interessanterweise von Staat gebracht, sondern tatsächlich eher, wie was du vorhin ja auch ein bisschen kritisch akzentuiert hast, mit instrumentell kapitalorientiert. Das hat es natürlich auch, es verwertet ja auch Kapital. Ne, es ist eine Konsumpraxis oder ne, Sportstudios und Ernährungsratgeber, aber es hat immer auch diese herrschaftliche Seite.
1: Klar, ne? Also weil was für die feministische Theorie ja zentral war, deshalb gibt es ja unterschiedliche weitere Aneignungen von anderen Theorien, also die kritische Theorie, aber eben auch die Foucault'sche Theorie ist immer die Frage der Subjektbildung.
0: Ja. Ne?
1: Und der Subjektivierung, aber eben auch der Subjektbildung. Und Geschlecht ist jetzt nicht nur Körper, aber seit dem 19. Jahrhundert wurde Geschlechtszuweisung ganz stark verkörperlicht und inkorporiert. Und die Frage ist dann, was sind die Techniken der Inkorporierung von Zweigeschlechtlichkeit beispielsweise, nicht?
0: Ja.
1: Und wie wird der männliche Blick beispielsweise verinnerlicht, verkörperlicht? Und klarerweise spielen dann genau solche Fragen wie Schönheit, wie Mode, wie Sport, wie Ernährung und irgendwelche Diäten etc. einerseits als, um das mit Foucault jetzt zu sagen, als Disziplinierungspraktiken, aber eben auch als Praktiken der Selbstregierung, der Selbstdisziplinierung.
0: Ja, ich finde, genau, also ich finde, es ist ja interessant, wir greifen bei diesen Analysen auf Texte von Foucault zurück, die ja in derselben Zeit entstanden sind, wie das Buch von Hirsch Roth. Das ist ja genau dieselbe Zeit. Die machen das ja aber genau thematisch auch. Eigentlich machen sie es ja viel aktueller, bezogen auf die damaligen realen Vorgänge, während Foucault es immer rückblickend historisch betrachtet. Insofern haben die sich auch klar durch Foucault anregen lassen. Aber wenn du es so beschreibst, würdest du denn sagen, da gibt es weitere Entwicklung oder ist das einfach eine Linie, die sich weiter durchzieht und insofern eigentlich, wie kann man sagen, nichts Neues im Westen oder im Osten oder

0: Auf der Welt.
1: Oder auf der Welt, also unter der Sonne, nichts Neues unter der Sonne. Ist da eigentlich mit Hirschroth und Foucault sozusagen schon alles gesagt?
2: Naja, also ich finde schon, dass sie, würde dir da zustimmen, dass sie schon sehr weitsichtig ganz viele Elemente auch der neuen kapitalistischen Konstellation herausgearbeitet haben. Und ihr Argument ist ja immer, also eine neue Konstellation entsteht immer auf den Grundfesten der alten Konstellation. Mhm. Insofern ist es immer eine Form von Fortschreibung. Ja. Mhm. Aber ich würde schon auch sagen, es gibt ganz viele Widersprüchlichkeiten. Also insofern ist es nie eine lineare Fortschreibung, sondern auch wenn man jetzt sich die feministische Diskussion ansieht, also die Selbstpraktiken, die Selbsterfahrungsgruppen, das waren ja keine Innerlichkeitsgruppen der feministischen Bewegung, sondern die waren ja höchst politisch.
1: Ja,
2: ne?
1: Na klar.
2: Und aber aus diesen höchstpolitischen Selbsterfahrungsgruppen hat, wenn ich es jetzt so instrumentell sehe wie Hirsch und Roth, das Kapital natürlich gelernt und hat es dann verwerten können und hat es in Wert gesetzt, nicht? Also in Psychopolitiken und Ähnlichem. Und daraus entstanden dann aber wieder neue Überlegungen, nicht? Und beispielsweise der affektive Turn, gerade auch in der queer-feministischen Theorie, hat ja dann nochmal theoretisch versucht, wieder deutlich zu machen, wie können eigentlich Energien und Affektivität neu genutzt werden für ein emanzipatorisches Projekt.
1: Okay.
2: Trotz ihrer Widersprüche.
1: Das ist ein schönes Schlusswort, Birgit, zum Schluss, nämlich die Frage, was hat die feministisch-intersektionale Analyse des Staates uns an emanzipatorischen Perspektiven auf den Weg zu geben? In ganz wenigen Worten.
2: In ganz wenigen Worten.
1: Haut den Staat weg? Ist der Staat an der Gewalt im Geschlechterverhältnis schuld? Kann man mit ihm alles besser machen? Weil du sagst, es ist widersprüchlich, aber
2: genau,
1: geht es immer weiter mit
2: über
1: den Widersprüchen?
2: Über die Gewalt des Staates haben wir noch gar nicht gesprochen. Ja, das, glaube ich, kann ich jetzt nicht mehr aufnehmen. Aber der Staat ist ein Gewaltverhältnis. Ja. Das ist jetzt keine neue feministische Erkenntnis, sondern sozusagen so wurde er gegründet. Aber aus dieser feministischen Erkenntnis heraus muss man sagen, er muss weg. Also sonst ist gewaltfreies Leben nicht möglich. Und in der feministischen Diskussion und Praxis gibt es viele Überlegungen, dass die einen nennen es eher sorgende Demokratie beispielsweise, aber das Begehren als ein wichtiges zwischenmenschliches und auch kollektive Form des Zusammenlebens deutlicher in den Mittelpunkt zu stellen oder eben Affektivität als eine Form der kollektiven Veränderung und der kollektiven Emanzipation zu leben.
1: Wir werden sehen, ob etwas von diesen positiven, versöhnten Perspektiven uns weiter begleiten wird. Ja, vielen Dank für das Gespräch mit dir. Dankeschön.
2: Ja, super, spannend.
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Ja, Weltfrieden, wer wünscht sich den denn nicht? Und damit herzlich willkommen hier beim Freien Bürger Radio Sofort zu einer neuen Folge Orbi et Orbi, das Städtemagazin von Sopfort für Sopfort und den Rest der Welt. Am Mikrofon, wie immer jetzt häufiger, der Frank.

Geil, Sturzflug, das war jetzt mal unser Vorschlag zum Ankurbeln der Wirtschaft. Jo, wie soll es weitergehen? Fragen wir uns jeden Tag und damit sind wir dann auch schon hier bei uns in Frankfurt-Oder angekommen. Da gibt es eine kurzfristige Sperrung und zwar in der großen Scharnstraße zwischen der Nummer 60 und 65. Da kam es zu einem Wasserleitungsschaden, der zur Absackung der Fahrbahn geführt hat. Um den Schaden aber noch vor dem bevorstehenden Hansefest Bunter Hering zu beheben, muss die große Scharnstraße kurzfristig, wie gesagt, zwischen den Nummern 60 und 65 bis voraussichtlich zum 3. Juli vollständig gesperrt werden. Eine Ein- und Ausfahrt zum Parkplatz am unteren Brunnenplatz ist von der Vollsperrung nicht tangiert. Eine Umleitung ist in dieser Baumaßnahme jetzt diesmal nicht vorgesehen. Fußgängerinnen und Fußgänger haben den Vorteil, sie können dem gesperrten Bereich passieren. Als nächstes gucken wir mal über den sogenannten Tellerrand. Wir gucken nach Bisco. Da heißt es Amore, Pasta, Vino in Basta. Am 10. Juli um 20 Uhr auf der Burg Bisco, auf dem Burghof, auf der Bühne im Freien. Ticketpreise 24 Euro und ermäßigt kosten sie 5 Euro. Seit 25 Jahren verwandelt ja das internationale Musiktheaterfestival Oper oder Spree laue Sommerabende in besondere Kulturerlebnisse. Ob familiärer Charme oder feierlicher Rahmen, das Festival begeistert von Juni bis September mit einem vielseitigen Repertoire. Zwischen historischer Kulisse und einzigartiger Landschaft entstehen Jahr für Jahr besondere Momente, die längst zu den Höhepunkten der Brandenburger Kultursommers gehören. Am 10. Juli also hat jeder die Chance, Amore, Pasta, Vino e Basta zu sehen. Es gibt weitere Aufführungen, und zwar, ich gucke mal, da sind sie, am 11. Juli dann im Kreuzhof des Klosters Neuzelle sowie am 4. September auf der Burg Beeskow. Und da sind dann auch die Preise 24 Euro und 5 Euro. Reservierung kann man vornehmen unter der Telefonnummer 033 66 für Beeskow 35 27 27. Wiederholen nochmal 033 66 35 27 27. Wer einmal dabei war, der wird jedes Mal wiederkommen. Ein Wahnsinnserlebnis. Kultur unter freiem Himmel, der Sommer soll's ja bringen.

Wir bleiben in Frankfurt. Da gibt es ein Nachwuchspodium der Musikschule in der St. Marienkirche. Musikschule, so viel haben wir ja in Frankfurt oder nicht. Aber die lädt am Donnerstag, am 2. Juli um 18 Uhr eben zu diesem Nachwuchspodium Junge Musik in der Marienkirche ein. Das Ganze findet in der Sakristei der Marienkirche statt. Das traditionelle Abschlusskonzert des Schuljahres wird von Schülerinnen und Schülern der begabtesten Förderung der Musikschule gestaltet. Die jungen Musikerinnen und Musiker geben in dem Programm einen Einblick in ihr musikalisches Können und ihre künstlerische Entwicklung. Wenn man bedenkt, dass die Musikschule von Kürzungen betroffen war, die unser neuer Oberbürgermeister unbedingt durchdrücken wollte, dann können wir ja nur stolz sein, dass sein neuer Sprecher dieses heute so verkünden konnte. Neue Kurse an der Volkshochschule sind auch wieder möglich, ja, was ja auch keine Kürzung bei der Volkshochschule gab. Das Kursprogramm für das Herbstsemester ist veröffentlicht. Es gibt rund 450 neue Kurse und Veranstaltungen. Die sind ab sofort buchbar. Die Anmeldungen sind auf der Webseite vhs-frankfurt-oder.de abrufbar, oder man kann es eben auch direkt in der Volkshochschule in der Gartenstraße ein zu den üblichen Öffnungszeiten von Montag bis Freitag von 10 bis 12 und 14 bis 16 Uhr einfach abholen und dann kann man reingucken. Wer Rückfragen hat, Elisabeth Lüdekin, Leiterin der VHS, steht gerne zur Verfügung für Frankfurt oder die Telefonnummer 0335 500 800 und die 25. Ja, das wäre noch. Was haben wir noch? Die Stadt- und Regionalbibliothek sucht Künstlerinnen und Künstler für die 26. Museumsnacht. Am Freitag, den 11. September, verwandelt sich Frankfurt wieder in eine lebendige Kulturmeile. Einmal im Jahr. Die Museumsnacht feiert ihre 26. Auflage. Als fester Ankerpunkt der Frankfurter Kulturkalenders zieht das Event jährlich hunderte Besucherinnen und Besucher an. In diesem Jahr hält die Stadt- und Regionalbibliothek ein besonderes Highlight bereit. Sie vergibt für lokale Kunstschaffende einen exklusiven Ausstellungsplatz. Was wird gesucht? Ein kreatives Talent aus Frankfurt, das die Gelegenheit bekommt, einen eigenen Arbeiten während der Museumsnacht in einem großen, kulturbegeisterten Publikum zu präsentieren. Bei der Wahl der Kunstform setzt die Bibliothek bewusst keine Grenzen. Von Malerei und Fotografie über Grafik bis hin zu Skulpturen oder moderne Mixed-Media-Arbeiten ist jede Kunst aus einer Ausrichtung willkommen. Mit dieser Aktion möchten wir gezielt auf die kreative Vielfalt unserer Stadt hinweisen und ihnen eine Bühne geben. Mein Gott, ist das schwer heute. So heißt es aus der Regionalbibliothek. Wenn man bedenkt, dass auch diese von Kürzungen betroffen war, dann ist das alles schon mehr oder weniger ein Wunder. So, wer Kontakt aufnehmen möchte, Stadt- und Regionalbibliothek in der Bischofstraße 17, Telefonnummer 0335 für Frankfurt-Oder, die 54 98 53, nochmal Frankfurt-Oder 54 98 53 oder eben per E-Mail verwaltung@srbffo.de. So meist der Pressesprecher zu vermelden. Ja, jetzt noch etwas für die Potsdamer. Die Verpackungssteuer war ja ein echter Aufreger und warum auch immer. Jedenfalls, die sollte zum 1. Juli kommen. Sie kommt nicht. Sie wurde auf die nächsten 3 Monate verschoben. Die Industrie oder die Wirtschaft hat geklagt. Und letztendlich, tja, andere machen es vor. Tübingen, seit 22 die Verpackungssteuer. Da sind die Ergebnisse positiv. Konstanz, positive Ergebnisse. Aber Potsdam ist einfach nicht in der Lage dazu. Oder wie sollte man sagen, möchte nicht in der Lage dazu sein. Also liebe Potsdamer, ihr habt noch Zeit, habt noch Geigenfrist. Mindestens 3 Monate.

wird ein großer Preis verliehen in dem Festsaal unserer Stadt. Alle waren dort versammelt, alles, was Rang und Namen hat.

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Weiter geht's mit unseren Veranstaltungshinweisen. Wir kommen zum Planetarium in Frankfurt an der Oder. Da geht's ziemlich heiß her dieser Tage. Da gibt es eine Konzentration am 4. Juli zum Beispiel. 14.30 Uhr, 16 Uhr, 18 Uhr und 20 Uhr gibt es Veranstaltungen. Aber wir fangen mal ganz vorne an. Wir fangen mal an bei Captain Schnuppes Weltraumreise. Ein Abenteuer für Kinder mit Illustrationen von Jochen Sturmann. Auf geht es auf rasante Weltraumreise. Der gutmütige, hundeartige Captain Schnuppe besucht mit seinem hyperintelligenten Raumschiff Argo die Planeten unseres Sonnensystems. Das Programm ist eine Produktion der Sternwarte Laubheim e.V. Eine Altersgruppe ab 6 Jahre ist vorgesehen, 30 Minuten sollte man mitbringen. Ja, was haben wir denn noch? Achso, 14.30 Uhr natürlich am Samstag, den 4. Juli. Um 16 Uhr heißt es dann, können Sterne lügen? Astronomie und Astrologie. Wie sind die zwei Schwestern historisch entstanden? Was vermitteln sie heute? Bereits im Altertum sahen die Menschen in den Figuren, die ihre Fantasie mit den Sternen an den Himmel verzeichnete, mystische Gestalten. Das alles wird erklärt für eine Altersgruppe ab 12 am 4. Juli um, halt, was habe ich gesagt? Um, na, 16 Uhr, genau. Der nächste Termin, Ziel Zukunft, um 18 Uhr. Von jetzt bis zur Ewigkeit. Was wird in Zukunft geschehen? Was sich auf der Erde in den nächsten Jahrhunderten ereignet, können wir nicht wissen. Aber was in Millionen Jahren im All passieren wird, kann die Astronomie verlässlich vorher berechnen. Was geschieht mit unserer Erde, mit der Sonne, mit dem gesamten Universum? Sie werden eingeladen auf eine astronomische Zeitreise bis in die ferne Zukunft. 50 Minuten Dauer ab 12 Jahre ist das Ganze und 18 Uhr findet das im Planetarium statt. Und um 20 Uhr natürlich dann wieder das Highlight des Tages, Space Tour Pop and Rock und eine Reise zu den Sternen. Wie sagen die Veranstalter, wir nehmen Sie mit auf eine Reise in die Tiefen des Universums und besuchen die schönsten Orte des Weltalls. Zu aktuellen Hits und Klassikern aus Pop und Rock fliegen wir durch endlose Sternenmeere, farbenfrohe kosmische Nebel und fremde Planeten. Weiter geht es mit wilden Flügen durch Wurmlöcher und Supernova-Explosionen und dazwischen gibt es immer wieder Zeit, um einfach nur die Sterne zu genießen. 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Juli in Planetarium Frankfurt-Oder. Und denkt dran, Leute, auch da wird alles ehrenamtlich gemacht, so wie bei uns. Da wird keiner bezahlt dafür. Die kämpfen genauso ums Überleben wie wir. Also hingehen, Eintritt bezahlen und genießen.

Noch ein Nachtrag zum Planetarium. Da geht ja ab 9. Juli ein Sommerferienprogramm los. Da gibt es Programme für Kitas, Hortgruppen. Jeder, wer möchte, darf dann natürlich die Anfrage richten und das Ganze per Mail einfach auf die Homepage gehen, planetarium-frankfurt.de, und da kann man sich dann die E-Mail-Adresse runterladen und kann dann mit den Herren und Damen kommunizieren und vereinbaren, was gut ist für die Kindergruppe, mit der man da hin möchte. Wir bleiben bei Veranstaltungshinweisen und kommen nach Lindenberg. Da gibt es ja das Wettermuseum und auch da sind Ferien. Ein Ferienspaß für die ganze Familie. Da geht es am 6. Juli los und das Ganze geht bis 20. August, jeweils von 10 bis 14 Uhr im Wettermuseum Lindenberg. Das Museum ruft auf, verbringt unvergessliche Stunden in den Sommerferien bei unserem beliebten Ferienprogramm für die ganze Familie. Taucht in die faszinierende Welt des Luftdrucks, Vakuums und der Wetterphänomene ab. Mit spannenden Experimenten und sommerlichen Bastelideen soll es für euch weitergehen. Oder genießt einfach die herrliche Sommersonne bei einem Eis auf der Bistro-Terrasse. Montag bis Donnerstag erwartet euch Folgendes: 10 bis 11 Uhr Wetterexperimente zum Mitmachen und Staunen, unterhaltsame Wetterexperimente für Groß und Klein. Von 11 bis 12 Uhr Solarboot basteln. Ihr gestaltet ein Solarboot und testet, wie schnell es die Sonne übers Wasser flitzen lässt. 12 bis 12.30 Uhr ist dann immer Zeit für eine Mittagspause im Museumsbistro. 12.30 Uhr bis 13 Uhr gibt es dann immer den Wetterballonstart, der ist dann live zu erleben. Und Familienführung 13 bis 14 Uhr. Bei der Führung gibt es dann die Themen Wettervorhersagen, spannende Entdeckungen im Wetterobservatorium in Lindenberg und so weiter. Am Samstag und Sonntag gibt es dann von 10.30 Uhr bis 11.30 Uhr immer den Wetterquiz. Spannende Fragen für Groß und Klein mit Rudi, dem Regentropfen. In der Mittagspause natürlich dann wieder von 12 bis 12.30 Uhr das Museumsbistro empfohlen. Auch hier ist der Wetterballonstart 12.30 Uhr bis 13 Uhr und die Familienführung von 13 bis 14 Uhr. Das Museum öffnet täglich um 9. Eintritt kostet 7 Euro für Erwachsene und 5 Euro für Kinder. Wetterexperimente und die Führung sind kostenlos, wenn man dann den Museumseintritt bezahlt hat. Die Bastelangebote sind so einen kleinen Unkostenbeitrag. Und Anmeldungen bitte unbedingt telefonisch vorher, wenn Gruppen kommen, unter 033 677 für Lindenberg 62 52 1. Ich wiederhole nochmal: 033 67 7 52 62 52 1. So, und dann gibt es viel, viel Spaß im Wettermuseum in Lindenberg. Wie man da hinkommt, ganz einfach: RB 36 nehmen, Frankfurt einsteigen, in Lindenberg aussteigen und schon ist man da ganz entspannt und kann da einen schönen Tag verbringen.

Wir haben es gemerkt, es ist Sommer. Die Sommerferien gehen los und in Frankfurt wird das Kulturangebot mehr oder weniger auf Kinder zugeschnitten, was auch gut so ist. Da gibt es am 6. Juli um 9:30 Uhr im Kleistforum Hokus Pokus heißt die Zirkusshow. Das ist eine vom Kinder- und Jugendzirkus Fantadu. Eintrittspreis 12 und 6 Euro. Kinder lieben ja Hokus Pokus. So auch die 200 jungen Artistinnen und Artisten des Kinder- und Jugendzirkuses Fantadu. Unbekanntes, fantasievolles, verwunschenes, unnützes oder verspieltes zieht sie magisch an. Und das Ganze, wie gesagt, in der Zirkusshow am 6. Juli um 9:30 Uhr im Kleistforum. Für alle, die sportbegeistert sind, geht es dann auch los, wenn die Temperaturen nicht wieder über 40 Grad gehen. Mit Sport in der City. Pilates mit Femme aktiv um 11 Uhr am Anger. Sport in der City gibt es um 15 Uhr dann im Stadion der Freundschaft. Wer das Sportabzeichen machen möchte, kann sich da melden, als der Sportabzeichentreff. Tischtennis dann ab 15 Uhr in den Nähpassagen. Und um 17 Uhr dann wieder am Anger. Yoga in der City. Eine Frage, die sich viele stellen, gute Pflege, wie kann die aussehen? Eine Podiumsdiskussion und Gespräch zur Pflege in Frankfurt-Oder. Matthias Steinfurth ist ja Mitglied der Landesregierung oder des Landtages und lädt dazu ein. Pauline Bengelsdorf, geschäftsführende Vorständin der AWO Bezirksverbandes Brandenburg. Peter Heise, Netzwerkkoordinator Pflege- und Iatrie-Netzwerk. Und Enrico Triebel, Jurist und Lehrbeauftragter Pflegerecht an der BTU Cottbus-Senftenberg, werden auf dem Podium sitzen. Eine Anmeldung ist bis zum 2.7. erforderlich und das Ganze unter kontakt@matthias-steinfurt.de. Man kann kostenlos daran teilnehmen und das Ganze findet statt im AWO-Café Marie um 18 Uhr am Montag, den 6. Juli. Hokus Pokus. Die Veranstaltung im Kleistforum gibt es auch am Dienstag um 9:30 Uhr. Streifzug durch die Unterwelt, eine Führung durch zu den Bestattungsorten und durch das Kellergewölbe. Wo kann das natürlich bloß sein? Natürlich in der St. Marienkirche. Am 7. Juli 16 Uhr. Erwachsene zahlen 5 Euro. Lesung und Gespräch. Vincent von Wroblewski, vermutlich Deutscher, heißt das Ganze. Findet statt in der Stadt- und Regionalbibliothek im Haus 1 am Dienstag, den 7. Juli um 16 Uhr. Das Ganze ist kostenfrei. Auch Dienstag gibt es wieder Sport in der City. Da gibt es Buhl am Anger ab 17 Uhr. Abschiedsvorlesung über Reichtum und Überreichtum. An der Europa-Universität Viadrina im Senatssaal, im Hauptgebäude und das Ganze im 109. Professor Dr. Klaus Weber im Rahmen des Forschungskolonikums Geschichte transkulturell Interessierte sind herzlich eingeladen. Es ist keine Anmeldung erforderlich und der Eintritt ist hier frei. Dann Jan und Martha. Bilinguales deutsch-polnisches Theaterstück. Eine Anlegestelle am Holzmarkt. Kartenreservierungen unter janmartha.com/preorder. Kostenfrei das Ganze. Das ist nämlich ein Schiff, was da anlegt und da braucht man ein bisschen Platz. Ja, die geteilte Schuld. Im Kleistmuseum, Yvonne Zitzmann stellte aus, um 19 Uhr kann man dann alles sehen. Erwachsene 8 Euro, ermäßigt gibt das dann für 6 Euro. Die Moderation übernimmt Annette Hanke. Nochmal Kleistmuseum. Ja. Im Osten wird die Demokratie gerettet, heißt das in der Europa-Universität Viadrina im Logensaal am 7. Juli um 19 Uhr. Ja, Eintritt ist hier frei. Der Orgelzyklus der Internationale in der St. Gertrud-Kirche um 20 Uhr
Heiße Zeiten, Wechseljahre Revue bei den Oderhähnen am Mittwoch um 15 Uhr. Und sportlich geht es dann weiter um 15 Uhr in den Seepassagen mit dem Tischtennis. 2-3-1 Start heißt das auf der Stadtbrücke um 16 Uhr. Dann unter dem Motto verwandelt sich die Verbindung über die Oder in das pulsierende Zentrum beider Stadtfeste. Da geht es nämlich los. Es ist das Wochenende der Geburt des Stadtfestes. Ja, was haben wir noch? Lauf ohne Grenzen am 8. Juli um 18.30 Uhr auf der Stadtbrücke dann. Auch eine Mahnwache wird es geben. Und zwar, warum? Im Rahmen des bundesweiten Protestzeitraumes der Kampagne Friedensfähig statt erstschlagfähig für ein Europa ohne Mittelstreckenwaffen lädt das Friedensnetzwerk in Frankfurt-Oder zur Mahnwache von 16.30 Uhr bis 17 Uhr und ab 18 Uhr zu einer Kundgebung am Brunnenplatz ein. Ja, eine Teilnahme ist natürlich kostenlos. Dann geht's los, das Hansestadtfest am 9. Juli, Donnerstag, auf dem Brunnenplatz. Das Programm werde ich jetzt nicht vorlesen, das ist sehr reichhaltig. Sport in der City, Bauch, Beine, Po und den Rücken kann man dann am 9. Juli 17.30 Uhr am Anger zu Leibe rücken. Ja, unsere Kollegen von der Oderwelle machen dann die Afterwork-Show am 9. Juli wieder um 18 Uhr in der Sky Lounge um. Der Ukulele-Stammtisch im Kokeriku am 9. Juli um 18 Uhr. Tischtennis um 18.15 Uhr in den Lehpassagen. Und ich denke mal, wir haben uns eine Pause verdient.

Weiter geht's mit den Veranstaltungen in Frankfurt oder die Zeit wird knapp, also ich gucke mal, dass ich schneller rede, aber noch deutlich. Es gibt Kultur in der Kapelle mit Peggy Luck und Thomas Strauch am 9. Juli um 19 Uhr. Ja, was werden die da wohl machen? Natürlich ihre bekannten Titel. Eintritt ist kostenlos. Heiße Zeiten und die Wechseljahre, wie gibt es dann auch am Donnerstag um 19:30 Uhr im Haus der Künste, im Sommertheater der Oderhähne. Der Hansestadtfest geht weiter ab 9 Uhr. Trotzdem gibt es Tischtennis in den Nähpassagen ab 14 Uhr. Ja, viele Sachen. Heringklänge aus Polen, Deutschland und der ganzen Welt gibt es im Kleistmuseum ab 18 Uhr. Wir sind beim Freitag, den 10. Juli, 19:30 Uhr im Haus der Künste, die Wechseljahrrevue. Dann die öffentliche Stadtführung gibt es um 11 Uhr am Samstag. Da ist der Treffpunkt deutsch-polnische Touristeninformation. Auch das Hansestadtfest geht weiter ab 11 Uhr auf dem Brunnenplatz. Dann gibt es eine Vernissage, Steinzeugen heißen die, in der Marienkirche ab 16 Uhr. Und die Heringsklänge gibt es dann auch wieder ab 18 Uhr im Kleistenmuseum am Sonntag, den 12. Aber ich glaube, ich bin jetzt hier zu weit gekommen. Wir bleiben mal hier. Da gibt es noch eins, was wichtig ist: Familienbande, Papeterie, kreative Karten für die Sommerferien. Ab 7 Jahre ist das Ganze und findet statt im Brandenburgischen Landesmuseum für moderne Kunst in der Rathaushalle. Sonntag, 12. Juli. Konzert des Brandenburgischen Staatsorchesters, Big Band zum Hansestadtfest, 16 Uhr in der St. Marienkirche. So, und dann haben wir eigentlich schon das Wichtigste geschafft. Die Steinzeugen hatten wir, also damit wünsche ich eine angenehme, entspannte Woche. Wir hören und sehen uns dann demnächst in diesem Theater. Tschüss.

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0: diplomierter Gesundheits- und Krankenpfleger, in einem Interview zu seiner Buchvorstellung. Wir sprechen heute über Gewalt gegen Pflegekräfte und warum darüber jetzt gesprochen werden soll. Geführt wird derzeit sehr wohl ein Diskurs über die Situation der Pflegekräfte und der zu Pflegenden. Aber warum ändert sich nichts, wenn die Zahl der Pflegekräfte, die sich aus dem Beruf zurückziehen, stetig steigt? Und was hält uns 2022 noch im Pflegeberuf? Das sind unter anderem Fragen, die wir in dieser Stunde besprechen werden. Und zu Gast im Studio ist heute Gernot Stocker. Er ist diplomierter Gesundheits- und Krankenpfleger und Buchautor. Hallo Gernot.
1: Ja, einen schönen guten Morgen, liebe Karin. Schönen guten Morgen, schönen Vormittag an alle Hörerinnen und Hörer von Radio Helsinki.
0: Und Michaela, ebenfalls diplomierte Gesundheits- und Krankenpflegeperson. Hallo.
2: Ja, hallo. Guten Morgen an alle Zuhörerinnen und Zuhörer. Ich wünsche uns eine schöne Stunde.
0: Schön. Ihr seid so voll geübt. Hinweisen möchte ich an der Stelle auch gleich zu Beginn jetzt. Es gibt auf der Website helsinki.at in der Sendungsankündigung vom heutigen Pflegestützpunkt natürlich auch wieder relevante Links zum Nachschauen. Wir kommen jetzt zu Beginn vielleicht einmal zu einer kleinen Vorstellungsrunde. Wer mag beginnen? Vielleicht Michaela?
1: Ladies first.
2: Ja, also guten Morgen noch einmal. Also ich bin eine diplomierte Gesundheits- und Krankenpflegeperson und arbeite in einem steirischen Spital auf einer Bettenstation.
0: Gernot, bitte.
1: Ja, und ich bin der Gernot Stocker. Ich bezeichne mich gerne als männliche Krankenschwester, Krankenschwestern. So hat man früher eben gesagt, heute sagen wir ja diplomiertes Krankenpflegepersonal, ganz gegendert. Gendern kann man meine Bezeichnung nicht. Die männliche Krankenschwester ist schon in sich gegendert. Und das ist so entstanden, dass früher, wie wir ja begonnen haben, in unserem Beruf, haben die Patienten oft nichts anfangen können mit einem Mann, wenn sie um die Schwester geläutet haben. Und dann haben sie mir gefragt, sagen Sie mal, können Sie mir nicht die Schwester schicken? Wo sind Sie? Warum kommen Sie? Und ich habe dann gesagt, ich bin auch eine männliche Krankenschwester. Ja, wie? Ein Wärter? Oder sind Sie ein Zivildiener? Für einen Professor habe ich zu wenig Bart gehabt und ein zu wenig altes Aussehen, ehrwürdiges Aussehen. Und dann habe ich ihnen immer erklärt, den älteren Patientinnen und Patienten, eine männliche Form der diplomierten Krankenschwester. Und ich kann genauso gut helfen.
0: Wo bist du tätig?
1: Ich bin im LKH West, ja, das ist eigentlich das LKH Graz 2, zusammengeschlossen mit dem LKH Graz 2 Süd, das frühere Sigmund-Freud-Krankenhaus. Und ich arbeite auf der Corona-Station, das ist die frühere Infektionsabteilung. Die vierte Med war das damals und heute die Infektionsabteilung in Eckenberg.
0: Ja, danke schön. Beginnen wir gleich einmal mit dem Inhalt. Vielleicht ein paar Worte noch von mir. Die Aggression und Feindlichkeit von Patientinnen, Patienten gegen Pflegekräfte vor und während der Pandemie. Soll darüber gesprochen werden? Darf man das? Wir hören es immer wieder, das Bild der Pflegeberufe sozusagen, es gilt, das Schöne in den Vordergrund zu stellen. Und ich habe dann bei mir auch gemerkt, bei der Überlegung, soll ich zu dem Thema eine Sendung machen, ich habe gemerkt, ich habe ein Stück weit auch gescheut davor. Ich habe mir gedacht, vielleicht kann das auch ein Stück weit ausgesessen werden und das Thema vergeht vor selber sozusagen wieder und habe dann aber im Vorgespräch mit dem Gernot gemerkt, ja, es macht sehr wohl einen Sinn. Und der Gernot hat dann gesagt zu mir, ja, einen sachlich formulierten Unmut einer männlichen Krankenschwester, so hat er eben bezeichnet, der sich ist sehr wohl notwendig und möglicherweise eine konstruktive Kritik auch ein Stein des Anstoßes sein kann. Und deswegen würde ich jetzt gleich so zu Beginn über dieses Thema Provokationen und Anfeindungen gegen Pflegekräfte mit dem Brocken sozusagen gleich mal einsteigen und würde da gern sozusagen ein paar Beispiele von euch hören. Was ist es an Gewalt in allen Facetten, was ihr in eurer täglichen Arbeit mit der ihr zu tun habt? Wer

0: Möchte starten?
1: Ja, also es beginnt schon mit den verbalen Angriffen, zum Beispiel wenn ein Telefonanruf erfolgt. Das hat sich jetzt in der Pandemiesituation auch verschärft, auch durch die Verordnungen der Bundesregierung. Wir sind ja vor Ort und müssen diese Verordnungen durchführen. Es ist teilweise auf Unverständnis gestoßen. Wir wurden telefonisch beschimpft, persönlich beschimpft, wenn wir dann mit dem Patienten oder Angehörigen in Kontakt waren. Und man hat einfach gemerkt, die Stimmung ist jetzt gereizter. Und ich möchte aber dazu sagen, also gewalttätige Handlungen, verbal oder nonverbal, hat es immer schon gegeben. Mhm. Zu meinen Anfangsjahren als junge Schwester war das sozusagen an der Tagesordnung. Zu uns ist immer gesagt worden, der Patient ist in einer Ausnahmesituation und wir sollen gefälligst ruhig sein und also das ertragen. Mittlerweile hat aber Gott sei Dank ein Umdenken stattgefunden, dass wir sowohl das Recht haben, uns zu wehren. Wir müssen uns nicht mehr alles gefallen lassen. Es gibt auch Möglichkeiten, wo man sich hinwenden kann. Und es ist aber trotzdem gut, dass dieses Tabuthema trotzdem jetzt noch öffentlicher wird und auch angesprochen wird. Es ist da, es hat es gegeben, aber jetzt kann man mittlerweile was dagegen tun.
2: Da hast du recht, Michaela. Also es gehört unbedingt und bedingungslos angesprochen und erzählt, erklärt und es gehört einfach nach außen getragen. Ja? Wenn wir denken am Anfang, ich spreche jetzt von der Pandemie, man hat uns beklatscht. Ja? Ich habe mal versucht, um 18 Uhr war ja dieses Klatschen, öffentliche Klatschen von den Balkonen. Und das ist so die Zeit, wo ich in den Nachtdienst fahre. Ich habe dann wirklich die Fensterscheiben beim Auto hinunterlassen und bin langsam gefahren. Ich habe ein paar Mal die Leute wirklich jubeln und klatschen gehört. Mittlerweile sind wir aber so seit dieser dritten Welle, ja, zum Stein des Anstoßes geworden. Die Lage ist so gekippt, weil man plötzlich dann nicht nur die Infektionszahlen hergenommen hat, die in die Höhe geschossen sind bei den Wellen. Man hat diese Zahlen hergenommen und auch die Belagszahl der im Spital liegenden Patienten. Und damit, das war der Stein des Anstoßes, hat man sich auf uns eingeschossen. Ja? Ich brauche nur ansprechen, was in Linz passiert ist, in Oberösterreich, mit dem Kaffee ins Gesicht schütten von der Pflegerin, das Anspucken oder die Demo, die direkt vor dem Krankenhaus gestoppt wurde. Also das sind schon Dinge, ja, da sind wir schon, das ist wirklich nicht mehr lustig. Unser Beruf ist natürlich nach außen hin ein Beruf, der, wir sind weiß angezogen, ja, es ist alles steril, desinfiziert, so eine saubere, heile Welt. Das ganz das Gegenteil ist eigentlich bei uns der Fall. Nicht? Es wird geweint, es wird laut geschrien. Ja? Leute, die das erste Mal eine Diagnose bekommen, mit der sie eigentlich gar nichts anfangen können. Warum ich? Ja? Ich habe das auch so beschrieben bei meinem Thema. Darf man das zum Beispiel prinzipiell? Darf ich da etwas vorlesen davon?
0: Ja, gerne. Dann ja? Steigen wir gleich ein mit einer kurzen Lesesequenz vom Gernot.
2: Prinzipiell. Wer weiß sie schon, die Antwort auf die Frage nach dem Warum und Wieso? Warum man dieses oder jenes im Leben macht, erlebt oder auferlegt bekommt? Ständig sind wir mit dieser Frage konfrontiert. Warum habe ich Halsschmerzen? Warum muss gerade ich in diesen Unfall verwickelt sein? Wieso bekomme ich jetzt Zahnweh, wo ich mir mindestens zweimal am Tag die Zähne putze? Warum trifft diese Diagnose gerade mich? Warum erkranke ich an Krebs? Wieso habe ich kein Glück in meinen Beziehungen? Warum? Warum schreibt er überhaupt dieses Buch, das tiefe Einblicke gibt in Abgründe, Intimitäten, seelisches und körperliches Leid oder von menschlichem Fehlverhalten erzählt? Gehört sich das? Darf man das? Darf das sein? Warum nicht? Es gehört sich ja schließlich auch nicht, nach einem ausgiebigen Alkoholgenuss im öffentlichen Lokal schwallartig zu erbrechen oder jemand ins Genick zu kotzen. Und trotzdem geschieht es. Vieles passiert ständig rund um die Uhr. In Lokalitäten, im Straßenverkehr, am Arbeitsplatz, in der Land- und Forstwirtschaft, auch im Haushalt. Überall passiert etwas und innerhalb kürzester Zeit wird man zum Patienten. Es gehört sich auch nicht, ins Krankenbett zu und danach mit den Exkrementen auf der Wand ein Bild zu malen, Aber wenn psychische oder nervliche Umstände unsere Sinne durcheinander bringen, fehlt leider das Bewusstsein für ein Darf ich oder darf ich nicht. Die vielen sozialen und umwelt- und ernährungsbedingten Einflüsse, die täglich auf uns einwirken, leisten ihren Beitrag und können Gesundes plötzlich krank machen. Es gehört sich nicht, ein Sonderklassebett zu belegen und das Krankenhausgeschirr bzw. die Handtücher und Waschlappen in den eigenen Koffer einzupacken, um sie am Entlassungstag mit nach Hause zu nehmen. Es gehört sich nicht, über die servierten Mahlzeiten zu schimpfen, obwohl man selbst von der Hand im Mund oder von Wurstsemmeln lebt. Es gehört sich auch nicht, dass sich ein guter Bekannter in deinem Heimatort während deines Einkaufs belächelt und zu dir sagt, was macht's denn ihr Krankenschwestern schon Großartiges, dem anderen den Allerwertesten auswischen, mehr nicht. All das gehört sich prinzipiell nicht und trägt sich dennoch genauso zu. Die theologische Antwort auf das Warum steht im Buch Kohelet. Alles im Leben hat seine Zeit, hat seine Stunde. Die medizinische Antwort auf das Warum findet man in tausenden Fachbüchern. Aber das menschlich ausgesprochene Warum bleibt sich meist die Antwort schuldig.
0: Ja, danke schön, Gernot.
2: Gerne.
0: Für den Einblick. Ich würde noch gern ein bisschen jetzt bei dem bleiben. Wie geht's euch als Pflegekräfte damit, dass eben Aggression und Feindlichkeit jetzt in der Pandemie zugenommen hat? Also wie geht's ihr persönlich mit dem um? Michaela, du hast das angesprochen, es gibt Möglichkeiten, dass man sich wohin wenden kann. Vielleicht kannst du da noch schildern, wenn jetzt sozusagen eine Aggression passiert bei dir auf der Station, was macht ihr dann?
1: Ich muss sagen, ich bin gesegnet mit einem ruhigen Naturell. Ich kann aber auch sehr konsequent sein. Ich versuche das immer freundlich zu lösen und in Ruhe. Wenn es zu mir zu viel wird, wenn das mir zu persönlich wird, hole ich mir immer von den Arbeitskollegen auch Hilfe, denen ich vertrauen kann, wo ich weiß, da bekomme ich Hilfe. Ich kann auch ärztliches Personal holen. Ich kann auch zu Leitungskräften gehen. Und es ist auch wichtig, dass man im Team aber auch darüber spricht, zum Beispiel im Rahmen einer Teambesprechung. Es soll ja dann nicht so quasi ad acta gelegt werden, sondern es muss ja auch besprochen werden. Mhm. Und ja, man merkt einfach, die Leute sind generell, es hat ja eine gesellschaftliche Entwicklung auch gegeben in den letzten Jahren. Darf man ja auch nicht vergessen. Es hat sich sehr viel geändert und die Leute sind momentan ja eher durch die Pandemie wahrscheinlich auch schon genervt, weil es schon so lange dauert und auch ziemlich gereizt. Das ist einfach diese Zeit, das ist jetzt so. Aber ich denke, wenn man ruhig bleibt, sachlich bleibt, trotz allem freundlich bleibt, ist es für mich sinnvoller, als auf wenn irgendwie verbal zuzugehen oder irgendwas zu tun, was ich, sagen wir, später bereuen würde. Also das ist mein Zugang und mein Weg. Und natürlich kommt bei mir auch die Berufs- und die Lebenserfahrung dazu. Da tue ich mir sicher leichter, als wenn wir auch noch ganz neu und sozusagen frisch ist. Ja.
2: Und da kommen wir ja auch ins Spiel, wir älteren Diplomierten, wenn eben junge Kolleginnen und Kollegen Probleme haben mit anrufenden Angehörigen oder Patienten, ja, die die Pflegeperson verbal attackieren. Ich bin da ganz bei dir, nur ich vergesse halt nicht so leicht wie andere, wie es mir am Anfang gegangen ist. Ich hätte mir immer gerne jemanden gewünscht, eine Führungskraft, die nicht aus der autoritären Ebene kommt. Und vielleicht habe ich auch die Erfahrung gemacht, dass es solche sehr wohl vor 20, 25 Jahren gegeben hat, ja, die das Ganze und die Beschwerdeprotokolle sind dann geführt worden oder die Formulare beim Lift, bitte beschweren Sie sich, ist da fast umgestanden. Und das ist so dieses System, alles breit zu treten, ja, und hinter 10 negativen Beschwerden steht nur ein Lob, so ist es uns gesagt worden, ja. Oder damals so dieses, der Landesjob, ja. diesen anzunehmen. Und wenn du diese heilige Kuh des Landes Jobs hast, dann festhalten und nichts hinterfragen. Ja? Heute, Gott sei Dank, haben wir Führungskräfte, also zumindest bei uns im Haus. Ich war vor einigen Wochen eingeladen in der Direktion und wir haben darüber gesprochen. Und es ist eine ganz andere Gesprächskultur bei uns im Haus, im LKH West, auf Augenhöhe. Ja? Man kommt nicht hin als Dienender, als Unterwürfiger, sondern als gleichgestellte Person. Die Direktorin, die Pflegedienstleiterin und ich als Krankenschwester, als männliche Krankenschwester. Und man spricht miteinander. Ja? Und man bespricht auch diese Themen. Man wird auch ernst genommen. Und gerade diese Zeit jetzt eben, wo so die Menschen wirklich aggressiver werden, auch am Telefon, ja, fordernder werden, die Angehörigen wollen plötzlich CT-Werte, diese Langzeitwerte wissen, ja, also ist es noch infekt. Sie können zwar oft nichts damit anfangen, das muss man dazu sagen, aber sie wollen vieles wissen, ja, und diese Informationspflicht oder diese Auskunftspflicht, die haben wir ja nur, was die Pflege betrifft, ja. Genau. Und ich sage immer sehr gerne, es hat sich wenig zu gestern verändert oder es ist besser geworden oder gleich geblieben. Wenn es stagniert, ist ja auch schon gut, wenn es nicht sich verschlechtert hat über Nacht. Weil wie wir wissen von Covid, der 7., 8. Tag der Infektion ist oft so der gefährliche Tag und dann kann es ins Negative oder ins Krankmachende kippen. Und wir haben natürlich sehr viel auch mit dem Tod bei uns zu tun, aber das haben wir früher auch gehabt, ja. Nur es wird sehr viel tabuisiert, ja. Sehr viel, der Tod wird tabuisiert, das Negative, aber sehr nach außen getragen, ja. Demonstriert wird viel. Und was ich auch unbedingt sagen möchte, halt, Thema Ungeimpft und Geimpft. Also das polarisiert unheimlich, ja. Also die Ungeimpften, auch bei uns, beim Pflegepersonal, es gibt ja auch noch viele Krankenschwestern und Pflegepersonen, auch Ärzte, wie wir aus den Medien erfahren, in höheren Rängen, die einfach noch abgewartet haben. Ich will hier überhaupt nicht werten. Ja? Ich bin 3-mal geimpft. Das erste Mal bin ich geimpft im Jänner 2021, muss man nochmal korrigieren. Wir sind schon so lange, jetzt 2 Jahre, die Pandemie, muss man schon ein bisschen mitdenken. 21, warum? Weil unsere Tochter schwanger war. Das hätte ich mir ja nie verzeihen können, wenn ich die Kleine im Mutterleib angesteckt hätte, oder also, beziehungsweise unsere Tochter, und die Kleine dann irgendwelche Folgeschäden davon getragen hätte. Das war mein erster Grund. Und dann im Februar gleich die zweite Impfung. Und dann ist im Herbst, ja, sind so viele Impfstoffe da gewesen. Und ich habe mir gedacht, gut, ein drittes Mal müssen wir sowieso irgendwann einmal impfen gehen. Bin ich gleich noch einmal impfen gegangen. Bin aber trotzdem auch, sitze mit Ungeimpften am Tisch im Sozialraum. Und wir können uns gut darüber unterhalten, was sage ich zu den nächsten Impfungen? Welche Einstellung habe ich zur nächsten Impfung? Gehen wir schon in 4, 6, 9 Monaten wieder zur Impfung, wie wir das aus der Influenza-Impfung kennen, diese jährliche, saisonale Impfung. Das sind lauter so Themen, die schon sehr polarisieren. Ja? Und ich spüre, dass die Ungeimpften sich gruppieren. Ja? Einerseits auf dieser Seite sind so dieses... Wir sind die Beklagten, ja. Man will uns nicht, die Ausgegrenzten. Und da muss man schon sehr eingreifen und auch durch viel miteinander reden, diskutieren, über alle möglichen Themen auf eine Ebene kommen. Das wäre ganz wichtig. Das probiert man in der Religion, das probiert die Politik. Und das sollten wir in der Gesellschaft, wir Menschen, alle Zuhörer hier heute und alle Menschen miteinander weiterführen, den Diskurs.
1: Mhm. Und auf jeden Fall keine Vorurteile haben, wirklich zusammenreden, den Kollegen auch zu sich nehmen und eben ruhig und sachlich. Das ist mir immer so wichtig, dass das ruhig und sachlich.
2: Genau.
1: Die Wissenschaft gibt es dazu. Ja, der Kollege hat sich halt einmal entschieden, er lässt sich nicht impfen. Es gibt aber trotzdem Vorgaben, die er einhalten muss, sonst kann er nicht arbeiten gehen. Und einfach ruhig und sachlich und ohne Streit. Und dieses gegenseitige Aufwiegeln darf einfach nicht sein. Das bringt uns überhaupt nichts.
2: Mittlerweile ist ja auch dieses Problem, ich spüre das zumindest so gelöst. Früher hat man, die Ungeimpften mussten sich testen gehen und dann wieder testen, vielleicht in ihrer Freizeit. Und wo gehe ich hin und bekomme ich wohl diesen Test, bevor mein Dienst beginnt? Das war ganz am Anfang, vor 14 Tagen, sind wirklich Leute in die Arbeit gekommen, Ungeimpfte, denn die hatten noch kein Ergebnis, noch keinen Befund. Und wer hätte diese Arbeit gemacht? Wer wäre eingesprungen? Und mittlerweile haut das super gut hin. Auch mit den Teststationen am Bahnhof, wo du selber auch hingehst, bei uns auch am Land, das haut wirklich gut hin. Na gut, und wenn es halt in Zukunft etwas kostet, mein Gott, der PCR-Test ist 72 Stunden gültig, wenn ich den einmal in der Woche oder zweimal in der Woche mache, mit dem Google-Test, der tut mir nicht weh.
0: Naja, da werden wir schauen. Ne? Ich glaube, da sind die Gewerkschaften noch dran, die jetzt natürlich schaut, dass diese weiteren Tests praktisch
2: kostenlos bleiben.
0: Kostenlos bleiben, ja. Danke einmal für den Einblick. Ich möchte in der heutigen Sendung ein bisschen einfließen lassen, auch eine Studie zu Gesundheits- und Krankenpflegerinnen während der Covid-19-Pandemie in Österreich. Und die ist durchgeführt worden von der Alexandra und Nathalie Gfehrer. Die Studie ist auch schon oft zitiert worden. Und da möchte ich jetzt noch einmal zurückkommen eben auf dieses Thema Gewalt. Und dazu haben sie in ihrer Umfrage erhoben, also es war eine Online-Umfrage von, ich glaube, knapp 4.500 Gesundheits- und Krankenpflegerinnen sind befragt worden, die tatsächlich eben in der Patientenversorgung tätig sind. Und zu Gewalt haben sie eben da geschrieben, ich zitiere, so waren während der Pandemie 77% der Gesundheits- und Krankenpflegerinnen von Aggression und Gewalt ausgehend von Patientinnen betroffen. Und weiters dann, davon waren 60% von verbaler Gewalt getroffen, beispielsweise Beleidigungen, Beschimpfungen, Drohungen. Und 17% von körperlicher Gewalt, wie beispielsweise Schläge, Tritte, Bisse. Und das, was ihr schon erwähnt habt, zeigt sich auch in dieser Studie. Je jünger die Gesundheits- und Krankenpflegepersonen sind, desto eher sind diese von körperlicher Gewalt betroffen. Gell? Also ich finde es spannend und wichtig, dass man sowohl drüber spricht. Ich möchte jetzt zu dem Punkt kommen, was du schon angesprochen hast, Gernot, wegen der Umsetzung der Schutzmaßnahmen im Spital. Was ist gelungen und was nicht? Jetzt hast du schon gesagt, das mit dem Testen funktioniert jetzt besser. Gibt es sonst noch Bereiche, wo ihr sagt, diese vorgegebenen Schutzmaßnahmen sind einfach im Alltag nicht lebbar? Ist da irgendwas?
2: Im Alltag oder im Krankenhaus?
0: Im Krankenhausalltag.
2: Im Krankenhausalltag. Naja, was sich natürlich am Anfang sehr schwierig herausgestellt hat, das wissen wir eh, die Materialversorgung für Masken, für Schutzmäntel. Wir tragen ja auch noch die Augenbrille als Schutz für die Augenschleimhaut und die OP-Hauberln und die Überzieher bei den Schuhen. Das haut mittlerweile alles sehr gut hin. Also wir sind gut versorgt. Ich weiß nicht, wie es bei dir ist, Michaela, aber wir sind, glaube ich, ganz gut versorgt ja. Mit Material. Ein Problem war natürlich mittlerweile auch dann durch das lange Maskentragen und viele Stunden arbeiten. Wir haben eine Kollegin gehabt, die hat doch wirklich an der Nase, dort wo die FFP2-Maske aufhört und so diesen Bügel hat, den Metallbügel, die hat dort eine Nekrose bekommen. Und das ist dann zu einem Tumor gewachsen, ist mittlerweile operiert, das ist Gott sei Dank alles gutartig geblieben, aber so etwas kann passieren, nicht? Oder auch, dass einmal ein fehlerhaftes Material kommt, mit dem können wir umgehen, dann muss man das halt schnell erkennen. Aber was sicher sehr schwierig ist, und das ist sicher immer wieder bei uns Thema, das sind die vielen, vielen Stunden und Überstunden, ja? Gut, ich habe leicht reden, ich bin seit Oktober 2021 auf 75% eine Teilzeitschwester, aber du kannst damit rechnen heute, wenn du 75% arbeitest, du bist 100% da. Ja? Du musst Rufbereitschaften machen, das heißt, wenn die Belagszahl hoch genug ist, hast du automatisch zusätzlich Nachtdienst und es bitte nicht so wenig, wenn er 75%ige 5 Nachtdienste macht und der 100%ige fix 7 Nachtdienste macht. Ja, wir wissen auch, was das vom Geld her heißt. Ja? Das ist kein großer Vorteil, auch steuerrechtlich gesehen und auch von Brutto auf Netto macht es nicht das große Gewicht. Also am Anfang glauben natürlich die Menschen alle, die da arbeiten oder auch unsere Zuhörer, boah, die haben Sonn- und Feiertagsabgeltung und die Nachtdienste, die verdienen ja wie Apotheker oder wie Arzt. Das wird ja auch alles abgezogen von Brutto auf Netto und vor allem, ich habe einmal den Satz gehört, wie ich mir Urlaub eingetragen habe, im Sommer nach der ersten und zweiten Welle. Wozu braucht's denn euren Urlaub? Ihr könnt's ja eh nirgends hinfahren. Ja? Also das ist ein Spruch, das war so wie damals, wie ich mal gehört habe, mir kommt vor, du gehst nur wegen dem Geld arbeiten. Naja, freilich geht man wegen dem Geld arbeiten. Man sucht sich einen Job, Freiwillig kann man zum Beispiel so etwas machen wie du, liebe Karin, bei Radio Helsinki oder beim Roten Kreuz und der Feuerwehr. Da macht man was Gutes oder auch bei der Kirche. Aber in erster Linie geht man Geld verdienen. Und dass man wenig Freizeit hat, das bedeutet dann im Endeffekt auch, dass man einfach keine Nerven hat, ja? Dass man nicht ausgeruht ist, nicht gut ausgeschlafen ist. Und es werden Bücher über diese Themen geschrieben, dass das für unseren Organismus und für unseren Mensch, für unsere Psyche enorm wichtig ist, gut ausgeruht zu sein. Und ich bin mit 75% immer wieder mit einem Lächeln gehe ich in den Dienst, im Gegensatz zu vorher. Ja? Du bist genervt, du bist ja schon beim Autofahren genervt, du kannst ja schon jeden hinhupfen, ne? Wir Schlüsselpersonen, die wir einen eigenen Freifahrtschein haben, um auch dann Dienst zu tun, wenn alle anderen zu Hause bleiben müssen oder dürfen.
1: Mhm. Ich muss auch dazu sagen, ich glaube, das Bild der Pflege in der Öffentlichkeit ist ein anderes, wie wir es im Alltag erleben. Wie immer das durch die Fernsehserien wahrscheinlich vermittelt wird, wir kennen das ja eh alle, wie da der große Herr Professor und die ihn anschmachtende Krankenschwester, so ist es einmal, aber es hat absolut nichts mit unserem Pflegeberuf zu tun. Und wir sind einfach für unsere Patienten da, wir haben unseren Beruf lernen wollen, wir üben ihn aus. Und das mit dem Geld, ich denke mal, wir verdienen unser Gehalt wirklich schwer. Es braucht uns keiner irgendwie was neidig sein oder was. Mhm. Wir verdienen wirklich jeden Cent mit harter Arbeit. Und vielleicht, wenn ein Patient einmal im Spital war, vielleicht kriegt er ein bisschen nebenbei mit, was wir wirklich alles tun. Und auch die Angehörigen. Wir sind schließlich im Mittelpunkt auf einer Station oder sonst wo in irgendeiner Abteilung. Wir sind im ganzen Jahr da, wir sind 24 Stunden da, wir sind am Wochenende da, wir sind in der Nacht da. Und unsere Sorge gilt einfach unseren Patienten, dass wir die gut versorgen.
0: Ja, dann komme ich wieder sozusagen, verknüpfe ich zu dieser Studie von den Querer-Schwestern. In dem Punkt, wo es sozusagen um Forderungen geht, wo sie erhoben haben, was Pflegekräfte oder Gesundheits- und Krankenpflegerinnen eben fordern. Und das fordern ja Gewerkschaften, Arbeiterkammer, Krankenpflegeverband, das ist ja eh auch bekannt. Bei dieser Umfrage waren es eben 92% fordern mehr finanzielle Entlohnung. Und 76%, aber auch schon dann mehr Pflegepersonal, um diesem bestehenden Pflegepersonalmangel eben entgegenzukommen. An der Stelle mache ich jetzt einen Punkt, einen Beistrich. Es gibt einmal ein Musikstück zu hören. Da habe ich einen kleinen Impuls bekommen, dem ich jetzt folge.
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1: So, wer steht auf und geht zu Glocken?
2: Ja, bitte sehr.
1: Das ist die Sendung Pflegestützpunkt. Karin Schuster am Mikro. Heute zu Gast Michaela, diplomierte Gesundheits- und Krankenpflegerin, und Gernot Stocker. Er ist ebenfalls DGKP und Buchautor. Und wir sprechen heute eben über, dürfen wir das, über Aggression und Feindlichkeit gegen Pflegekräfte. Und wir schauen jetzt ein bisschen noch in die Rahmenbedingungen rein für Pflegekräfte. Wir haben jetzt schon ein bisschen was gehört und schauen aber nur jetzt auf das, was fehlt euch aktuell so am dringendsten bei eurer täglichen Arbeit im Spital. Wir sind ja wirklich heute sozusagen spitalslastig. Wer mag da einsteigen?
2: Also am meisten geht mir Sensibilität ab. Ja? Was in dieser Zeit, jetzt in dieser Pandemiezeit, es wird uns ja auch gleich einmal vorgeworfen, zu sensibel zu sein, ja? Mit dem Patienten zu sprechen, sich auf etwas einzulassen, die Sorgen anzuhören, wie die Michaela vorher gesagt hat, und ich denke da sehr gerne an die Zeit zurück, wo wir auch noch unter Anführungszeichen Zeit hatten, Samstag, Sonntag für den Patienten. Da ist ein X gewesen in der Fieberkurve, das hat nichts mit Strahlung zu tun gehabt, sondern Infusionspause. Warum? Da kamen die Besucher, da hat sich die Krankenschwester Zeit genommen für die Patienten. Wir haben gesprochen über alte Geschichten, über auch die Schwiegertochter, die sich mit der Schwiegermutter oder der Schwiegervater mit der Schwiegertochter nicht so vertragen hat. Und Problemlösung plötzlich. Und der Oberarzt hat am Montag bei der Visite dann immer gesagt, ich weiß nicht, was ihr am Wochenende macht, aber den Leuten geht es am Montag viel besser. Ja? Und diese Zeit hast du nicht mehr. Oder so dieses Thema, das man ja gar nicht ansprechen darf, oder muss das so beschreiben. Wenn wir das getan hätten, hätten wir auf einen 90. Geburtstag auch einmal mit einem Glas Sekt angestoßen, wenn das erlaubt gewesen wäre. Oder wir hätten uns auch in die Teeküche gesetzt und mit einem Kaffee Dienstübergabe gemacht. Ja? Und solche Dinge, ja, das sind so Rahmenbedingungen, die heute, wenn wir in einer Zeit sind, wo wir auf die 35- oder 38-Stunden-Woche hintendieren, ich verstehe nicht, warum man das gerne machen würde, denn die Leistung muss ja die gleiche bleiben. Sie wird nur zusammenkomprimiert, damit wir dann noch ein bisschen mehr Freizeit haben. Ja? Aber die Zeit, diese Zeit geht uns bei den Leuten ab. An jeden Installateur, an jeden Tischler geht die Zeit ab, weil er zwischen seinen handwerklichen Tätigkeiten auch einmal eine kleine Pause, sag jetzt einmal ganz auf der Pute, eine Zigarettenpause gemacht hat oder auch einmal mit dem Hausherrn gesprochen hat. Du gefoltertest, passt es so. Und so haben wir ja auch mit den Patienten nicht nur einen Diskurs, sondern auch einmal ganz oberflächliche Gespräche geführt und Witze gemacht. Ja, das darf im Krankenhaus ja auch sein. Ich habe vorher euch erzählt, also die deftigsten Witze habe ich im Nachtdienst im Frauenzimmern, also mit Frauenbelag, mit Damen im Zimmer erfahren, ja, die ich gar nicht immer weitererzählen konnte. Aber das hat ihnen geholfen, dieses sich mitteilen können. Ja. Diese Rahmenbedingungen, die vergehen. Ja, die sind nicht mehr da. Ich spüre die nicht mehr, dass wir überhaupt Zeit dafür haben. Ja.
1: Mhm. Ich möchte nur ergänzen, wenn es um diese Stundenreduzierung geht, der Arbeitszeit, dann muss natürlich in der Forderung auch immer dabei sein, bei vollem Personal- und Lohnausgleich. Ne? Also nicht die Komprimierung sozusagen der Arbeitstätigkeiten, sondern natürlich, das Ziel ist ja, mehr Menschen da auch reinzuholen.
2: Aber ich merke, dass das anders ist. Mhm. Vor allem im Handwerksberuf, wo das schon bei vielen Firmen so ist. Wir haben jetzt einige Dinge bei uns daheim reparieren lassen, neu machen lassen und dazu gebaut. Die Arbeiter haben früher bei uns zu Mittag gegessen, einen Kaffee getrunken, das fällt alles weg. Du kannst es hergeben, du kannst sie essen, aber in der reinen Dienstzeit. Ja? Es gibt keine Pausen mehr. Ja?
1: Michaela, was fällt dir ein?
3: Mir fällt immer zwei meiner Lieblingswörter ein, Anerkennung und Wertschätzung. Und es ist wirklich, wenn du mit den Kollegen und Kolleginnen sprichst, ja, Geld ja, aber sie würden sich mehr Anerkennung und Wertschätzung wünschen. Und zwar nicht nur einmal zu Weihnachten, wenn man eine Kerze geschenkt bekommt und ein Gedicht dazu, sondern über das ganze Jahr. Mhm. Einfach einmal ein kleines Dankeschön. Und nicht dann, dass die Führungskräfte nicht dann nur kommen, wenn es brennt, sondern auch so da sind.
1: Es hat ja eine Mitarbeiterbefragung, MitarbeiterInnenbefragung gegeben, auch in der KAGES. Da ist aber von Seiten der KAGES sehr wohl aus der Umfrage hervorgegangen, dass das Ziel ist mehr Wertschätzung. Also zumindest ist es so formuliert worden, dass das Ziel wäre, dem Personal mehr Wertschätzung entgegenzubringen. Natürlich ist die Frage, wie...
2: So viel traue ich mich dazu zu sagen. Man hat das sogar zweimal machen müssen, weil es beim ersten Mal wirklich, und das sage ich jetzt hier offen und ehrlich, viel zu schlecht ausgefallen ist. Erstens die Beteiligung, wie viele Menschen mitgemacht haben, wie viele Pflegepersonen und Ärzte, es geht auch um die Ärzte, mitgemacht haben, da war zu weniger Prozentsatz, zu niedriger Prozentsatz und die Bewertungen der Vorgesetzten, ja, was ich eigentlich eben an Wertschätzung erhalte, an Fortbildung erhalte und so weiter, das muss so schlecht ausgefallen sein. Ich habe es auch sehr ehrlich, muss ich sagen, beantwortet, diese Fragen. Und man hat es wiederholt. Ja. Wahrscheinlich hat man das in den Führungsgremien gar nicht so registriert, dass wir eigentlich so von so einem niedrigen Level sind, ja, so heruntergefahren sind und nur mehr auf Leistung trainiert. Und Gott sei Dank hat man das noch einmal aufgenommen, noch einmal eine Befragung gemacht. Und das ist für mich ein Zeichen, dass man darauf reagiert, dass man uns ernst nimmt, ja, und wertschätzt. Und es muss sich auch was ändern, sonst ist die Wertschätzung wieder gleich null, nicht?
1: Stichwort ändern, da komme ich jetzt zum nächsten Punkt schon. Frage an euch, warum ändert sich nichts, sage ich jetzt einmal so, ein bisschen sozusagen provozierend, wenn die Zahl der Pflegekräfte, die sich eben aus dem Beruf jetzt ja stetig zurückzieht, die Zahlen steigen von den Pflegekräften, die rausgehen aus dem Beruf, die sind auch nicht beim AMS gemeldet. Ich habe mal eine Statistik rausziehen lassen, da sind eigentlich nicht wirklich viel mehr Pflegekräfte wie sonst sozusagen, die Arbeit suchen. Die gehen einfach vom Beruf weg. Was habt ihr da für eine Einschätzung dazu, warum nicht schneller sich was ändert, damit Pflegekräfte eine Perspektive haben, dass sie in dem Beruf lang arbeiten können und nicht krank werden?
2: Einerseits habe ich die Erfahrung mit einer Pflegehelferin, so hat das früher geheißen, SHD haben sie noch früher geheißen, jetzt heißen sie Pflegeassistenten. Das ist ja bitte immer noch kein anerkannter Berufstitel, ja? Kein Beruf. Es ist eine Hilfstätigkeit, ja? Und so wie ein Sanitäter, ja? ein Sanitätskraftwagenfahrer. Und wenn du zum Beispiel wie diese Kollegin, die hat dann mit ihrer Wirbelsäule, die hat ein paar Bandscheibenvorfälle gehabt, war dann im Krankenhaus und auch auf Reha und die bekam keine Frühpension oder keine Abgeltung dafür. Ja? Sie hat dann in einen anderen Beruf wechseln müssen. Ja, die konnte nicht krankheitshalber in Pension gehen. Sie war weit über 50, ja, hat seit ihrer frühesten Jugend in der Pflege gearbeitet, aber es ist kein anerkannter Beruf. Ja.
1: Das muss ich dir korrigieren, keine anerkannte Berufskrankheit, oder?
2: Und auch der Pflegehelfer ist auch kein Berufstitel. Die diplomierte Krankenschwester schon, aber das andere ist eine Hilfsarbeit. Ja.
1: Okay, Pflegefachassistenz und Pflegeassistenz.
2: Pflegeassistenz, ja. Pflegefachassistenz, das mittlerweile schon. Mhm. Oder Tätigkeiten, denken wir daran. Man hat immer, in dieser Zeit, wo ich jetzt in der Pflege bin, hat man mehrmals die Namen verändert, ja, die Titel verändert, aber die Tätigkeiten dieser Personen, jetzt nehme ich nur das Abstoppeln oder das Abhängen einer Infusion. Eine ganz einfache Tätigkeit, du gibst ja dem Patienten nichts mehr. Ja? Die Infusion ist leer. Du würdest sie nur abdrehen, die Infusion. Und bitte, in der heutigen Zeit sind die Fortbildungen und Ausbildungen vom Pflegeassistenten ja schon so weit, dass man das jedem Pflegefachassistentin und Assistentin zutrauen kann. Ja? Die Verbandswechsel, das Insulin dürfen sie spritzen, ja? Aber keine Infusion abhängen. Sie muss zur Glocke gehen, die wir vorher gehört haben um halb, muss wieder zurückkommen, muss diese Arbeit mir weitergeben. Ich muss meinen Arbeitsplatz verlassen, muss zum Patienten gehen und wieder zurück. Viermal geht jemand hin und her, ist ein Zeitaufwand, ist ein Arbeitsaufwand. Oder Kleinigkeiten beim Computer, dass man Harnproben und Stuhlproben, ja, auch selbstständig mit seiner EDV-Karte ins Laborsystem einspeisen könnte als Pflegeassistent. Ja. Das sind so Rahmenbedingungen, die immer noch nicht hinhauen. Aber wer weiß, vielleicht in ein paar Wochen nach der Radiosendung.
1: Michaela, hast du da irgendwie noch zu den Rahmenbedingungen was zum Ergänzen? Oder das ist erschweren, also Schilderungen, die der Gernot jetzt da gemacht hat?
3: Ja, es ist ja an und für sich von der Gesetzgebung ja eh alles definiert. Es scheitert dann oft an der Umsetzung durch den Dienstgeber, Dienst- und Arbeitgeber. Ja. Und es sind, seien wir uns ehrlich, wir haben mit den Kolleginnen, die haben ja viel früher machen auch dürfen, die Pflegeassistenten hastens. Und jetzt auf einmal dürfen sie das nicht machen. Und natürlich, wenn deine ältere Berufskollegin ist, die ist natürlich jetzt dann auch frustriert, muss man sagen, und zieht sich dann auch zurück. Gell? Vielleicht könnte man in diese Richtung dann auch ein bisschen was ändern, dass man eigentlich die Gesetze eigentlich eh nur umsetzen braucht durch den Dienstgeber. Mhm. Ist ganz einfach.
1: Also das habe ich in mehreren Sendungen schon wirklich so faktenmäßig präsentiert gekriegt, dass eben die Novellierung 2016 praktisch in der Praxis noch nicht angekommen ist an ganz vielen Punkten.
2: Genau. Gell? Mhm.
1: Was hält uns 2022 trotzdem noch im Pflegeberuf?
3: Ja, für mich ist es mein Traumberuf. Ich wollte das schon immer lernen. Jetzt wäre ein bisschen kitschig. Für mich ist es wie eine Berufung. Mich interessiert die Medizin, die Pflege, der Umgang mit den Menschen und Angehörigen. Also ich kann diesen Beruf nur jedem weiterempfehlen.
2: Also was mich betrifft, mich hält dasselbe eigentlich in diesem Beruf, was mich auch vor der Pandemie in diesem Beruf gehalten hat oder in diesem Beruf, zu diesem Beruf gebracht hat, nämlich die ehrlich dankbaren Menschen, die spürbar meine Hilfe brauchen. Ja? Kein Sonderklasse-Patient, ja, der ja eh dafür bezahlt oder mich bezahlt, und keine Karriereleiter als Aufstiegshilfe in höhere Ebenen, keine 500 Euro Belohnung, so ist es übrigens gestanden, nicht Bonus, ist gestanden, sondern Belohnung, so wie wir Kinder und Hunde belohnen, ja, wenn sie Sitz, Platz und ausmachen. Keine Belohnung, auf die wir 2 Jahre lang gewartet haben. Auch keine pompöse Weihnachtsfeier mit kitschigen und, möchte fast sagen, heuchlerischen Worten oft. Einzig und allein die ehrlichen und dankbaren Patienten, die spürbar meine Hilfe brauchen.
1: Na bumm, du sitzt.
2: Ja.
1: Danke, Gernot.
3: Darf ich noch was ergänzen? Mhm. Und unsere Patienten sind noch immer Menschen und keine Fallzahlen.
2: Mhm. Genau.
1: Aber auch das Personal, könnte man jetzt sagen, ist eben nicht nur Personal, sondern auch dieses Personal, das total viel leistet, sind Menschen.
2: Ja.
1: Ich glaube, da gibt es schon noch sehr viel Luft nach oben, wo ein Stück weit ihnen begegnet werden muss, um diese Vereinbarkeit vom Arbeitsleben und der Freizeit abzuwägen. Und ich denke da immer wieder an das, wenn Pflegekräfte ein gewisses Alter erreicht haben, das auch ermöglichen zu können, dass sie eben Stunden reduzieren, um auch gesund sozusagen weiter noch arbeiten zu können.
2: Ich mache Platz für die Jugend und ich freue mich auf die neuen Schwestern. Ich muss wirklich sagen, mit den neuen Generationen Krankenschwestern, wenn auch viele oft einmal so schimpfen, auch nicht nur bei uns im Krankenhaus, die Jugend, die Jungen, nicht? Also mir hat das sehr gut getan, die Jugend. Und wo ich früher älteren Schwestern helfen konnte, ja, wie man damals das EDV-System erst eingeführt hat, vor über 20 Jahren bei uns im Krankenhaus, dieses moderne und bunte Bild plötzlich entstanden ist, konnte ich alten Schwestern helfen. So stehen heute junge Kolleginnen und Kollegen hinter mir, wenn sie sehen, dass meine Tastendruckgeschwindigkeit etwas langsamer wird, dann kommen sie uns auch so wieder helfen. Ja. Es gibt natürlich Tätigkeiten. Schau, früher haben wir per Telefon eine Luftmatratze, eine Antidekubitus-Matratze bestellt oder den Rettungstransport oder ein paar Worte gesprochen mit den Leuten dort. Mhm. Nicht? Und heute ist alles zum Eingeben in die EDV. Und ich will mich nicht querlegen, aber sie machen das oft für mich mit diesen vielen Zahlen. Dafür rede ich ganz gern mit Ihnen und mit den Patienten und vor allem mit meinen jungen Kolleginnen und Kollegen. Und wenn es Probleme gibt, da dann reden wir das aus, weil mir ist auch nicht immer gut gegangen. Und das steht auch im Zürnkali zum Frühstück und auch auf der Spitzenseite der Nadel. Da kann man wirklich nachlesen, dass es der jungen Krankenschwester, männlichen Schwester, nicht immer gut gegangen ist. Und ich hoffe doch, dass es in Zukunft, dass jetzt in nächster Zeit wieder sehr viele junge Menschen sich für den Pflegeberuf entscheiden. Ich sehe schon bei uns im Keller, in der Umkleide, es gibt viel mehr Männer als zu meiner Zeit. Ja. Es sind viel mehr Männer hier und auch Pfleger, werden Pfleger und Pflegeassistenten. Und ich werde mich bemühen, auch den Dienst, wenn wir gemeinsam Dienst haben, so zu gestalten, dass es nicht nur todernst ist, sondern dass auch ab und zu mal ein bisschen lustig ist, komisch ist. Aber dass ich Ihnen auch zeige, dieses Mutter-Theresa-Syndrom. Ja? Man muss sich nicht ausnutzen lassen, man muss keine halbe Stunde drüber arbeiten und es nicht aufschreiben. Aber wenn der Patient beim Hinausgehen was braucht, eine Kleinigkeit, stelle ich mein Körperl, ich habe ein Körperl, das steht auch im Buch drinnen, ungewöhnlich für einen Mann, ja? Keinen Rucksack und keine Tasche, stelle das Körperl nieder, helfe noch die 2-3 Minuten und dann gehe ich heim. Das hat auch Mutter-Theresa getan, das dürfen auch wir Krankenschwestern, ohne dafür bezahlt zu bekommen, leisten.
1: Ja, Gernot.
3: möchte noch dazu sagen, ich freue mich auch, dass jetzt viele Männer in den Pflegeberuf einsteigen. Es ist wirklich lustig. Ich habe schon mit vielen Männern zusammengearbeitet und es ist einfach lustig und schön.
2: Der Hahn im Hühnerhaufen.
3: Und der Schmäh läuft.
2: Ja, der Schmäh läuft. Ja. Immer. Das ist wichtig.
1: Prinzipiell ist trotzdem noch so, dass das ungefähr 80% oder so der Pflegeberuf weiblich ist, was natürlich mit dieser Bezahlung zu tun hat, die im Grundgehalt natürlich gering ist. Aber da gibt es ja auch Bemühungen, auch das zum Verbessern. Ich würde noch gerne ein letztes Mal auf die Studie der Quererschwestern kommen, nämlich in ihrem Resümee. Da kommen Sie noch einmal eben auf diese unzulänglichen Arbeitssituationen der Pflegekräfte und die ihnen eben die letzten Energiereserven kosten. Und da zeigt sich, 86% der Pflegekräfte fühlen sich mittelmäßig bis sehr stark belastet in dieser Umfrage. Und 45% denkt, also fast jede zweite, immer wieder an einen Berufsausstieg, also nicht nur einmalig oder so. Und das Spannende eben ist, dass diese Faktoren für die Gedanken eben immer wieder dasselbe mehr oder weniger sind. Die geringe Entlohnung im Verhältnis zur geleisteten Arbeit und Verantwortung vor allem. Und zu wenig Wertschätzung, Anerkennung, das was du, Michaela, gesagt hast, der Personalmangel, eine zu hohe Arbeitsbelastung und eine zu hohe psychische Belastung. Und was aber sozusagen zum Abschluss in ihrem Resümee aber auch schön ist, es zeigt sich, ich zitiere, es zeigt sich, dass eine hohe Identifikation mit dem Pflegeberuf besteht und ein Ausstiegsgedanke nicht mit dem Berufsbild an sich und den damit verbundenen Tätigkeiten einhergeht, sondern von den schlechten beruflichen Rahmenbedingungen geprägt ist. Und ich glaube, das zeigt sehr gut, jetzt über 2 Jahre mache ich schon die Sendung Pflegestützpunkt und das Projekt und das, was immer wieder zurückkommt, ist eigentlich das. Und auch der hohe Teamgeist, das, was ihr auch gesagt habt, das im Team miteinander gut tun, tragt eigentlich ein Stück weit und vielleicht sogar ein Stück weit zu viel, dass diese Bedingungen so sind, wie sie sind, weil Pflegekräfte einfach total viel kompensieren können auch, oder?
2: Auch gemeinsam über Themen schimpfen, gemeinsam nörgeln, ja. Dann ist die Luft einmal weg, ja? Diese negative Luft weg. Das ist ganz wichtig, das Miteinander. Ja? Mhm.
1: Ich würde jetzt noch auf dein Angebot eingehen, Gernot. Du hast gesagt, aus dem Buch Maskenball würdest du noch etwas lesen.
2: Genau, eine kurze Sequenz. Und zwar, es geht ja auch darum, wie wir oft einmal gelaunt sind. Und das heißt, gut gelaunt am Vormittag. Hand aufs Herz. Wer fragt überhaupt nach, was dem anderen über die Leber gelaufen ist, dass ihm die Galle übergeht und wir Schwestern einmal aus der Haut fahren und lauter werden, auch dann, wenn kein Hörapparat im Spiel ist. Mich wundert es nicht bei dieser Arbeit, die derart vollgestopft mit Emotionen ist. Es passiert im Amt, im Geschäft, im Lokal, im öffentlichen Bereich, sowie in jeder privaten Beziehung. Warum dann nicht auch bei uns? Es ist eine ureigene menschliche Eigenschaft, dieses Grandeln, Anpflaumen und mit dem Allerwertesten ins Gesicht fahren. Es ist der Ausdruck innerer Anspannung. Eine Anspannung, die zeit- und ortsabhängig ist, aber auch über das seelische Zustandsbild des Menschen, der Schwester, Auskunft gibt. Schreien ist stets der Ausdruck von Schwäche, sagt man. Schade, dass ich das früher in meinen ersten Schwesternjahren unter der damaligen Obrigkeit noch nicht gewusst habe. Da hätte ich mir einiges an Angst, Ärger und Schwermut und Unsicherheit erspart. Gut gelaunt am Vormittag. Der gestresste und termingebundene Herr Oberarzt möchte mit der Visite beginnen, obwohl die Schwestern noch mit ihrer Morgenarbeit der Körperpflege zu tun haben. Die Angehörigen wollen auf der Stelle Auskunft über den Zustand der gestern erst eingelieferten Urgroßmutter bekommen, obwohl sie außerhalb der Besuchszeit und ohne das notwendige Kennwort aufmarschieren. Die Pflegeschülerin meldet ein Versäumnis. Der Pflegeassistent ist wegen dieser vielen zusätzlichen Tätigkeiten, die die Schwestern übernommen haben, mit der überhäuften Pflegearbeit allein, verständlicherweise überfordert und angewidert. 2 von 5 Blutabnahmen sind mir wieder nicht geglückt. Und die Laborantin ruft deshalb schon zum zweiten Mal an, denn der EDV-Auftrag ist bei ihr, nur die Blutprobe lästigerweise noch nicht. 3 Patienten haben für ihre intravenöse Therapie noch keinen Venenzugang. Einer Patientin fehlt eine verordnete, aber auf der Fieberkurve für diesen Tag nicht aufgeschriebene Tablette. Die Spritzenschwester hat sich natürlich krank gemeldet. Dem Patienten auf Zimmer 4 fehlt der Frühstücksschinken am Tablett. Der Patient in der Sonderklasse ist der Kaffee zu lau, er will ihn gewärmt haben. Derweilen meldet sich bei deiner Harnblase der Morgenkaffee. Und so ganz nebenbei meldet sich auch noch dein Dickdarm und das könnte alles so schön sein. Und der Stationsschwester geht wieder einmal alles viel zu langsam, was du angreifst und machst. Ein Zeitpunkt, an dem sich jede Schwester fragt, warum sie nicht etwas Gescheiteres gelernt hat. Und bleibt gut gelaunt am Vormittag.
1: Danke, Gernot.
3: Danke, das war sehr aus dem Berufsalltag.
2: Alles zugleich.
1: Dann komme ich jetzt noch eine kleine Abschlussrunde mit dem vielleicht auch aus dem Song Dürfen, darf man alles von Die Prinzen, das schon gespielt worden ist. Was wollen wir eigentlich? Ist da eine Textpassage. Was wollen wir eigentlich? Was wollt ihr? Wie wollt ihr weiterarbeiten? So ist die Frage.
3: Ja, einfach mit der Freude an unserem Beruf, in der Patientenversorgung und Betreuung. Die ganzen Rahmenbedingungen nehmen wir ja jetzt so mit. Wir machen es, glaube ich, mit Humor, mit Ruhe, Gelassenheit und wir machen weiter so. Und wir werden auch weiterhin kämpfen. Wir werden unseren Nachwuchs ausbilden, ihnen ein Vorbild sein. Und ja, wie gesagt, ich wiederhole es noch einmal, der Beruf ist cool, er ist lässig, probiert es einfach.
2: Ich gebe zu, ich habe mir etwas aufgeschrieben. Wie möchte ich weiter pflegen? Lieder singend, pfeifend, lachend, weinend, staunend, Geld verdienend, Hände haltend, beistehend, tröstend, Essen und Trinken eingebend, zuhörend, natürlich Kaffee trinkend, Pralinen essend, küssend, nörgelnd und vor allem berührend werde ich weiter pflegen.
1: Herzlichen Dank, sage ich euch beiden, fürs Kommen ins Studio. Es gibt dann noch den Abschlussjingle wie immer und dann gibt es noch ein Musikstück hinten drauf von Die Prinzen und da eine aktuelle Version aus 2021 vom Alles nur geklaut. Da singen die Prinzen zusammen mit Deine Freunde. Karin Schuster verabschiedet sich vom Studio in der Schönaugasse 8. Bleibt dran am Programm von Radio Helsinki. Schaut öfter mal auf die Website. Es wird nicht mehr lange dauern, dann werdet ihr da das Programm vom Pflegestützpunkt 3.0 finden. Das Konzept ist fertig und das Projekt wird im Mai in die dritte Runde starten. Ich freue mich schon sehr drauf und bis dahin bleibt dem Programm von Radio Helsinki wohlgesonnen. Alles Liebe. Ciao, ciao.
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Ein Medium begeistert die Kunstwelt seit seiner Erfindung im 19. Jahrhundert, das Telefon. Wichtigstes Verständigungsmittel in der Welt von gestern und von heute in all seinen technischen Vielfalten. Das Gerät, das Fantasien schafft. Denn die reale Bilderwelt wird ausgeblendet bei ausschließlich fernmündlicher Verständigung. Stimme pur von Mensch zu Mensch. In Literatur und Lyrik, im Theater und Film hielt es Einzug über Jahrzehnte, etwa mit Jean-Claudes geliebter Stimme, der schöne Teilnahmslose, auf Celluloid zelebrierte Alfred Hitchcock bei Anruf Mord und dessen Regiekollege Anatol Litwak inszenierte für Hollywoods schwarze Serie Du lebst noch 105 Minuten, die Geschichte eines Mordkomplotts, dessen

0: Vergeblich versuchte ein einsamer Lover, die Ex-Geliebte zurückzugewinnen. Via Telefon. Hochdramatisch und ein Welthit 1972. Und schlussendlich signierten City im Ostrock der 80er Jahre eindeutig, Kontakt läuft nur übers Telefon. Und mir wird kalt dabei. Auf der Ebene solcher Vorbilder bewegte sich Telefonie. Oder bewegt sich Telefonie. Erdacht und gedichtet von Hartmut König. Unter dem Pseudonym Hartmut Eckt. In der DDR-Endzeit bekamen seine Zeilen über das Schicksal alleinerziehender Mütter im Land mit der welthöchsten Scheidungsrate zusätzlich eine politische Note. Waren doch private Telefonanschlüsse damals höchst selten wegen maroder Netze und flächendeckenden Kontrollzwang der Systemdiener im realen Sozialismus. Auf ein Telefon warten geriet für den Normalbürger fast so langwierig wie die Bestellung eines Neuwagens der Marke Trabant oder Wartburg mit mehr als 10 Jahren Lieferzeit. Oder schlimmstens Fall auch gar nicht. Systemkritik hineinzudeuten, überlassen König und Kollegen bei ihrem Konzeptwerk den Gedanken ihrer Hörer, zwischen den Zeilen zu lauschen und zu lesen. Eines der beliebtesten Gedankenspiele von Popkonsumenten damals in der DDR. Eine Ostrock-Hymne im Sound der 80er mit vielen Déjà-vus Telefonie. Jetzt hier bei uns im Freien Bürgerradio werden wir die ganze Symphonie ununterbrochen spielen und wünschen viel Spaß dabei. Nicht wundern, die ganze Sache ist von Platte, daher auch so ein bisschen Knister, Knack und Rausch. Viel Spaß!
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König, privatisiert, poetisch und in Bildern. Seine Philosophie bei der Telefonie. Berlin hat eingangs, Mutti ist alleine. Etwas später, unter Strom, fliegt davon ins Träumerland. Grübelt, ich wollte frei sein. Und konstatiert, geschlagen, Flügel wachsen mir nicht mehr. Er und sie am Telefon, im richtigen Leben. Die Nummer der Frau von ihm gesichtet unter Heiraten weiblich. In den Spalten einer Zeitung die Überwindung anzurufen. Dann das vorsichtige Abtasten mit den Worten Angst, Misstrauen, Selbstzweifel, Sehnsucht. All das beschreibt König kongenial, betont von Jürgen Matkowski, der ja Rempt und Prinzip war. Dieser setzt rauen Rock neben Popballaden und meditativen Klangbilden in stet Wechsel mit Gesangsstimmen. In den Hauptrollen Petra Schwert, aufstrebende Soulröhre im Unterhaltungskosmos der DDR, Michael Baratkowski, früher bei Pearl, er klingt wie der verwundene Rebell, voller Lebenshunger und geplatzten Träumen. Großartig, erstaunlich, kurz die Songs und pointiert. Eine Live-Aufführung als Rockoper oder Musical wäre vorstellbar gewesen, allein die Zeit, in der es schon maroden DDR, reichte dafür nicht aus. Nicht einmal mehr für eine Veröffentlichung per Tonträger. Womöglich schrieb König schon an den Texten, als er 1987 Heinz Rudolf Kunze traf. Der Rocker und Sprachjongleur aus Deutschland West urteilte nach seinem ersten DDR-Gastspiel, dass er König für jemanden hielt, der ernsthaft mithelfen wolle, dieses erstarrte System zu reformieren. Und so kam Hartmut König, von Berufung Journalist und Sekretär im FDJ-Zentralrat und als ganz junger Mann früher selbst in einer Band, nie in den Geruch von Dekadenz und Funktionärsküngel, so war das gemeint. Vielmehr nutzt er seinen Einfluss auf authentische Kunst. Und so blieb Telefonie jetzt zum ersten Mal auf Platte, ein Dokument der ausgehenden DDR mit Esprit und Zeitgeist und mit Songs, die kein bisschen antiquiert ins Heute übertragen wurden. Das Ganze wurde rezensiert von Lutz Stolberg. Wer ist Lutz Stolberg? Lutz Stolberg ist ein anerkannter Musikexperte und Unterstützer des Ostrock Kultur e.V. und von Radio Ostrock. Der Verein will dazu beitragen, Werke wie Telefonie unter Rock- und Popfans populär zu machen und zu helfen, dass das musikalische Erbe aus der Zeit vor 1989 gepflegt, bewahrt und weitergegangen wird. Ja, und weitergegeben wird. So sollte das sein. Wir haben diese Platte, was er sagt, ich habe diese Platte, gibt es nur als Schallplatte. Und ja, ich denke, wir machen unseren Fans damit eine Freude. Weiter mit der zweiten Seite, Telefonie, eine Rostock Suite im Sound der 80er Jahre.

Dass alles nicht ganz so trocken klingt, habe ich ein bisschen Beethoven unterlegt. Kommen wir zu den Künstlern, die beteiligt waren. Michael Baratkowski, der bekannteste Titel ist ja wohl Zeit, die nie vergeht, mit Pearl. Ich durfte damals persönlich an der Entstehung dieses Titels teilhaben, gehörte zur Bepo-Band, ich nicht, aber wir mussten jeden Tag diesen Proben erleben. Gut, alles klar. Dieses verfluchte Lied, sagte Michael Baratkowski an manchen Tagen, hat er so bei sich gedacht. Vor allem immer dann, wenn er wieder einmal feststellen musste, dass das Publikum sich kaum für sein Gesamtschaffen interessierte. Zum Glück gibt es den Song. Geht es ihm vermutlich immer in anderen Momenten durch den Kopf, wenn sich Veranstalter oder das Fernsehen nur wegen dieses Riesenhits an ihn beänderten. 85 bekam Zeit, die nie vergeht, wie aus dem Nichts, gespielt von einer Gruppe namens Pearl, die 1979 gegründet worden war und von der bis dahin, ja, keiner was wusste, bis auf kleine Kreise. Plötzlich kannte sie jeder und vor allem deren charismatischen Sänger und mit der kaputten Stimme. Aus mehr Lebenserfahrung sprach, das als dieser mit seinen 31 Jahren mitbrachte. Die Gruppe lief ständig im Radio und stellte sich am Ende des Jahres auf dem Siegertreppchen für die Hits 85. Der Pearl-Sänger war ein Star, spielte man das begrenzte Potpourri-Kosmos in der DDR werden konnte. Nach der Wende versuchte Michael Baratkowski auf unterschiedlichste Weise im Geschäft zu bleiben. Der nahtlose Übergang in einer Teilnahme am nationalen Ausscheid für den Eurovision Song Contest 1990 in der Gruppe Kennzeichen D, die den Walzer wieder zusammen zum Besten gab, gelang ihm nicht. In den Folgejahren verschwand Baratkowski aus der öffentlichen Wahrnehmung. Erst 2023 taucht er wieder auf, dann sogar kurzzeitig wieder mit Pearl. Die Reunion erhielt jedoch nicht lange, sodass der Sänger und Gitarrist fortan solistisch unterwegs war. Anfangs noch als Pearl featuring Michael Baratkowski, danach unter Michael Baratkowski featuring Pearl. Und schließlich ließ er den Gruppennamen ganz weg. Es entstand Singles, wurden Clips gedreht, TV-Auftritte organisiert und Konzerte bestritten. Am 18. Januar 2018 starb Michael Baratkowski nach Multifunktionsorganversagen. Er wurde nur 63 Jahre alt. Kommen wir zu einer weiteren Protagonistin, Petra Schwert. Sie war mit Tina Turner Song im TV sogar. Wenn Eltern ihre musikalischen Sprösslinge häufig zum Erlernen eines Instruments treiben müssen, war Petra Schwert ein kleines Mädchen, das sich mal eben so auf mehrere Instrumente stürzte. Blockflöte, Akkordeon, Klavier. Die Lehrer an der Musikschule dürften ihre helle Freude gehabt haben. Und weil das alles noch nicht genug war, griff sie als Teenager zur Gitarre und drückte sich diesem Alleingang auf. Da wunderte es nicht, dass sie zu Beginn der 70er noch vor der Jugendweihe als Sängerin einer Rockband auf der Bühne stand. Die nannte sich damals DCC, Dorfclub Combo. Und vermutlich auch genau solch eine war. Zwischen Ausbildung und Familienplanung passierte eine kurzzeitige Mitgliedschaft in der Gruppe Soft und im Hansa Schauorchester. Die Zeit der Sängerin kam aber erst in den 80ern. Mit Synkopik wurde sie 82 bekannt und tingelte durch das Land. Sie träumte beim Goldenen Rathausmann in Dresden ab, also sie räumte beim Rathausmann in Dresden ab und machte sich als Frontfrau von Morgentau einen Namen im TV. Und da war sie dann schließlich auch mit der Konstellation ihrer Version von Tina Turners Titel. Amiga-Sampler gab es auch davon. Hello Again hieß der. Dabei präsentierten sie einem erstaunlichen Publikum ihre
messerscharfe Soul-Stimme. 85 hatte sie ihren Berufsausweis dann in der Tasche und machte als Solistin ihre ersten Rundreise durch einige wichtige Musik-TV-Sendungen, gründete 86 ihre eigene Band, mit der sie als Petra Schwert und so auftrat, und im selben Jahr war sie als Gastsängerin der Gruppe Gypsy auf dem EP Startschuss 2 im Titel Gib deine Zeit oder Gib deine Welt zu hören. 1988 entschied sie sich schließlich doch wieder für den klassischen Begriff Band und hatte auf dem Kleeblatt-Sampler Hitverdächtig mit ihren drei Songs einen Beitrag, mit dem sie für reichlich Aufmerksamkeit sorgte. Petra Schwert ging nach und vor im Mauerfall in den Westen ein Neustart als Cora Lynn mit der Single Love Me By You, May oder so ähnlich, gelang nicht. Wohl auch, weil der banale Song die exzentrische oder die exzellente Sängerin sträflich unterforderte. Danach zog sich Petra Schwert aus dem Musikgeschäft komplett zurück. Jürgen Matkowski. Er legte den Grundstein zur Legendenbildung der Gruppe Renft, sammelte Erfahrungen bei Uwe Schikora, der ja die Ivo Schikora-Kono war, und gründete mit Prinzip eine der wichtigsten Heavy-Metal-Rockbands der DDR. Der Start seiner Karriere kam 1964 bei einem Konzert der Butlers im Leipziger Felsenkeller. Von dem Gig sei er so beeindruckt gewesen, dass er sich intensiv mit Beatmusik beschäftigte. Als er mit dem späteren Silly-Gründer Thomas Fritzsching, der ja ein Schulfreund von ihm war, die Renny-Kombo aus der Taufe hob, schnallte sich Matko, wie er hieß, den Bass um. Der andere war anfangs auf der sechsseitigen besser. Gespielt wurden angesagte Beat-Nummern, später kamen Jimi Hendrix und solche Leute dazu. Da sei er dann auf die Gitarre schon so Film gewesen, dass Fritzsching bei Stücken mit ausgeuferten Solo-Parts lieber den Bass griff. Also da haben sie dann einfach getauscht. Klaus Jentsch, einst mit den Butlers verboten, warb Matko für seine neue Band, die Klaus Renft-Kombo ab. Mit der spielte er ab ca. 1967 vielbeachtete Konzerte in Kulturhäusern und Kneipensälen. Das ging nicht immer gut, weshalb es national begrenzte Auftrittsverbote gab. 1969 folgte dann der Wehrdienst. Danach nahm der Gitarrist ein Angebot des etablierten Uwe Schikora an, das Repertoire von dessen Band mit gitarrenlastigen Rock- und Popsongs als wesentlicher Bestandteil der Konzerte sagte ihm zu. 1972 wirkte er an dem Band-legendären Rockalbum Das Gewitter mit. 1973 verließ er Uwe Schikora und Band und gründete mit Schlagzeuger Reinhard Mitschak Prinzip. Ja, beide hatten sich von der Birkholz-Formation nach dem Bassisten und Sänger Frank Cherry dazu und waren von an schlagkräftiges Trio. Golden Earring, Steppenwolf und besonders Grand Funky und wurden zum Bestandteil dieser Band. Ja, und der hat nun diese Musik hier gemacht. Gucken wir mal, wer noch so ist. Hartmut Eck war ja dabei, ist der Texter. Sag mir, wo du stehst. Hartmut König damals, sag mir, wo du stehst bei den ja, sogenannten Chor. Er ist ja geboren 47, Mitbegründer des ersten deutschen DDR-Beatband Team 4. Ab 1965 dann Thomas Naczynski und seine Gruppe und Oktoberclub sowie Autor und Komponist. Und jetzt diese Rocksbeat. Bis zum nächsten Mal hier bei uns im Freien Bürgerradio Swapfurt. Tschü. 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
1: Geil, Sturzflug, das war jetzt mal unser Vorschlag zum Ankurbeln der Wirtschaft. Jo, wie soll es weitergehen? Fragen wir uns jeden Tag und damit sind wir dann auch schon hier bei uns in Frankfurt-Oder angekommen. Da gibt es eine kurzfristige Sperrung und zwar in der großen Scharnstraße zwischen der Nummer 60 und 65. Da kam es zu einem Wasserleitungsschaden, der zur Absackung der Fahrbahn geführt hat. Um den Schaden aber noch vor dem bevorstehenden Hansefest Bunter Hering zu beheben, muss die große Scharnstraße kurzfristig, wie gesagt, zwischen den Nummern 60 und 65 bis voraussichtlich zum 3. Juli vollständig gesperrt werden. Eine Ein- und Ausfahrt zum Parkplatz am unteren Brunnenplatz ist von der Vollsperrung nicht tangiert. Eine Umleitung ist in dieser Baumaßnahme jetzt diesmal nicht vorgesehen. Fußgängerinnen und Fußgänger haben den Vorteil, sie können dem gesperrten Bereich passieren. Als nächstes gucken wir mal über den sogenannten Tellerrand. Wir gucken nach Bisco. Da heißt es Amore, Pasta, Vino in Basta. Am 10. Juli um 20 Uhr auf der Burg Bisco auf dem Burghof auf der Bühne im Freien. Ticketpreise 24 Euro und ermäßigt kosten sie 5 Euro. Seit 25 Jahren verwandelt ja das internationale Musiktheaterfestival Oper oder Spree laue Sommerabende in besondere Kulturerlebnisse. Ob familiärer Charme oder feierlicher Rahmen, das Festival begeistert von Juni bis September mit einem viel

seit dem Report war. Zwischen historischer Kulisse und einzigartiger Landschaft entstehen Jahr für Jahr besondere Momente, die längst zu den Höhepunkten der Brandenburger Kultursommers gehören. Am 10. Juli also hat jeder die Chance, Amore, Pasta, Vino und Basta zu sehen. Es gibt weitere Aufführungen, und zwar, ich gucke mal, da sind sie, am 11. Juli dann im Kreuzhof des Klosters Neuzelle, sowie am 4. September auf der Burg Beeskow. Und da sind dann auch die Preise 24 Euro und 5 Euro. Reservierungen kann man vornehmen unter der Telefonnummer 03366 für Beeskow 35 27 27. Wiederholen nochmal, 03366 35 27 27. Wer einmal dabei war, der wird jedes Mal wiederkommen. Ein Wahnsinnserlebnis. Kultur unter freiem Himmel, der Sommer soll's ja bringen.

Wir bleiben in Frankfurt. Da gibt es ein Nachwuchspodium der Musikschule in der St. Marienkirche. Musikschule, so viel haben wir ja in Frankfurt oder nicht. Aber die lädt am Donnerstag, am 2. Juli um 18 Uhr eben zu diesem Nachwuchspodium Junge Musik in der Marienkirche ein. Das Ganze findet in der Sakristei der Marienkirche statt. Das traditionelle Abschlusskonzert des Schuljahres wird von Schülerinnen und Schülern der begabtesten Förderung der Musikschule gestaltet. Die jungen Musikerinnen und Musiker geben in dem Programm einen Einblick in ihr musikalisches Können und ihre künstlerische Entwicklung. Wenn man bedenkt, dass die Musikschule von Kürzungen betroffen war, die unser neuer Oberbürgermeister unbedingt durchdrücken wollte, dann können wir ja nur stolz sein, dass sein neuer Sprecher dieses heute so verkünden konnte. Neue Kurse an der Volkshochschule sind auch wieder möglich, ja, was ja auch keine Kürzungen bei der Volkshochschule gab. Das Kursprogramm für das Herbstsemester ist veröffentlicht. Es gibt rund 450 neue Kurse und Veranstaltungen. Die sind ab sofort buchbar. Die Anmeldungen sind auf der Webseite vhs-frankfurt-oder-vhs-frankfurt-oder.de abrufbar, oder man kann es eben auch direkt in der Volkshochschule in der Gartenstraße ein zu den üblichen Öffnungszeiten von Montag bis Freitag von 10 bis 12 und 14 bis 16 Uhr einfach abholen und dann kann man reingucken. Wer Rückfragen hat, Elisabeth Lüdekin, Leiterin der VHS, steht gerne zur Verfügung. Für Frankfurt oder die Telefonnummer 0335 500 800 und die 25. Ja, und das wäre noch, was haben wir noch? Die Stadt- und Regionalbibliothek sucht Künstlerinnen und Künstler für die 26. Museumsnacht. Am Freitag, den 11. September, verwandelt sich Frankfurt wieder in eine lebendige Kulturmeile. Einmal im Jahr. Die Museumsnacht feiert ihre 26. Auflage. Als fester Ankerpunkt der Frankfurter Kulturkalenders zieht das Event jährlich hunderte Besucherinnen und Besucher an. In diesem Jahr hält die Stadt- und Regionalbibliothek ein besonderes Highlight bereit. Sie vergibt für lokale Kunstschaffende einen exklusiven Ausstellungsplatz. Was wird gesucht? Ein kreatives Talent aus Frankfurt, das die Gelegenheit bekommt, einen eigenen Arbeiten während der Museumsnacht in einem großen, kulturbegeisterten Publikum zu präsentieren. Bei der Wahl der Kunstform setzt die Bibliothek bewusst keine Grenzen. Von Malerei und Fotografie über Grafik bis hin zu Skulpturen oder moderne Mixed-Media-Arbeiten ist jede Kunst aus einer Ausrichtung willkommen. Mit dieser Aktion möchten wir gezielt auf die kreative Vielfalt unserer Stadt hinweisen und ihnen eine Bühne geben. Mein Gott, ist das schwer heute. So heißt es aus der Regionalbibliothek. Wenn man bedenkt, dass auch diese von Kürzungen betroffen war, dann ist das alles schon mehr oder weniger ein Wunder. So, wer Kontakt aufnehmen möchte, Stadt- und Regionalbibliothek in der Bischofstraße 17, Telefonnummer 0335 für Frankfurt oder die 54 98 53, nochmal Frankfurt oder 54 98 53 oder eben per E-Mail verwaltung@srbffo.de. So meist der Pressesprecher zu vermelden. Ja, jetzt noch etwas für die Potsdamer. Die Verpackungssteuer war ja ein echter Aufreger und warum auch immer. Jedenfalls, die sollte zum 1. Juli kommen. Sie kommt nicht. Sie wurde auf die nächsten 3 Monate verschoben. Die Industrie oder die Wirtschaft hat geklagt. Und letztendlich, tja, andere machen es vor. Tübingen, seit 22 die Verpackungssteuer. Da sind die Ergebnisse positiv. Konstanz, positive Ergebnisse. Aber Potsdam ist einfach nicht in der Lage dazu. Oder wie sollte man sagen, möchte nicht in der Lage dazu sein. Also liebe Potsdamer, ihr habt noch Zeit, habt noch Geigenfrist, mindestens 3 Monate.

wird ein großer Preis verliehen in dem Festsaal unserer Stadt. 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

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Weiter geht's mit unseren Veranstaltungshinweisen. Wir kommen zum Planetarium in Frankfurt an der Oder. Da geht's ziemlich heiß her dieser Tage. Da gibt es eine Konzentration am 4. Juli zum Beispiel. 14:30 Uhr, 16 Uhr, 18 Uhr und 20 Uhr gibt es Veranstaltungen. Aber wir fangen mal ganz vorne an. Wir fangen mal an bei Captain Schnuppes Weltraumreise. Ein Abenteuer für Kinder mit Illustrationen von Jochen Sturmann. Auf geht es auf rasante Weltraumreise. Der gutmütige, hundeartige Captain Schnuppe besucht mit seinem hyperintelligenten Raumschiff Argo die Planeten unseres Sonnensystems. Das Programm ist eine Produktion der Sternwarte Laupheim e.V. Eine Altersgruppe ab 6 Jahre ist vorgesehen. 30 Minuten sollte man mitbringen. Ja, was haben wir denn noch? Ach so, 14:30 Uhr natürlich am Samstag, den 4. Juli. Um 16 Uhr heißt es dann, können Sterne lügen? Astronomie und Astrologie. Wie sind die zwei Schwestern historisch entstanden? Was vermitteln sie heute? Bereits im Altertum sahen die Menschen in den Figuren, die ihre Fantasie mit den Sternen am Himmel verzeichnete, mystische Gestalten. Das alles wird erklärt für eine Altersgruppe ab 12 am 4. Juli um, halt, was habe ich gesagt? Um, na, 16 Uhr, genau. Der nächste Termin, Ziel Zukunft, um 18 Uhr. Und jetzt bis zur Ewigkeit. Was wird in Zukunft geschehen? Was sich auf der Erde in den nächsten Jahrhunderten ereignet, können wir nicht wissen. Aber was in Millionen Jahren im All passieren wird, kann die Astronomie verlässlich vorher berechnen. Was geschieht mit unserer Erde, mit der Sonne, mit dem gesamten Universum? Sie werden eingeladen auf eine astronomische Zeitreise bis in die ferne Zukunft. 50 Minuten Dauer ab 12 Jahre ist das Ganze und 18 Uhr findet das im Planetarium statt. Und um 20 Uhr natürlich dann wieder das Highlight des Tages, Space Tour Pop and Rock und eine Reise zu den Sternen. Wie sagen die Veranstalter, wir nehmen Sie mit auf eine Reise in die Tiefen des Universums und besuchen die schönsten Orte des Weltalls. Zu aktuellen Hits und Klassikern aus Pop und Rock fliegen wir durch endlose Sternenmeere, farbenfrohe kosmische Nebel um fremde Planeten. Weiter geht es mit wilden Flügen durch Wurmlöcher und Supernova-Explosionen und dazwischen gibt es immer wieder Zeit, um einfach nur die Sterne zu genießen. Entspannt zu den schönsten Orten des Weltalls fliegen. Unsere Reise beginnt auf der Erde, führt uns durch das Sonnensystem und zeigt atemberaubende Aufnahmen von Monden, Planeten und der Sonne. Und nebenbei gibt es natürlich sehr viel gute Musik. Space Tours ist das erste Musikprogramm, das eine Mischung aus Musikshow und Bildungsprogramm ist. Während Sie bei zeitlosen Hits wie Diamonds in the Sky von Rihanna oder Skyfall of Stars von Coldplay durch das gesamte All schweben können, lernen Sie ganz nebenbei Interessantes über unser Universum. Musik von Ed Sheeran, Adele, mein Gott, Rihanna, Coldplay, OnePublic, Depeche Mode und vielen, vielen mehr. Zeit sollte man 50 Minuten einplanen und 10 Jahre, sagt man, sollte man sein, dass man das Ganze auch versteht. Space Tours, das Musikprogramm 20 Uhr am 4. Juli in Planetarium Frankfurt-Oder. Und denkt dran, Leute, auch da wird alles ehrenamtlich gemacht, so wie bei uns. Da wird keiner bezahlt dafür. Die kämpfen genauso ums Überleben wie wir. Also hingehen, Eintritt bezahlen und genießen.

Noch ein Nachtrag zum Planetarium. Da geht ja ab 9. Juli ein Sommerferienprogramm los. Da gibt es Programme für Kitas, Hortgruppen. Jeder, wer möchte, darf dann natürlich die Anfrage richten und das Ganze per Mail. Einfach auf die Homepage gehen, planetarium-frankfurt.de, und da kann man sich dann die E-Mail-Adresse runterladen und kann dann mit den Herren und Damen kommunizieren und vereinbaren, was gut ist für die Kindergruppe, mit der man da hin möchte. Wir bleiben bei Veranstaltungshinweisen und kommen nach Lindenberg. Da gibt es ja das Wettermuseum und auch da sind Ferien. Ein Ferienspaß für die ganze Familie. Da geht es am 6. Juli los und das Ganze geht bis 20. August, jeweils von 10 bis 14 Uhr im Wettermuseum Lindenberg. Das Museum ruft auf, verbringt unvergessliche Stunden in den Sommerferien bei unserem beliebten Ferienprogramm für die ganze Familie. Taucht in die faszinierende Welt des Luftdrucks, Vakuums und der Wetterphänomene ab. Mit spannenden Experimenten und sommerlichen Bastelideen soll es für euch weitergehen. Oder genießt einfach die herrliche Sommersonne bei einem Eis auf der Bistro-Terrasse. Montag bis Donnerstag erwartet euch Folgendes. 10 bis 11 Uhr Wetterexperimente zum Mitmachen und Staunen, unterhaltsame Wetterexperimente für Groß und Klein. Von 11 bis 12 Uhr Solarboot basteln. Ihr gestaltet ein Solarboot und testet, wie schnell es die Sonne übers Wasser flitzen lässt. 12 bis 12.30 Uhr ist dann immer Zeit für eine Mittagspause im Museumsbistro. 12.30 Uhr bis 13 Uhr gibt es dann immer den Wetterballonstart, der ist dann live zu erleben. Und Familienführung 13 bis 14 Uhr. Bei der Führung gibt es dann die Themen Wettervorhersagen, spannende Entdeckungen im Wetterobservatorium in Lindenberg und so weiter. Am Samstag und Sonntag gibt es dann von 10.30 Uhr bis 11.30 Uhr immer den Wetterquiz. Spannende Fragen für Groß und Klein mit Rudi, dem Regentropfen. In der Mittagspause natürlich dann wieder von 12 bis 12.30 Uhr das Museumsbistro empfohlen. Auch hier ist der Wetterballonstart 12.30 Uhr bis 13 Uhr und die Familienführung von 13 bis 14 Uhr. Das Museum öffnet täglich um 9. Eintritt kostet 7 Euro für Erwachsene und 5 Euro für Kinder. Wetterexperimente und die Führung sind kostenlos, wenn man dann den Museumseintritt bezahlt hat. Die Bastelangebote sind so einen kleinen Unkostenbeitrag. Und Anmeldungen bitte unbedingt telefonisch vorher, wenn Gruppen kommen, unter 033 677 für Lindenberg. 62 52 1, ich wiederhole nochmal, 033 67 7 52 62 52 1. So, und dann gibt es viel, viel Spaß im Wettermuseum in Lindenberg. Wie man da hinkommt, ganz einfach RB 36 nehmen, Frankfurt einsteigen, in Lindenberg aussteigen und schon ist man da ganz entspannt und kann da einen schönen Tag verbringen.

Wir haben es gemerkt, es ist Sommer. Die Sommerferien gehen los und in Frankfurt wird das Kulturangebot mehr oder weniger auf Kinder zugeschnitten, was auch gut so ist. Da gibt es am 6. Juli um 9:30 Uhr im Kleistforum Hokus Pokus, heißt die Zirkusshow. Das ist eine vom Kinder- und Jugendzirkus Fantadu. Eintrittspreis 12 und 6 Euro. Kinder lieben ja Hokus Pokus. So auch die 200 jungen Artistinnen und Artisten des Kinder- und Jugendzirkuses Fantadu. Unbekanntes, fantasievolles, verwunschenes, unnützes oder verspieltes zieht sie magisch an. Und das Ganze, wie gesagt, in der Zirkusshow am 6. Juli um 9:30 Uhr im Kleistforum. Für alle, die sportbegeistert sind, geht es dann auch los, wenn die Temperaturen nicht wieder über 40 Grad gehen. Mit Sport in der City. Pilates mit Femme aktiv um 11 Uhr am Anger. Sport in der City gibt es um 15 Uhr dann im Stadion der Freundschaft. Wer das Sportabzeichen machen möchte, kann sich da melden, als der Sportabzeichentreff. Tischtennis dann ab 15 Uhr in den Nähpassagen. Und um 17 Uhr dann wieder am Anger. Yoga in der City. Eine Frage, die sich viele stellen: Gute Pflege, wie kann die aussehen? Eine Podiumsdiskussion und Gespräch zur Pflege in Frankfurt-Oder. Matthias Steinfurth ist ja Mitglied der Landesregierung oder des Landtages und lädt dazu ein. Pauline Bengelsdorf, geschäftsführende Vorständin der AWO-Bezirksverbandes Brandenburg. Peter Heise, Netzwerkkoordinator Pflege- und Iatrie-Netzwerk. Und Enrico Triebel, Jurist und Lehrbeauftragter Pflegerecht an der BTU Cottbus-Senftenberg, werden auf dem Podium sitzen. Eine Anmeldung ist bis zum 2.7. erforderlich und das Ganze unter kontakt@matthias-steinfurt.de. Man kann kostenlos daran teilnehmen und das Ganze findet statt im AWO-Café Marie um 18 Uhr am Montag, den 6. Juli. Hokus Pokus, die Veranstaltung im Kleistforum gibt es auch am Dienstag um 9:30 Uhr. Streifzug durch die Unterwelt, eine Führung durch zu den Bestattungsorten und durch das Kellergewölbe. Wo kann das natürlich bloß sein? Natürlich in der St. Marienkirche. Am 7. Juli 16 Uhr. Erwachsene zahlen 5 Euro. Lesung und Gespräch. Vincent von Wroblewski, vermutlich Deutscher, heißt das Ganze. Findet statt in der Stadt- und Regionalbibliothek im Haus 1 am Dienstag, den 7. Juli um 16 Uhr. Das Ganze ist kostenfrei. Auch Dienstag gibt es wieder Sport in der City. Da gibt es Buhl am Anger ab 17 Uhr. Abschiedsvorlesung über Reichtum und Überreichtum. An der Europa-Universität Viadrina im Senatssaal, im Hauptgebäude und das Ganze im 109. Professor Dr. Klaus Weber im Rahmen des Forschungskolonikums Geschichte transkulturell Interessierte sind herzlich eingeladen. Es ist keine Anmeldung erforderlich und der Eintritt ist hier frei. Dann Jan und Martha. Bilinguales deutsch-polnisches Theaterstück. Eine Anlegestelle am Holzmarkt. Kartenreservierungen unter janmartha.com/preorder. Kostenfrei das Ganze. Das ist nämlich ein Schiff, was da anlegt und da braucht man ein bisschen Platz. Ja, die geteilte Schuld. Im Kleistmuseum, Yvonne Zitzmann stellte aus, um 19 Uhr kann man dann alles sehen. Erwachsene 8 Euro, ermäßigt gibt das dann für 6 Euro. Die Moderation übernimmt Annette Hanke. Nochmal Kleistmuseum. Ja. Im Osten wird die Demokratie gerettet, heißt das in der Europa-Universität Viadrina im Logensaal am 7. Juli um 19 Uhr. Ja, Eintritt ist hier frei. Der Orgelzyklus der Internationale in der St. Gertrud-Kirche um 20 Uhr
Heiße Zeiten, Wechseljahre Revue bei den Oderhähnen am Mittwoch um 15 Uhr. Und sportlich geht es dann weiter um 15 Uhr in den Seepassagen mit dem Tischtennis. 2-3-1 Start heißt das auf der Stadtbrücke um 16 Uhr. Dann unter dem Motto verwandelt sich die Verbindung über die Oder in das pulsierende Zentrum beider Stadtfeste. Da geht es nämlich los. Es ist das Wochenende der Geburt des Stadtfestes. Ja, was haben wir noch? Lauf ohne Grenzen am 8. Juli um 18.30 Uhr auf der Stadtbrücke dann. Auch eine Mahnwache wird es geben. Und zwar, warum? Im Rahmen des bundesweiten Protestzeitraumes der Kampagne Friedensfähig statt erstschlagfähig für ein Europa ohne Mittelstreckenwaffen lädt das Friedensnetzwerk in Frankfurt-Oder zur Mahnwache von 16.30 Uhr bis 17 Uhr und ab 18 Uhr zu einer Kundgebung am Brunnenplatz ein. Ja, eine Teilnahme ist natürlich kostenlos. Dann geht's los, das Hansestadtfest am 9. Juli, Donnerstag, auf dem Brunnenplatz. Das Programm werde ich jetzt nicht vorlesen, das ist sehr reichhaltig. Sport in der City, Bauch, Beine, Po und den Rücken kann man dann am 9. Juli 17.30 Uhr am Anger zu Leibe rücken. Ja, unsere Kollegen von der Oderwelle machen dann die Afterwork-Show am 9. Juli wieder um 18 Uhr in der Sky Lounge um. Der Ukulele-Stammtisch im Kukeriku am 9. Juli um 18 Uhr. Tischtennis um 18.15 Uhr in den Lehpassagen. Und ich denke mal, wir haben uns eine Pause verdient.

Weiter geht's mit den Veranstaltungen in Frankfurt oder die Zeit wird knapp, also ich gucke mal, dass ich schneller rede, aber noch deutlich. Es gibt Kultur in der Kapelle mit Peggy Luck und Thomas Strauch am 9. Juli um 19 Uhr. Ja, was werden die da wohl machen? Natürlich ihre bekannten Titel. Eintritt ist kostenlos. Heiße Zeiten und die Wechseljahre, wie gibt es dann auch am Donnerstag um 19:30 Uhr im Haus der Künste, im Sommertheater der Oderhähne. Der Hansestadtfest geht weiter ab 9 Uhr. Trotzdem gibt es Tischtennis in den Nähpassagen ab 14 Uhr. Ja, viele Sachen. Heringklänge aus Polen, Deutschland und der ganzen Welt gibt es im Kleistmuseum ab 18 Uhr. Wir sind beim Freitag, den 10. Juli, 19:30 Uhr im Haus der Künste, die Wechseljahrrevue. Dann die öffentliche Stadtführung gibt es um 11 Uhr am Samstag. Da ist der Treffpunkt deutsch-polnische Touristeninformation. Auch das Hansestadtfest geht weiter ab 11 Uhr auf dem Brunnenplatz. Dann gibt es eine Vernissage, Steinzeugen heißen die, in der Marienkirche ab 16 Uhr. Und die Heringsklänge gibt es dann auch wieder ab 18 Uhr im Kleistenmuseum am Sonntag, den 12. Aber ich glaube, ich bin jetzt hier zu weit gekommen. Wir bleiben mal hier. Da gibt es noch eins, was wichtig ist: Familienbande. Papeterie, kreative Karten für die Sommerferien. Ab 7 Jahre ist das Ganze und findet statt im Brandenburgischen Landesmuseum für moderne Kunst in der Rathaushalle. Sonntag, 12. Juli. Konzert des Brandenburgischen Staatsorchesters, Big Band zum Hansestadtfest, 16 Uhr in der Sankt-Marien-Kirche. So, und dann haben wir eigentlich schon das Wichtigste geschafft. Die Steinzeugen hatten wir, also damit wünsche ich eine angenehme, entspannte Woche. Wir hören und sehen uns dann demnächst in diesem Theater. Tschüss.

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